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1: Und damit hallo und herzlich willkommen zum Wochenrückblick hier bei Radio Lotte Weimar. In den nächsten 2 Stunden hören Sie die besten Beiträge aus der letzten Woche zusammengefasst.

0: Jeden Sommer wird es an der Bauhaus-Universität Weimar noch einmal besonders international. Bei der Bauhaus Summer School kommen Menschen aus aller Welt zusammen, um gemeinsam zu lernen, sich auszutauschen und Weimar kennenzulernen. Doch was genau passiert eigentlich während dieser 4 Wochen und was macht die Summer School so besonders? Darüber spreche ich jetzt mit Christina Oelsner, der Koordinatorin der Bauhaus Summer School. Hallo Frau Oelsner.
1: Ja, hallo, schönen guten Morgen.
0: Guten Morgen. Für alle, die die Bauhaus Summer School nicht kennen, was genau ist das eigentlich?
1: Bauhaus Summer School, das ist ja was ganz, ganz Tolles. Das ist das internationale Sommerprogramm der Bauhaus-Universität. Und wir haben ganz viele verschiedene Fachkurse, Sprachkurse, Rahmenprogramm. Also das ist in Weimar einer der Highlights, also definitiv ein Sommerhighlight. Aber auch ein Jahreshighlight, weil da kommen ja ganz, ganz viele internationale Teilnehmende aus der ganzen Welt nach Weimar. Die wird zusammen gelernt, es wird zusammen Kunst gemacht, es wird zusammen es werden Ausflüge durchgeführt, Sport gemacht, alles, alles Mögliche. Und das dann der ganze August ist eigentlich die Bauhaus Summer School.
0: Ja, den ganzen August geht das dann. Und wer kommt denn eigentlich zur Summer School nach Weimar und aus welchen Teilen der Welt reisen die Teilnehmenden denn an?
1: Das ist eine sehr, sehr gute Frage. Also dieses Jahr haben wir tatsächlich 61 Nationalitäten dabei. Die kommen aus allen Kontinenten, aus allen Teilen der Welt. Wir haben ganz, ganz viele aus Ghana zum Beispiel. Wir haben ganz viele aus China, aus Japan, USA, Brasilien ist dabei, europäische Länder sind dabei, die ganze Welt trifft sich in Weimar im Sommer.
0: Ja, schön, also eine ganz, ganz große Vielfalt an Gästen. Und wenn man jetzt zur Bauhaus Summer School kommt, was erwartet einen dann? Also was kann man dort eigentlich lernen und ausprobieren?
1: Ja, es kommt darauf an, welche Interessen man hat. Also definitiv Deutsch als Sprache wird bei uns groß geschrieben, also Deutschlernende, das ist auch die größte Gruppe tatsächlich auch dieses Jahr. Wir haben um die 140 Teilnehmer, die Deutschkurs besuchen, aber auch Architektur, Urbanistik, Kunst, eigentlich aus allen Bereichen der Uni gibt es Kurse.
0: Und was macht denn gerade Weimar zu einem besonderen Ort für so eine internationale Summer School? Ist ja nicht selbstverständlich, dass man sowas anbietet.
1: Ja, ich glaube, Weimar ist da wirklich sehr, sehr gut geeignet. Die Stadt ist für die Zielgruppe sehr, sehr attraktiv, um die ganze Geschichte Deutschlands kennenzulernen, Goethe, Schiller. Also welcher Ort ist dann noch besser geeignet, Deutsch zu lernen als Weimar? Und Weimar, die Summer School, hat eine sehr lange Tradition. Inzwischen hat sich das schon, ich würde sagen, sogar über Generationen umgesprochen, dass die Summer School in Weimar was ganz Besonderes ist. Und die Teilnehmenden kommen ja schon ganz, ganz viele Jahre nach Weimar und geben dann ihre Erinnerungen weiter an die nächsten Generationen. Und es ist einfach toll zu sehen, wie auch manche Leute auch mehrfach nach Weimar kommen.
0: Und diese Tradition, die würde auch dieses Jahr aufrecht erhalten. Und wie viel Organisation steckt eigentlich jedes Jahr dahinter, wenn man so viele Gäste aus aller Welt nach Weimar holt?
1: Da steckt ganz viel Organisation dahinter. Wir haben auch ein relativ großes Team an Tutoren dieses Jahr. Wir haben 19 Tutoren, die Gäste auch bei Exkursionen begleiten, beim Rahmenprogramm begleiten oder helfen, wenn jetzt jemandem was passiert, wenn jemand dann doch zum Arzt muss. Also das sind so Sachen, die im Hintergrund laufen und eigentlich die Vorbereitungen für die Bauhaus Summer School, die laufen auch also das ganze Jahr. Also wenn wir jetzt hier gerade die jetzige Summer School haben, in unserem Hinterkopf haben wir eigentlich schon angefangen, die nächste Summer School zu planen.
0: Und gibt es denn irgendwas bei diesem Jahrgang, wenn man das so nennen möchte, also dieses Jahr etwas, das bei der Summer School besonders hervorsticht oder neu ist?
1: Ja, ich glaube, jedes Jahr sind neue Kurse dabei. Aber vielleicht, was das ganz Besondere ist, ist, dass wir dieses Jahr ganz viele Stipendiaten haben, also über DAD-Stipendiaten. 45 Personen ist die Gruppe und das sind Leute, die wirklich Deutschland-Fans sind, die in ihren Heimatländern, die lernen schon seit vielen Jahren Deutsch und kommen jetzt hierher und viele sagen, ja, nach Weimar zu kommen, das war wirklich mein Lebenstraum. Und diese Gruppe von diesen besonderen Menschen macht die Summer School dieses Jahr auch besonders.
0: Zum Abschluss werden ja die Ergebnisse der Summer School auch öffentlich präsentiert. Was können wir denn da erwarten und vor allem wo und wann?
1: Ja, genau. Also nächste Woche, also diese Woche Freitag, haben wir Open Ateliers, quasi, dass wir die Kursräume eröffnen und alle, die Zeit, Interesse, Lust haben, reinzuschauen, was unsere Teilnehmenden geschaffen haben, dann gerne um 13 Uhr zur Uni kommen. Und da haben wir die feierliche Eröffnung von Open Ateliers und einfach mal in die Kursräume gehen und reinschnuppern und schauen, was dieses Jahr passiert ist. Also zum Beispiel kann ich ja jetzt schon verraten, dass eines unserer Kurse beschäftigt sich auch mit Kunst und Geschmack und die haben tatsächlich Experimente mit Schokolade gemacht. Also da kann man tatsächlich auch, ich glaube, da kann man ganz besondere Schokolade probieren.
0: Ja, dann nehmen wir das doch mit. Haltet euch den Termin im Kalender fest und ihr könnt auch auf Instagram die Bauhaus Summer School weiterhin verfolgen. Das war Christina Oelsner, Koordinatorin der Bauhaus Summer School. Ich sprach mit ihr darüber, was Menschen aus aller Welt jeden Sommer nach Weimar bringt und was sie hier erwartet. Herzlichen Dank für die Einblicke.
1: Vielen Dank auch.

0: Wir kommen wie an jedem Montag wieder zum A und O der Musik. Und ja, in den letzten 3 Wochen, da haben wir uns ja intensivst mit dem Jugendwerk von Felix Mendelssohn Bartholdy, dem Komponisten, beschäftigt. Also genau gesagt, wir haben uns seine 12 Streichersinfonien vorgenommen, Olaf Schnörpel und ich. Ja, und heute geht es weiter. Wir widmen uns heute den großen Sinfonien, den großen Schwestern, wo es eigentlich widersinnig ist, weil diese Sinfonien sind ja nach den Jugendsinfonien entstanden, also wo Mendelssohn Bartholdy im Erwachsenenalter war. Und deshalb kommt jetzt das A und O der Musik mit der ersten Sinfonie in C-Moll. Besprechen Sie so ein bisschen von Felix Mendelssohn Bartholdy. Ich wünsche dabei viel Vergnügen beim Hören.
1: Das A und O der Musik von Hoffmann und Schnürpel. Wir wünschen Ihnen einen guten Start in die neue Woche. Zu meiner Rechten, wie jeden Montag, Aaron.
0: Ja, und zu meiner Linken ist wieder Olaf und ich heiße Sie auch willkommen zu einer neuen Sendung. Ja, Olaf, wir haben uns jetzt in 3 Wochen mit Felix Mendelssohn Bartholdy und seinen Jugendsinfonien beschäftigt. Meine Frage an dich, wollen wir noch ein bisschen bei diesem tollen Komponisten bleiben?
1: Mir fallen da noch 2 Sachen ein, die wir unbedingt erzählen müssen über seine Kindheit, seine Jugend. Es ist den Musikliebhaber bekannt, dass Felix Mendelssohn Bartholdy einen sehr strengen Vater hatte. Und der Vater war so streng, dass er alle seine Kinder, Felix war kein Einzelkind, aber da kommen wir später noch zu, früh um 5 aufstehen ließ und Frühsport anordnete. Und beim Frühsport fällt mir noch eine 2. kleine Anekdote über Felix ein. Er war ein sehr zierliches Kind, ein sehr zierlicher Junge. Und er führte sozusagen die Wettkampfsklasse Fliegengewicht ein mit unter 50 Kilo. Und mit seiner Begabung musste er häufiger am Klavier, wenn er auftrat, auch auf Kissen gesetzt werden, damit er an die entsprechenden Tasten herankommt. Aber ich denke, so viel sollten wir über unseren Punk erzählen. Es gibt nicht nur seine Jugend, seine sehr rotzige Zeit, die musikalisch ja sehr dynamisch war. Es gibt auch den erwachsenen Felix Mendelssohn Bartholdy. Und Aaron, jetzt habe ich schon wieder so viel erzählt. Was hältst du davon, wenn wir uns seinem späteren Werk widmen?
0: Ja, das machen wir sehr gerne, obwohl so viel später ist das gar nicht, weil seine erste große Sinfonie, das war jetzt ein Zitat von ihm, die schrieb er auch mit bereits nur 15 Jahren im Jahr 1824. Und ich würde sagen, bevor wir noch ein bisschen was zu der ersten Sinfonie erzählen, hören wir doch erstmal rein, und zwar den tollen ersten Satz aus dieser ersten Sinfonie.

0: Ja, Aaron, nun haben wir so viel über die Kindheit erzählt. Kannst du unseren Hörern auch etwas über den älteren Felix erzählen? Du hast ja als einer deiner Lieblingskomponisten ihn auserkoren und weißt so viel über ihn.
1: Ja, zum Beispiel, er hat ja Unterricht an der Berliner Singakademie bekommen bei Carl Friedrich Zelter, und in dem Jahr, wo seine erste Sinfonie entstand, 1824, wurde er von Zelter als Gesellen im Namen von Bach, Mozart und Haydn geehrt oder gekürt. Und ja, das war für Mendelssohn bedeutet eine große Auszeichnung. Und ich habe zum anderen auch das Glück, aus einer sehr, sehr tollen Quelle schöpfen zu dürfen, was die Anekdoten und Entstehungsgeschichten angeht. Seine Schwester Fanny, mit der er in Zeit seines Lebens in sehr engem Briefkontakt stand, war richtig vorfreudig über diese erste Symphonie. Sie konnte es kaum erwarten, sie ja in Berlin zu hören. Und ja, Olaf, die Sendezeit ist leider schon wieder vorangeschritten. Und ich würde sagen, dass wir uns noch den vierten Satz der ersten Sinfonie anhören. Den finde ich sehr schön, zumal es da auch eine Stelle gibt, wo man ein sogenanntes Pizzicato hören kann. Weißt du denn, was man unter Pizzicato versteht?
0: Ja, natürlich weiß ich das. Und ich habe auch dazu eine Anekdote. Es gab hier in Weimar, oder in Weimar sollte ein Werk einer chinesischen Komponistin aufgeführt werden, die so viele Pizzicatos drin hatte, die unspielbar waren nach Auffassung von mehreren Dirigenten. Und zwar beim Pizzicato benutzt der Streicher nicht den Bogen, sondern schlägt mit seinen Fingern auf den Saiten und erzeugt so einen ganz eigenartigen Klang. Und liebe Hörer, nun genug der Theorie, kommen Sie gut über die Woche und freuen Sie sich über den vierten Satz.

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1: Wir hörten Musik eines 15-jährigen Komponisten von Felix Mendelssohn Bartholdy. Die erste Sinfonie haben wir im A und O der Musik besprochen. Und ich finde es auch gerade nach wie vor immer noch sehr erstaunlich, wie man mit 15 Jahren so eine, ja, bahnbrechende Musik schreiben kann. Deshalb, ja. Und nächste Woche geht es da an dieser Stelle weiter.

0: Graffiti gehört längst zum Stadtbild und trotzdem wird immer wieder darüber gestritten, ob es Kunst oder einfach nur Schmiererei ist. Beim Graffiti-Festival Just Letters in Weimar steht ganz klar die kreative Seite im Mittelpunkt. Seit 2020 bringt das Festival Graffiti mit Musik, Breakdance, Skaten und anderen Teilen der urbanen Subkultur zusammen. Am kommenden Samstag geht es auf dem ehemaligen Kohlegelände in die nächste Runde. Und darüber spreche ich jetzt mit Hannes Hendrich vom Team Jugendarbeit Weimar und Ronja, Praktikantin beim Streetwork. Guten Morgen.
1: Guten Morgen.
2: Hallo.
0: Ja, wie ist denn Just Letters ursprünglich entstanden und welche Idee steckt hinter dem Festival?
1: Hauptsächlich ist das Just Letters durch junge Leute entstanden, aus der Szene, aus der Graffiti-Szene, die Lust hatten, eine Veranstaltung für sich, aber auch zu zeigen damit mit der Veranstaltung, dass die Szene groß ist, bunt ist und auch trotzdem offen ist.
0: Mhm. Und wer ist daran alles beteiligt? Welche Partner gibt es denn?
1: Also dieses Jahr wird das Just Letters von der Kulturdirektion Weimar, der Sparkassenstiftung, Wohnstätte Weimar und der Bürgerstiftung unterstützt.
2: Genau, und zusätzlich kann man nochmal sagen, nicht nur Stadt Weimar mit Geld, sondern auch einfach Support, uns einfach Flächen zu geben. Also früher war es eben auf dem Stefan-Nessel-Platz des Just Letters. Dann waren wir auf dem ehemaligen EOW-Gelände vor 2 Jahren und jetzt sind wir auf dem Kohlegelände. Und das sind ja alle städtische Gelände und da muss uns ja auch die Stadt das Vertrauen geben, dass wir da dieses Festival machen können.
0: Auf jeden Fall. Ronja, nochmal an dich gefragt, was bedeutet Graffiti oder das Festival für dich denn persönlich? Was fasziniert dich daran?
1: Also ich finde, Graffiti ist eine Szene, oder die Graffiti-Szene ist ein großer Ort, um Teilhabe irgendwie und Inklusivität zu zeigen. Gerade durch kreative Hobbys kann Inklusivität gezeigt werden, Inklusion. Und irgendwie kann jeder, egal welche Herkunft, welche Hautfarbe, welches Alter oder welches Geschlecht, Leute in die Szene kommen und sprühen und sich verwirklichen damit.
0: Und Graffiti wird ja häufig noch mit illegal besprühten Wänden verbunden. Wie erlebt ihr denn dieses Image und was wollt ihr mit Just Letters dem entgegensetzen?
1: Also das Just Letters ist vor allem da, um einen Dialog zwischen Szene und den BürgerInnen von Weimar auch zu eröffnen und darüber zu reden. Genau darüber, okay, es wird sehr oft kriminalisiert und es werden nur die Schmierereien auf der Straße gesehen, aber auch die Kunstform dahinter und gerade legalen Angeboten einfach einen Raum zu bieten. Und natürlich auch, also wie schon gesagt, dass es nicht nur die Schmierereien sind, sondern dass auch viele legal malen und dass das Angebot auch präventiv dafür sein kann, dass die illegalen Schmierereien abnehmen.
2: Genau, und auch, dass die Zuschauerinnen, die gerne vorbeikommen können, die nicht malen oder sprühen, sehen einfach mal, wie so ein Bild, großes Bild entsteht. Also das ist ja nicht nur einfach, ich nehme eine Dose und mache ein paar Farbplexe, hat ja alles Technik und ein System. Und zu verstehen, dass es auch eine Kunstform ist, die nicht nur einfach mal so jeder kann und ich nehme eine Dose, sondern es jahrelang braucht, um Techniken zu entwickeln.
0: Also den Entstehungsprozess beobachten und dann auch die Kunst dann sehen, was daraus dann eigentlich ja entsteht und wie vielseitig das sein kann. Jugendliche sind bei Just Letters nicht nur Besucherinnen und Besucher, sondern organisieren das Festival selbst mit. Wie viel Verantwortung übernehmt ihr denn? Was macht ihr denn da?
1: Also so eine Planung ist natürlich sehr viel für so ein Festival. Wie Hannes schon gesagt hat, ist es ein erstmal dieses, wie finden wir einen Ort, wo können wir das überhaupt veranstalten? Weil in Weimar gibt es legale Flächen, die sind aber einfach auch nicht so groß für ein ganzes Festival, um für jeden irgendwie eine Fläche zu finden. Deswegen ist es einmal das, aber dann natürlich auch Geldförderungen und allgemein Förderungen zu finden, ist auch was ich zum Beispiel jetzt als Praktikantin übernommen habe, Aufgaben. Und dann natürlich in der Vorbereitungswoche ist es sehr viel von dem Gelände, das Gelände schön machen, von A nach B fahren, und das zeigt natürlich schon, dass es viel Aufwand ist und dass junge Leute trotzdem Lust haben, auch sowas zu planen.
2: Genau. Also man muss dazu sagen, Just Letters ist ja jetzt nicht in irgendeiner Räumlichkeiten, wo es eben schon die Toilette gibt oder den Strom und so. Und wir beispielsweise diese Woche schaffen wir erstmal Infrastruktur hin, also dass die Toiletten ankommen, dass wir beispielsweise das Unkraut wegmachen, dass die Wände geschwärzt werden, also grundiert werden. Und das muss ja alles gemacht werden. Die Sachen müssen ja von A nach B geschleppt werden und dann aufgebaut werden. Und dann natürlich, das ist das eine. Aber Just Letters, es ist ja ein großes Gelände. Es passiert ja ganz viel, was wir dann auch gleich nochmal sagen. Es muss ja alles betreut werden von den jungen Menschen. So, wer macht den Infostand? Wer macht diese diese Aktion betreut das, wer betreut die Musikerinnen. Genau, das machen die ganzen jungen Menschen.
0: Und Ronja, du hast es auch schon angesprochen, legale Flächen. Gibt es denn aus eurer Sicht genug Möglichkeiten, sich hier in Weimar auszuprobieren?
2: Ja. Genau, da kann ich was dazu sagen. Also tatsächlich gibt es ja schon einige Flächen in Weimar und wenn man ganz ehrlich ist, es sind schon viele Flächen für die Stadt, aber das war immer eine Zusammenarbeit mit der Szene, mit den jungen Menschen. Es ist peu à peu gewachsen von den Wänden. Wer sich da gerne informieren will, wo legale Graffiti-Wände sind, es gibt auf der Streetwork-Homepage-Seite eine Graffiti-Map, aber auch beim Kinderbüro kann man draufschauen, da gibt es die Graffiti-Map, wo man sieht, wie viele legale Wände gibt es. Es sind, glaube ich, 5 oder 6 in Weimar.
0: Und jetzt weiten wir mal den Blick auf den kommenden Samstag, denn da findet das Just Letters wieder auf dem ehemaligen Kohlegelände dann statt. Was habt ihr für dieses Jahr geplant?
1: Also, 10 Uhr geht's los und es gibt Flächen, die schon reserviert sind für SprüherInnen, die schon länger in der Szene sind. Das sind ungefähr 15 Flächen und dann gibt es aber auch Workshop-Flächen. Ab 12 bis 16 Uhr gibt es einen Workshop, wo jeder kommen kann, egal ob jung oder alt, und sich mal ausprobieren kann. Zudem haben wir einen Sketch-Corner, also wo man sich auf Papier ausprobieren kann. Dann wird der Platz den ganzen Tag über von DJs bespielt. Und wir haben abends 20:30 dann auch einen Live-Act. Zudem wird die ganze Zeit Siebdruck möglich sein. Das heißt, es können auch eigene Klamotten mitgebracht werden, die bedruckt werden können. Zudem stehen Skaterampen auf der Fläche. Und außerdem gibt es ein Breakdance-Show, aber auch zum Mitmachen. Das findet 13.30 Uhr statt. Genau, und dann 16 Uhr haben wir noch ein Graffiti-Battle. Da kann sich jeder auch trauen mitzumachen oder nur zuschauen.
2: Und dazu muss man auch sagen, also Ronny hat es ja schon gesagt, also Beispiel beim die Skatefläche, das supportet uns Brettern von auch ein paar Skate-Rampen, die von der Skate-Nacht übrig geblieben sind. Und bei den Breakdance-Battle oder Show, das, da unterstützt uns V-Dance. Deswegen, es ist großer Deckmantel Graffiti, aber eigentlich schon langsam so ein bisschen ein Subkultur-Festival.
1: Hip-Hop-Festival.
2: Genau.
0: Und ich bin mir sicher, das hat jetzt einige Leute neugierig gemacht. Und wem das jetzt ein bisschen zu schnell ging vielleicht, wo kann man sich nochmal in aller Ruhe informieren zum kommenden Samstag?
1: Also wir haben einen Instagram-Account, der heißt Just Letters Festival. Da sieht man dann auch nochmal den Tag über, die Woche über wird nochmal das Line-Up gepostet von den DJs und auch nochmal, wo genau welche Aktion auf dem Gelände stattfindet.
2: Und dann bestimmt bei Radio Lotte in der Mediathek, wo man nochmal nachhören kann.
0: Ganz genau, so sieht's aus. Das waren Hannes Hendrich vom Team Jugendarbeit Weimar und Ronja, Praktikantin beim Streetwork hier in Weimar. Und wir sprachen über das Graffiti-Festival Just Letters. Das findet am Samstag, den 29. August von 10 bis 21 Uhr auf dem ehemaligen Kohlegelände in der Schwanseestraße statt. Der Eintritt ist frei und ihr seid alle herzlich eingeladen. Hannes und Ronja, danke euch fürs Vorbeikommen.
1: Dankeschön.
2: Dankeschön. Tschüss.

0: Wuppert.
1: Er ist in Wuppertal geboren, lebt heute in Athen und arbeitet als Regisseur, Dramaturg und Schauspieler. Prodromos Zenikoris. Sein dokumentarisches Theater beschäftigt sich mit Migration, gesellschaftlichen Konflikten und verdrängter Geschichte. In den kommenden Tagen kommt er gleich in zwei Rollen nach Weimar. Am 28. August wird Zenikoris neben Avo Pärt und Anita Raja mit der Goethe-Medaille 2026 ausgezeichnet. Zudem zeigt er beim Kunstfest Weimar seine Arbeit 96%, ein dokumentarisches Theaterstück über die Vernichtung der jüdischen Gemeinde von Thessaloniki während der deutschen Besatzung Griechenlands. Prodromos Zenikoris ist jetzt bei uns am Telefon. Guten Tag, Herr Zenikoris.
2: Guten Tag aus Athen.
1: So weit weg, aber erstmal herzlichen Glückwunsch auch von Radio Lotte Weimar zur Goethe-Medaille. Was bedeutet Ihnen denn diese Auszeichnung ganz persönlich?
2: Vielen, vielen Dank. Ja, das ist eine sehr gute Frage. Es kam als Überraschung, also die Auszeichnung kam als große Überraschung zu mir, an mich. Und ich habe es immer noch nicht begreifen wollen oder ich kann es immer noch nicht glauben. Es ist eine große Ehre und gleichzeitig auch eine sehr große Verantwortung. Und ja, ich freue mich sehr, Sie in zwei Tagen entgegenzunehmen.
1: Also verstehen Sie das nicht nur als Würdigung Ihrer bisherigen Arbeit, sondern auch als einen Auftrag für das, was jetzt noch kommt?
2: Ja, auf jeden Fall. Und nicht nur, dass es der erste Preis ist, den ich in meinem Leben bekommen habe, sondern bekommen werde, sondern weil ich weiß, dass ich so weitermachen muss, wie ich bis jetzt gearbeitet habe. Und ich sehe den Preis als Ermutigung.
1: Mhm. Die Goethe-Medaille steht ja für internationalen kulturellen Austausch und Verständigung. Ihr Theater beschäftigt sich eigentlich dagegen oft mit Konflikten, Ausgrenzung und verdrängter Geschichte. Muss Kunst manchmal doch erstmal stören und unbequem sein, bevor sie Verständigung schaffen kann?
2: Obwohl ich in den letzten Jahren hier in Athen oder auch in Deutschland Theaterstücke geschrieben und inszeniert habe, in denen Menschen vorkommen, die normalerweise nicht im öffentlichen Diskurs vorkommen, hatte ich nie das Gefühl, dass ich oder wir mit meinem Kollegen Anestis Stücke machen, die stören sollten. Eigentlich sind es mehr Gesten gewesen, des Zusammenkommens, Gesten des Hörens der Geschichten der anderen, die nicht vorkommen. Ich verstehe die Frage wegen dem Störfaktor. Aber ich hatte nie das Gefühl, dass ich jetzt unbedingt provozieren will. Ich hatte irgendwie das Gefühl, dass es das Richtige sei, was wir machen.
1: Mhm. Und trotzdem oder gerade deswegen kann ja Theater auch gesellschaftliche Debatten verändern. Ist das auch eine Erfahrung, die Sie teilen mit Ihren Theaterstücken?
2: Es gibt einen Spruch von einem griechischen Schriftsteller, den werde ich auch die nächsten Tage öfters erwähnen. Er hat in seiner Einleitung zu Shakespeares Hamlet geschrieben, zu der Übersetzung, dass die Kunst ist nicht für die vielen, auch nicht für die wenigen. Sie ist für jeden Einzelnen ganz für sich. Und ich verstehe, dass Kunst vielleicht nicht Kriege beenden kann oder sich wirklich in die Politikentscheidungen einmischen kann, manchmal. Aber ich verstehe, dass ich hoffe und deshalb mache ich auch weiterhin, dass Kunst den Blick jedes Einzelnen verändern kann. Zum Guten, dass wenn sich das Publikum verschiebt, die Art und Weise, wie wir auf die Welt schauen, wenn wir von etwas hören, von dem wir bis jetzt nicht gewusst haben, dann kann sich das zum Besseren verändern, auch wenn es dann nur einer sein sollte oder eine.
1: Um einmal auf ein konkretes Werk von Ihnen zu sprechen zu kommen. Beim Kunstfest Weimar zeigen Sie Ihre Arbeit 96%. Die Zahl verweist auf die nahezu vollständige Vernichtung der jüdischen Gemeinde von Thessaloniki im Holocaust. Wie sind Sie auf diese Geschichte gestoßen und wann wussten Sie, darüber möchte ich Theater machen?
2: Ja, es war eine Einladung von einem Dramaturgen, der in Deutschland arbeitet, an der Schaubühne. Martin Walde-Stauber hat mich gefragt, ob ich bei einem europäischen Projekt mitmachen würde, das Landscapes of Devastation heißt. Und es würden dann drei Vorstellungen entstehen, eine in Berlin, eine in Madrid und eine in Thessaloniki. Und ich würde gerne, dass ich mich mit der Besatzungszeit der Nazis in Thessaloniki beschäftige. Ich habe in Thessaloniki studiert, das ist meine erste Stadt, meine erste Station gewesen in Griechenland, nachdem ich aus Wuppertal nach Griechenland gekommen bin. Und ja, ironischerweise habe ich damals, als ich 18 war, bis meinem 30. Lebensjahr vielleicht nicht von dieser Geschichte gewusst. Also ich habe nicht gewusst, dass Saloniki eine hauptsächlich jüdische Stadt war, von 1492 bis ungefähr Anfang des 20. Jahrhunderts. Und das war auch der Hauptgrund, warum ich mich damit beschäftigen wollte. Wie kann eine Stadt oder wie kann eine Bevölkerung so einen Teil ihrer Geschichte begraben? Und wie war es damals mit der Kollaboration der christlichen Bevölkerung mit den Nazis, um die jüdische Bevölkerung auszulöschen und zu vernichten?
1: Wie sind Sie denn dann bei der Recherche vorgegangen, wenn Sie jetzt auch sagen, Sie haben da gut 12 Jahre überhaupt gar nichts von mitbekommen, obwohl Sie direkt in der Stadt gewohnt haben?
2: Die Stadt ist sehr gut darin gewesen, alle Wahrzeichen, die ganze Geschichte dieser Menschen auszulöschen. Also wenn man an Thessaloniki denkt, denkt man vielleicht an Alexander den Großen oder an die byzantinische Zeit oder an die Stadt, wie sie jetzt ist. Und wir haben viel recherchiert mit meinem Team, viel vor Ort, site-specific Research gemacht, mit Mitgliedern der jüdischen Gemeinde gesprochen, die mittlerweile um die 1000 Leute erfasst. Nicht 1000 Menschen, nicht mehr, obwohl es in der Vergangenheit über 200.000 waren. Und ja, Stück für Stück, ich glaube, das war das Stück, für das ich am meisten recherchiert habe, in Geschichtsbüchern, in Dokumentarfilmen, in die Information ist da, man sieht sie halt nicht. Genauso wie mit den Menschen, deren Geschichten man nicht hören will oder hören kann.
1: Nun zeigen Sie 96% ausgerechnet in Weimar, einer Stadt, die für Goethe und Schiller und damit für deutsche Kulturgeschichte steht, zugleich aber nur wenige Kilometer vom ehemaligen Konzentrationslager Buchenwald entfernt liegt. Verändert dieser Ort für Sie die Bedeutung des Stücks?
2: Ja, auf jeden Fall. Also wenn wir in Griechenland, wir haben sehr oft in Thessaloniki gespielt, über 30 Vorstellungen und sind mit dem Stück auch ein bisschen getourt. Also wir waren in Madrid, wir waren in Bulgarien, das auch eine große Kollaborationsgeschichte hat, der bulgarischen Bevölkerung, christlich-bulgarischen Bevölkerung mit den Nazis während der Besatzungszeit. Jetzt ist das zweite Mal, dass wir in Deutschland spielen. Das erste Mal war es in Oberhausen, aber jetzt ist es in Buchenwald und natürlich bekommt es eine andere historische Bedeutung. Aber auf der einen Seite fühlen wir uns sehr geehrt, dieses Stück in Weimar zu zeigen. Auf der anderen Seite ist es natürlich eine große Verantwortung, auch, es geht nicht nur um die deutsche Besatzungsgeschichte, es geht nicht nur um, wie die christliche Bevölkerung in Thessaloniki da kollaboriert haben sollte, es geht auch darum in dem Stück, wie man sich eigentlich dem Bösen anpasst und versucht wegzuschauen, wenn Verbrechen geschehen. Deshalb finden wir es ja sehr, sehr wichtig, heute auch in Deutschland zu spielen.
1: Ich habe mich noch gefragt, mit welchem Gedanken sollen denn die Zuschauerinnen und Zuschauer nach 96% aus dem Theater gehen?
2: Vielleicht mit dem Gedanken, dass es noch viel in der Geschichte zu entdecken gibt und dass man noch viel von der Geschichte lernen kann.
1: Dankeschön. Prodromos Zenikoris, Regisseur, Dramaturg und Schauspieler. Am 28. August wird er in Weimar mit der Goethe-Medaille 2026 ausgezeichnet. Seine dokumentarische Theaterarbeit 96% ist am 29. und 30. August beim Kunstfest Weimar zu sehen. Herr Zenikoris, vielen Dank für das Gespräch und herzlichen Glückwunsch zur Goethe-Medaille.
2: Vielen, vielen Dank.

0: Zum dritten Mal findet das Baukulturfestival in Thüringen statt. Ausgerichtet wird es von der Stiftung Baukultur in Thüringen und vom 4. bis zum 5. September findet das Festival im Eiermannbau in Apolda statt. Was BesucherInnen beim Festival erwartet, wie das Bauen von morgen aussehen kann und was Trüffel mit allem zu tun hat, darüber spreche ich jetzt mit Katja Fischer, Vorständin der Stiftung Baukultur in Thüringen. Guten Morgen.
1: Guten Morgen aus Apolda.
0: Ja, ich habe es in der Anmoderation jetzt schon gerade häufig erwähnt, das Wort Baukultur. Was genau ist mit dem Begriff Baukultur eigentlich gemeint?
1: Gute Frage, kein leichter Begriff. Die Baukultur meint letztendlich alles, was uns umgibt, also unsere gebaute Umwelt. Wir alle leben in Räumen, wir bewegen uns in Räumen, wir leben auch zusammen in öffentlichen Räumen, aber die werden eben auch gemacht, die werden produziert, gebaut. Auch das gehört zur Baukultur. Also wie kommen wir eigentlich zu Räumen, die uns als Menschen, als Gesellschaft gut tun? Das ist das, was uns beschäftigt und das ist einfach derzeit wirklich eine große Herausforderung, denn das Bauen ist nicht gerade klimafreundlich.
0: Ein weiteres Wort, das sich auf der Festival-Website auch immer wieder findet, ist Transformation. Was hat Transformation denn mit Baukultur zu tun?
1: Genau, das ist vielleicht genau der Punkt. Also das Bauen hat im Zusammenhang des CO2s, was wir auf der Welt als Verursacher für den Klimawandel haben, einfach einen ganz großen Anteil. 40% CO2-Produktion gehen alleine eben auf das Bauen und die Art, wie wir bauen, zurück. Wir sagen auch linear, also wir bauen und irgendwann reißen wir wieder ab und dann bauen wir neu. Wir wissen sozusagen mittlerweile, dass wir wieder sehr viel mehr im Kreislauf unterwegs sein müssen mit regionalen Baustoffen, die einfach auch nicht über die ganze Welt vielleicht gefahren werden, um dann hier in Thüringen auch genutzt zu werden, sondern wir haben gute regionale Baustoffe, mit denen wir hier vor Ort mit kurzen Logistikstrecken auch arbeiten könnten. Und das treibt uns um, aber es geht auch ein bisschen darum, wie wir bauen. Und das heißt sozusagen nicht nur mit dem Material, sondern auch, wie wir miteinander eigentlich das Bauen organisieren, in welchen Konstellationen, in welchen Vertrauensgemeinschaften wir das tun. Das funktioniert einfach alles nicht mehr, wenn das Geld weniger wird in klassischen Rollen und auch vielleicht mit klassischen Fördersträngen, sondern wir müssen uns so ein bisschen überlegen, wie das eben einfach in Zukunft vielleicht besser, auch mit weniger materiellem Aufwand, dafür aber eben mit klugen Konzepten funktioniert.
0: Und seid ihr deswegen auch im Eiermannbau? Also wie kam die Ortswahl zustande?
1: Der Ort der Stiftung Baukultur Thüringen ist sicher auch ein klares Zeichen. Der Eiermannbau als eben genau so ein Ort, der sehr lange leer stand, ein altes Industriegebäude, ein Denkmal von wirklich herausragendem Rang, ist ein Zeichen dafür. Also wie kann man mit wenigen Mitteln so ein Objekt mit großer Fläche wieder reaktivieren? Mittlerweile ist hier eine Gemeinschaft, eine Community, mittlerweile ist hier eine

0: fragt, was macht denn Thüringen an sich als Land fürs Bauen so interessant?
1: Ich glaube, Thüringen ist so spannend oder hat damit tatsächlich ein wahnsinniges Potenzial, weil es eben stark ländlich geprägt ist. Wir sagen ja 90% der Fläche von Thüringen, wenn man es mal so wissenschaftlich betrachtet, sind ländlicher Raum, ländliche Räume. Und die ländlichen Räume haben ja einen Vorteil, nämlich den Ressourcenzugang. Also das, was ich vorhin schon angedeutet habe, diese regionalen Baustoffe, wir haben den Lehm vor Ort, wir können mit Stroh arbeiten, das wächst sozusagen auf den Flächen des Landes. Wir haben das Holz, 33% von Thüringen sind bewaldet und die Wertschöpfungskette aus Thüringen in Thüringen ist noch gar nicht wieder aufgebaut. Auch darüber werden wir reden. Es wird ein Podiumsgespräch am 5.9. am Abend geben, wo wir genau sozusagen mit Thüringen Forst, mit der Forschung, der starken Forschungslandschaft von Thüringen, dem IAB Robert Vetter und dem Kompetenzzentrum Holz und nachwachsende Rohstoffe zusammen und dem Minister, dem Bauminister sprechen, wie wir eigentlich diese Wertschöpfungskette Wald, Holz, Bau stärken, damit am Ende auch ein wirtschaftlicher Effekt für Thüringen entsteht. Und da glaube ich, hat Thüringen auch sozusagen nach 10 Jahren IBA-Thüringen, also einem wirklich Innovationsprozess, der ja bis 23 in Thüringen stattgefunden hat, auch mittlerweile einen echten Vorsprung. Es gibt sozusagen ein großes Netzwerk von aktiven und engagierten Menschen, die sich schon auf den Weg gemacht haben, die ein großer Schatz sind und mit denen wir im Netzwerk auch weiterarbeiten können und dürfen als Stiftung Baukultur. Und das ist ein tolles Erbe, was wir auch aus dieser Zeit mitnehmen.
0: Ja, man hört schon raus, ganz viel Potenzial noch in Thüringen. Und kommen wir mal zum Festival selbst. Also wen wollt ihr mit eurem Festival ansprechen? Geht es hier vor allem um Architektinnen und Menschen, die im Bau tätig sind?
1: Es geht auch darum und um wirklich die vielleicht die Fachleute, so würde ich sie mal nennen. Aber es geht, und das ist hoffentlich rausgekommen, mit Baukultur am Ende um alle. Wir sagen immer, das ist ein gesellschaftlicher Diskurs, den wir führen. Und wir meinen auch, dass wir sagen, alle ansprechen wollen, die sich interessieren für genau diese Fragen des Bauens, ihre Umgebung, die Räume, in denen sie leben, vielleicht auch selber vorhaben, ein Haus zu kaufen, ein Haus umzubauen. Dafür gibt es Anregungen beim Festival. Es ist keine Tagung, sondern es ist ein Festival. Das heißt, es hat auch ganz viele interaktive Momente, spielerische Angebote. Wir wollen zum Beispiel auch, jeder kennt die wuchernde Brombeere im eigenen Garten. Auch wir haben das hier am Eiermannbau auf der Freifläche. Wir versuchen aus der Brombeere, aus den Fasern Garn zu spinnen und das sozusagen auch jedem ein Stück weit beizubringen, dass man sozusagen mit dem Garn vielleicht auch Löcher in der eigenen Tischwäsche flicken könnte. Es geht so ein bisschen um auch diese spielerischen Themen zu übersetzen, die wir eben mit Begriffen wie Regionalität und Zirkularität immer benutzen. Und ich glaube, so wird es für jeden greifbar und auch anwendbar.
0: Ja, und fokussieren wir uns noch ein bisschen auf den Inhalt dann beim Festival. Also neben Debatten und kleinen Vorträgen kündigt ihr auch im Programm verschiedene Werkstätten an. Was erwartet die Teilnehmenden da?
1: Genau, die Werkstätten sind ja am ersten Festivaltag, am Freitag, den 4.9. Eben als wirklich parallele Angebote der aktuellen Themen des Bauens gedacht. Und das machen wir nicht selbst, sondern wir haben unsere Partner, mit denen wir über das Jahr hinweg auch in Thüringen und auch über Thüringen hinaus zusammenarbeiten, eingeladen, ein Angebot zu machen. Da sind zum Beispiel dabei das Thema der Wärmewende und Bürgerenergie, also die größeren Städte schaffen sozusagen die Wärmeplanung tatsächlich top-down zu organisieren. In vielen kleinen Gemeinden ist das kaum noch möglich. Die Stadtwerke sind nicht da. Und da ist die Bürgerschaft und tatsächlich auch, wir kennen die Bürgerenergiegenossenschaften, also die das für den Energieteil schon tun, auch für die Wärmewende tatsächlich ein ganz gutes und adäquates Mittel. Das wollen wir diskutieren und miteinander auch Erfahrungen teilen. Das wird mit dem Umweltministerium zusammen, die eben zuständig sind für Wärme- und Energieeffizienz in Gebäuden, durchgeführt, der Workshop. Oder wir haben eben das zirkuläre Bauen. Da kommen verschiedene Initiativen aus unterschiedlichen Hochschulen aus Deutschland zusammen, von der TU Berlin, aber eben auch aus Thüringen. Es gibt ja auch den Holzbaudialog in Thüringen, die sich einfach mit der Frage von Wertschöpfungskette Holz beschäftigen oder aber

0: die Frage der handlungsfähigen Kommunen nochmal stellen. Auch das ist in Thüringen ein absolutes Thema. Es geht um die Finanzierung der Daseinsvorsorge, der Infrastruktur. Die Kommunen sind oft klamm und melden das ja auch immer wieder an, dass sie eigentlich diese Aufgaben gar nicht mehr gut gelöst bekommen, die Pflichtaufgaben sind und für die freiwilligen Aufgaben, die eigentlich das gute Leben in Gemeinden ausmachen, ist dann gar kein Geld erst recht da. Und wir haben das Forschungsprojekt Peripher eingeladen, zusammen mit der Bauwende Allianz. Das ist ja eine Allianz, die auf nationaler Ebene auch durch das Bauministerium, ganz stark das Bundesbauministerium unterstützt wird, um sozusagen diese Frage nochmal aufzurufen und da auch sozusagen erste Erkenntnisse und auch Angebote zu teilen.
1: Und noch ganz fix eine abschließende Frage. Es werden ja auch zum Thema Trüffel zwei Veranstaltungen angeboten. Teilnehmende können lernen, wie sie ihren eigenen Trüffel anbauen können. Was hat denn Trüffel mit Bauen zu tun?
0: Naja, wir wollen es uns ja auch gut gehen lassen im Rahmen des Festivals. Und damit hat sozusagen das Essen und die Kulinarik immer einen ganz großen Stellenwert bei allen Festivals bisher gehabt und auch bei diesem. Und der Trüffel ist vielleicht gar nicht so ein gewohntes Produkt aus Thüringen, aber es gibt mittlerweile sowieso einen Thüringer Trüffelanbau, die sich damit sehr, sehr gut auskennen und die uns beraten. Und wir werden hier eben auch wieder vor Ort auf dem Gelände des Eiermannbaus einen kleinen Trüffelgarten anlegen, weil wir ja mit der Lebenshilfe und dem Auencafé hier auch tatsächlich einen kleinen Gastronom haben und in 5 bis 6 Jahren können wir dann auch wirklich vor Ort die Trüffel ernten und im Auencafé wird es dann Trüffelpasta von hier gewachsenen Trüffeln geben. Da müssen wir jetzt alle noch ein bisschen länger Geduld haben. Wir bekommen auch Trüffel, die wir auf dem Festival aus Thüringen, die in Thüringen schon gewachsen sind, die wir verköstigen können und es uns gut gehen lassen können.
1: Das klingt doch alles sehr, sehr spannend. Ja, das war Katja Fischer, Vorständin der Stiftung Baukultur Thüringen und Kuratorin des Festivalprogramms. Das Festival findet am 4. und 5. September im Eiermannbau in Apolda statt. Also markiert euch diesen Termin im Kalender. Ja, Frau Fischer, vielen Dank für den Einblick.
0: Herzlichen Dank und herzliche Einladung zum Baukulturfestival.
2: Herzlich willkommen zum Wochenrückblick hier bei Radio Lotte Weimar. 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

0: Es ist wieder Zeit für Neuigkeiten aus dem Rathaus. Diesmal geht es um ein neues Jugendgremium für Weimar, den 35. Jahrestag des Weimarer Dreiecks und den kommenden Familientag auf dem Marktplatz. Über diese drei Themen spreche ich jetzt mit dem Pressesprecher der Stadt, Andy Vaupel. Guten Morgen, Herr Vaupel.
1: Guten Morgen.
0: Am Samstag soll bei einer Jugendversammlung im Monami ein neues Jugendgremium gegründet werden. Was genau soll dieses Gremium künftig machen?
1: Ja, wir haben ja seit 2016 eigentlich schon im Stadtrat verankert bei Projekten der Stadt eine Jugendbeteiligung vorgeschrieben. Also Kinder und Jugendliche werden dort beteiligt. Was wir aber bisher nicht hatten, war ein Jugendgremium. Und Sie haben schon gesagt, Samstag soll das erstmals tagen im Monami. Eingeladen sind dazu Kinder im Alter von 12 bis 21 Jahren, die, so der Plan, im Jahr mindestens zweimal zusammenkommen sollen. Es gibt eine Reihe von Dingen in der Stadt, wo die Jugendlichen auf jeden Fall, wo die Meinung dieses Jugendgremiums gefragt sein wird. Da geht es nicht nur um Freizeit- und Sportangebote, sondern da geht es auch wirklich um beispielsweise öffentlichen Nahverkehr, um Radwege, um Klimaschutz, um Schulwege, Veranstaltungen, kulturelle Angebote oder beispielsweise auch ganz wichtig, wo können sich Jugendliche und Kinder treffen. Das alles sind Themen, wo wir künftig von diesem Gremium uns noch mehr Input erhoffen, um sozusagen die Belange der Kinder und Jugendlichen noch besser berücksichtigen zu können.
0: Und für das Jugendgremium gibt es bereits erste Ideen und eine geplante Struktur. Also was soll am Samstag dann noch gemeinsam entschieden werden?
1: Genau, also die Auftaktsitzung, die wird natürlich erstmal damit beginnen, dass Strukturen geschaffen werden müssen. Das muss also natürlich dann auch eine Art Vorstand geben dieses Jugendforums. Dieser Vorstand wird dann dort gewählt werden und dann wird man in Workshops schauen, welche Themen besonders vordringlich sind, welche von den Jugendlichen besonders vordringlich behandelt werden sollen und wird dann entsprechend auch Arbeitsgruppen bilden. Ja, die Veranstaltung selber wird moderiert von Dirk Wendelmuth. Den kennen sicherlich die meisten Jugendlichen vom Zirkus Tarzifan. Es wird also keine stocksteife Veranstaltung, sondern etwas, was Laune macht, mitzumachen. Und wir hoffen, dass es da wirklich auch eine Reihe von Jugendlichen gibt, die sich an diesem Jugendgremium beteiligen werden.
0: Ja, und das Gremium soll ja die Interessen junger Menschen gegenüber dem Stadtrat und der Stadtverwaltung auch vertreten. Wie viel politischen Einfluss kann das dann tatsächlich haben?
1: Schon eine ganze Menge. Also wir haben ja, wie gesagt, seit 2016 vorgeschrieben in der Stadt, dass wir bei solchen beispielsweise Bauprojekten oder auch anderen Projekten die Meinung von Jugendlichen einholen. Das wird natürlich jetzt nochmal mit dem Jugendgremium verstärkt. Gleichwohl muss man immer sagen, hat das Gremium natürlich im Stadtrat kein Stimmrecht. Also die werden sozusagen dann nicht über die letztendlichen Projektlösungen unmittelbar mit entscheiden können. Aber trotzdem wird ihre Belange und werden ihre Ideen und ihre Bedenken mit aufgegriffen werden. Und das ist schon, das ist unser Anliegen eigentlich auch damit, dass sozusagen wir noch mehr auf die Interessen dieser Bevölkerungsgruppe eingehen können. Wir haben ja deutlich zurückgehende Geburtenraten. Das heißt aber nicht gleichzeitig, dass deswegen Kinder keine Rolle mehr spielen sollen, sondern ganz im Gegenteil. Wir müssen eigentlich hier sogar mehr darauf achten, dass die Stadt für Kinder lebenswert bleibt. Und darauf freuen wir uns. Und wenn ich noch eins anmerken darf, wir hatten ja, andere Städte haben auch schon einige Jahre solche Jugendgremien, Jugendparlamente. Das haben wir in Weimar noch nicht gehabt, weil wir gesagt haben, wir möchten eigentlich nicht, dass wir von oben etwas vorgeben, was dann irgendwie künstlich von den Jugendlichen aufrechterhalten werden muss. Mhm. Jetzt ist es glücklicherweise so, dass wir tatsächlich eine Initiative haben zur Gründung dieses Jugendgremiums, die von den Jugendlichen selber ausgeht. Und da haben wir mit dem mit der Kinder- und Jugendbeauftragten hier in der Stadt, aber auch mit der Initiative You4We, ganz gute Projektpartner, die das jetzt angeschoben haben. Und wir freuen uns, dass dieses Interesse und dieser Schwung wirklich auch von den Jugendlichen und Kindern selber kommt. Und das ist, glaube ich, eine gute Garantie dafür, dass da auch wirklich was Schönes herauskommt.
0: Also am Samstag ist es soweit. Kommen wir nun zu einem Jubiläum im internationalen Bereich, Besuch besser gesagt. In der kommenden Woche feiert das Weimarer Dreieck sein 35-jähriges Bestehen. Und bevor wir auf das Jubiläum schauen, was genau ist eigentlich das Weimarer Dreieck und warum wurde es 1991 hier in Weimar gegründet?
1: Ja, das Weimarer Dreieck ist also kein Autobahnkreuz oder sowas, sondern tatsächlich ein politisches Format, insbesondere der Außenminister von Deutschland, Frankreich und Polen, die regelmäßig zusammenkommen, also mehrmals im Jahr in diesem Format, um über wichtige, dringende politische Themen im europäischen Kontext zu sprechen, sich abzustimmen, vielleicht auch mit einer Stimme aufzutreten, ihre Interessen, die Interessen der drei Länder abzugleichen. Und dieses Format ist damals in Weimar gegründet worden, weil natürlich diese Stadt mit ihrer Kultur- und Demokratiegeschichte durchaus eine nicht nur sehr bekannte Stadt ist, sondern auch eine Stadt, die eine besondere Aura ausstrahlt. Wir sagen ja nicht sonst immer, der Genius Loci Weimar ist so besonders, der scheint auch damals eine Rolle gespielt zu haben. Das Hans-Dietrich Genscher, der damalige Bundesaußenminister, eben seine Amtskollegen aus Polen und Frankreich nach dem Fall des Eisernen Vorhangs in diesem Format zum ersten Mal hier zusammengeholt hat und seither im Prinzip ein stabiles Konsultationsformat, wenn man so will, sich etabliert hat, das im Übrigen weit über die Politik, über die große Politik hinausgeht. Wir haben in diesen drei Ländern unglaublich viele Initiativen im kulturellen Bereich, im zivilgesellschaftlichen Bereich, im Sportbereich, eigentlich im Bildungsbereich, was man sich nur denken kann, auf der kommunalen Ebene, auf der Ebene der Regionen, also weit unterhalb der staatlichen Ebene. Dort gibt es sehr lebendige Formate zum Weimarer Dreieck und die werden jetzt auch gleich am kommenden Wochenende eine Rolle spielen, am Sonnabend. Sie haben schon gesagt, dieses Arbeitsjubiläum 35 Jahre Weimarer Dreieck ist also kein runder Geburtstag, aber immerhin so ein halbrunder. Und dort werden mehrere hundert Gäste, die sich in dieses Thema in den letzten Jahren und auch jetzt im Moment in den nächsten Monaten mit großen Projekten einbringen wollen, wieder in Weimar einfinden, werden sich noch mehr vernetzen. Es wird einen großen runden Tisch geben, eine Festveranstaltung mit der Verleihung des Weimarer Dreieckpreises. Und ja, dann in der nächsten Woche geht es ja mit hohem Besuch weiter.
0: Ja, und zum Schluss noch ein Termin für Familien. Am 27. September findet auf dem Marktplatz wieder der Weimarer Familientag statt. Zuerst mal ganz allgemein gefragt, was erwartet Familien diesmal beim Familientag?
1: Ja, der Familientag ist ja schon eine klitzekleine Tradition geworden. Wir haben dort auf dem Markt also viele Angebote rund um das Thema Kinder und beispielsweise wird dort angeboten, das Kinderschminken, wir haben einen Zuckerwattebus, wird eine Hüftburg geben. Es wird Infostände geben, beispielsweise auch vom DRK mit Workshops zum Thema Erste Hilfe am Kind. Dort können sich also junge Eltern informieren beim DRK, wie man dem Kind am besten in einer Notsituation helfen kann. Und es wird einen großen Baby- und Kindersachen-Flohmarkt geben. Wichtig war, und es war damals eigentlich auch der Hauptanlass, diesen Familientag einzuführen, war die Ausreichung der sogenannten Willkommensbäumchen. Also Bäumen, die die Stadt Weimar stiftet für neugeborene Kinder. Und dort haben frischgebackene Eltern, die in den letzten Monaten Eltern geworden sind, die Möglichkeit für ihr neugeborenes Kind ein solches Bäumchen abzuholen. Da gibt es verschiedene Sorten. Und ja, wir hoffen, dass da wieder ein großer Andrang da ist, wie in den letzten, bei den letzten Ausgaben dieses Familienmarktes auch. Wir hoffen auf gutes Wetter. Und ja, dass der Marktplatz dann wieder eine gute Atmosphäre bietet für nicht nur für die ganz Kleinen, sondern für alle Generationen, dass wir viele Besucher haben werden.
0: Ja, am 27. September ist es dann soweit. Von 10 bis 14 Uhr findet der Weimarer Familientag auf dem Marktplatz statt. Die Jugendversammlung zur Gründung des neuen Jugendgremiums ist schon an diesem Samstag von 10 bis 16 Uhr im Monami. Und über diese Themen sprach ich gerade mit dem Pressesprecher der Stadt, Andy Vaupel. Vielen Dank für das Gespräch.
1: Ich danke Ihnen.

Alt werden wir nicht, aber dafür sterben wir reich. Dieser trotzige Spruch war auf dem Transparent einer Demo während der Studentenrevolte im Westdeutschland Ende der 1960er Jahre zu lesen und richtete sich als Kampfansage explizit gegen die Lebensmodelle ihrer Elterngeneration. Die hatte sich seit der Nachkriegszeit bequem konfliktscheu eingerichtet und ihre Vergangenheit in der NS-Zeit unbefristet verdrängt, was seitdem als das klassische Spießertum galt. Und wenn sich dann Poster, diverse Rockstars und das Konterfei des kubanischen Revolutionsführers Che Guevara in den Buden der Teenager und Studis dazugesellten, waren die Alten so richtig auf der Palme und der Stress mit den Eltern, sprich Establishment, perfekt. Was Sinn der Sache war? Die kompatible Rockmusik wurde zum Beschleuniger des Aufruhrs der Jugend und transportierte die meist antifaschistischen Parolen jener Generation perfekt. Lange Haare, dröhnende Bässe zu zünftig lauten Klängen waren die Ansage, inklusive freier und bisweilen drogengeschwängerter Liebe. Partys for Peace ohne Ende. Alternative Lebensformen und die außerparlamentarische Opposition waren das Momentum jener Tage. Das sickerte auch in den Osten Deutschlands ein. Neben der Musik in Form einzelner Protestaktionen gegen den Einmarsch sowjetischer Truppen während des Prager Frühlings im Jahr 1968. Irgendwie waren sich damals alle in der Hauptrichtung einig. Später wurde alles zum Modedesign. Der ordinäre Kommerz sog die ehemals aufrührerische Jugendszene in sich auf. Selbst die sperrigen Punks blieben davon nicht wirklich verschont. Über 60 Jahre später ist die zeitgenössische junge Generation so gespalten wie nie. Rockbands transportieren deutschtümelnde Nazi-Texte, selbst ordinäre Schlager werden benutzerdefiniert verhackstückt. Und der weltgrößte Online-Händler bietet T-Shirts mit kompatiblen Aufschriften als parteigebundenes Merchandising an. So ist auf einem schwarzen Shirt der Spruch der vermeintlichen Stunde in weißer Frakturschrift geprintet. Nun bin ich halt gesichert rechtsextrem. Na und? Leider ist dieser Artikel momentan vergriffen. Andere kauften auch, bist du unbequem, bist du gesichert rechtsextrem. Im September 2024 haben 30% der unter 30-Jährigen in den nicht mehr ganz neuen drei Bundesländern des wiedervereinigten Deutschlands eine rechtsextreme Partei gewählt. Tendenz steigend. Generationenbashing mitnichten. Denn befragt nach den Gründen dafür, geben viele die Sorge um ihre persönliche Sicherheit und die um eine existenziell abgesicherte Zukunft an. Dafür wird auch gleich mal eine kommende Diktatur durchgewunken. So haben sich die Dinge verändert. Die Alt-68er dürften die Welt schon lange nicht mehr verstehen. Willkommen zurück in den lupenreinen 1950er Jahren. Das kann ja noch alles andere als heiter werden. Tschüss, Klaas Bach.

0: Er war mehr als 25 Jahre lang das prägende Gesicht des Musiktheaters in Gera und hat dort rund 100 Werke aller Genres auf die Bühne gebracht. Franz Olschowski. Geboren 1937, studierte er in Weimar und Berlin Theaterwissenschaft und Regie. Unter anderem bei Walter Felsenstein und Götz Friedrich. Über das Deutsche Nationaltheater Weimar und Freiberg führte ihn sein Weg 1972 als Regisseur an die Bühnen der Stadt Gera, wo er von 1989 bis 1992 auch als Operndirektor wirkte. Vom Rosenkavalier über Salome bis zu Musicals wie Cabaret und Evita, Olschowskis Handschrift prägte Jahrzehnte des Musiktheaters in Thüringen. Im August 2012 ist er im Alter von 75 Jahren gestorben. Thomas Janda erinnert an den mit Weimar so sehr verbundenen Regisseur Franz Olschowski.
1: Zu seinem künstlerischen Credo gehörte eine werktreue Umsetzung von Opernstoffen, aber auch ein verstehbares Herausarbeiten eines heute noch verstehbaren Konfliktes. Und das war für ihn immer ganz entscheidend. So gab es beispielsweise sehr viel Jubel für seine Gera-Tosca-Interpretation. Franz Olschowski zeigte immer wieder sich als dialogischer Inszenator mit einem festen Standpunkt, der allerdings auch gern das Gespräch suchte. Nicht nur als Künstler, sondern auch später als Kulturpolitiker im Stadtrat versuchte er in Weimar vieles zu bewegen. Seine politische Einmischung begann schon in der DDR-Zeit. Auch in der Friedlichen Revolution vernahm man vor allem hier in Weimar ihn mit deutlicher Stimme. Und hier setzte er sein Bemühen auch als Kommunalpolitiker in Kulturfragen später fort. Darüber hinaus mischte er in vielen Bereichen mit. Zeitweilig leitete er sogar eine Laienspielgruppe bei den Maltesern in Erfurt. Sein besonderes Augenmerk richtete er immer auf die deutsch-polnische Verständigung. Polnisch beherrschte er aus seiner Kindheit und Jugendzeit ganz beeindruckend, denn er war als Sohn eines Schuldirektors im oberschlesischen Opole aufgewachsen. Sein Bruder Heinrich ist übrigens ein recht berühmter Polonist geworden. So pflegte Franz Olschowski viele Freundschaften zu polnischen Künstlern und Journalisten. Verstehen und Verständigung wollte Franz Olschowski auch immer weitergeben. Darum engagierte er sich in der deutsch-polnischen Gesellschaft in Thüringen und reiste mit der Landeszentrale für politische Bildung oft nach Krakau. Dort gab er für Studenten Seminare und inszenierte einige Male die verschiedensten Opernstoffe.
2: Ich glaube, es kann nichts für mich persönlich, nichts Schöneres geben, weil mein Hobby ist zu meinem Beruf geworden. Und das ist entstanden, wenn man so will, durch zufällige Umstände. Ich war Student an der Franz-Liszt-Hochschule in Weimar und habe teilgenommen am internationalen Ferienseminar mit führenden Leuten der Komischen Oper. Kurt Masur, damals noch Chefdirigent, und Götz Friedrich, der leider viel zu früh verstorbene Chefregisseur der Deutschen Oper und Intendant. Und ich habe dort mitgearbeitet und daraufhin hat Götz Friedrich mich angesprochen, ob ich nicht Interesse für Regie hätte. Ich habe damals noch Gesang studiert und das hat sich dann so ergeben, dass ich nach Berlin ging. Ich habe dann gewechselt nach anderthalb Jahren und bin nach Berlin an die Hans-Eisler-Hochschule.
1: Als Operndirektor in Gera erlebte er die Wende. Und weil die Grenzen offen waren und die Opernbesucher im Gera-Theater immer weniger wurden und so auch die Einnahmen geringer, sagte er seinen Mitstreitern am Gera-Theater, wir müssen jetzt raus und man muss uns dort kennenlernen, wo man uns noch nicht kennt. Und so ging er mit seinem Ensemble auf Reisen durch die Stadtteilen von Böblingen und vielen anderen Orten, den sogenannten alten Bundesländern. So macht er Gera bekannt und füllte die Kassen des Theaters. Dabei blieb er sich immer treu und seinem künstlerischen Impetus.
2: Meine letzte Arbeit war ein Adams, Minimalisten-amerikanischer. Aber vorher würde ich sagen, war Office in der Unterwelt eine ganz witzige und interessante Arbeit. Einerseits mit Wehmut, weil ich die gegenwärtige Theaterszene mit gemischten Gefühlen beobachte. Ich stelle zunehmend fest, dass eine Reihe, ich will nicht pauschalisieren, aber dass es eine Reihe von jungen Regisseuren gibt, die offensichtlich sehr stark daran interessiert sind, ihr eigenes Profil durch aufsehenerregende Dinge zu schärfen. Also das Akzidentielle ist wichtiger als das Substanzielle. Und das bereitet mir schon etwas Sorge.
1: Schon vor der Wende wollte ihn August Everding nach München holen zum Inszenieren. Das vereitelten die örtlichen SED-Funktionäre. Er galt ihnen als unzuverlässiger Kandidat. Denn eines konnte man von Franz Olschowski immer erwarten, ziemlich deutliche Worte. Und damit hatte er immer das Misstrauen der Herrschenden auf seiner Seite. Als Operndozent erwies er sich geradezu als rastlos. Schon in den 80er Jahren begann er mit Lehrtätigkeiten an der Weimarer Musikhochschule. Gemeinsam mit Reinhard Schau belebte er das Belvedere Theater neu und sorgte für eine Wiedereröffnung für Publikum und Gesangsstudenten. Die in Weimar Studierenden erlebten ihn als einen Dramaturgie- und Dramatikeinflößenden Regisseur, der ihnen die Struktur von Bühnenfiguren vermitteln konnte. Und dazu brauchte er gar nicht so viel erklärende Sprache. Es war der Umgang mit den Studenten auch über Sprachgrenzen hinweg. Der Funke seines inneren Feuers sprang schnell über. Unaufdringlich über die Arbeit an einem Stück ließ er andere seine Erfahrungen mitnehmen und an ihnen teilhaben. Ein koreanischer Student sagte einmal, solche Erfahrungen konnte er vorher nicht sammeln. Dieses Erschließen von Opernstoffen über ein Regiekonzept, das hatte Franz Olschowski vor allem bei Walter Felsenstein und Götz Friedrich gelernt und konsequent eigene Interpretationen entwickelt.
2: Ich bin sehr, sehr dankbar, dass ich damals die Chance hatte, zur Kupfer nach Weimar zu kommen. Ein wirklich grandioser Regisseur, ein fantastischer Mann. Das war schon eine spannende, eine sehr gute Zeit. Meine erste eigenständige Arbeit war dann eine Gastinszenierung in Frankfurt-Oder. Gasparone, die wunderschöne Operette. Und dann bin ich als Oberspielleiter nach Freiberg in Sachsen gegangen. Und da war meine erste Inszenierung Die lustigen Weiber von Windsor, von Nicolai.
1: Insgesamt hat Franz Olschowski über 100 Werke aller Genres des Musiktheaters inszeniert. Dazu gehören viele Schätze des Musiktheaters, wie die Opern Der Rosenkavalier, Der fliegende Holländer, Salome, Jenufa, Macbeth und Musicals.

Franz Olschowski, ein Regisseur, der dem Musiktheater über ein Vierteljahrhundert lang seinen Stempel aufgedrückt hat. Seine letzte Ruhestätte fand er auf dem historischen Friedhof hier in Weimar, der Stadt, in der seine künstlerische Laufbahn einst am Deutschen Nationaltheater begann.

0: Demokratie, Freiheit und Europa. Werte, die heute selbstverständlich erscheinen, aber keineswegs selbstverständlich sind. Vor 150 Jahren wurde Konrad Adenauer geboren. Als erster Bundeskanzler der Bundesrepublik prägte er die junge Demokratie und stellte wichtige Weichen für die politische und europäische Entwicklung Deutschlands. Wie aktuell Adenauers politisches Erbe heute noch ist und was seine Vorstellungen mit unserer Demokratie heute zu tun haben, zeigt die Wanderausstellung Demokratie, Freiheit, Europa, Konrad Adenauer. Sie richtet sich besonders an junge Menschen und lädt dazu ein, sich mit Demokratie, Freiheit und den eigenen Möglichkeiten politischer Beteiligung auseinanderzusetzen. Eröffnet wurde die Ausstellung im Thüringer Landtag. Dort habe ich mit Landtagspräsident Dr. Thaddäus König darüber gesprochen, welche Rolle Adenauer als Wegbereiter gespielt hat und was von seinem politischen Wirken bis heute relevant ist. Wenn Konrad Adenauer jetzt heute hier wäre, was würden Sie ihm über unsere heutige Demokratie sagen?
1: Ich würde ihm sagen, erstmal, dass er wirklich sehr, sehr gute Aufbauarbeit für die Demokratie in der Bundesrepublik Deutschland geleistet hat als Gründungskanzler der Bundesrepublik. Und ich würde ihm auch sagen, dass wir jetzt in unserer heutigen Zeit auch vor Herausforderungen stehen, vor ähnlichen Herausforderungen, die er auch damals gehabt hat. Wie bewahren wir unsere Freiheit? Wie schaffen wir uns weiter in Frieden und Demokratie zu leben? Wie können wir unsere Demokratie verteidigen? Also alles Themen, die er bei der Gründung der Bundesrepublik Deutschland Ende der 40er Jahre, Anfang der 50er Jahre hatte und mit denen wir uns heute auch beschäftigen.
0: Was würden Sie sagen, welche positiven Entwicklungen gibt es zu verzeichnen in der Zwischenzeit?
1: Wenn wir heute über die Zufriedenheit mit der Demokratie sprechen, dann sagen ca. 90% der Menschen auch in Thüringen, dass die Demokratie die beste Staatsform ist. Es gibt eine Unzufriedenheit teilweise mit der Umsetzung der Demokratie, also wie sie gelebt und gestaltet wird. Aber die Demokratie als Ganzes wird nicht in Frage gestellt. Und das ist natürlich auch die positive Erfahrung, die in der Bundesrepublik mit der Gründung 1949 gemacht wurde. Und wir hier in den neuen Bundesländern dann auch mit dem Erlangen der Freiheit durch die friedliche Revolution nach 1989 mit der Wiedervereinigung 1990 auch erfahren durften.
0: Was ist die Idee der Demokratie, die wir unbedingt schaffen sollten, gut umzusetzen?
1: Ich glaube, das Wichtige an der Demokratie ist die Freiheit. Die Freiheit, selbstbestimmt sein Leben führen zu können, ohne staatliche Repressalien und auch bestimmen zu können, durch die Wahlen, in die freien Wahlen, in regelmäßigen Abständen, wer über Deutschland regiert, wer über den Freistaat Thüringen regiert. Und wenn es eine Unzufriedenheit gibt, dann hat man 4 Jahre oder 5 Jahre später, je nachdem wie die Legislaturperiode ist, auch wieder die Chance, eine Regierung zu ändern. Und das ist wirklich ein sehr, sehr hohes Gut. Also mir ist wirklich die Freiheit ganz besonders wichtig innerhalb der Demokratie. Und ich sehe die Freiheit aber nicht als Alleinstellungsmerkmal oder für sich alleine, sondern immer in Verbindung auch mit Verantwortung. Weil die eigene Freiheit endet dort, wo die Freiheit des anderen beginnt. Und mit der Freiheit ist auch immer Verantwortung verbunden. Verantwortung für das Gemeinwesen, für andere Menschen. Und deswegen gehören die Begriffe immer für mich ganz fest zusammen. Freiheit und Verantwortung.
0: Würden Sie in dem Zusammenhang diese Freiheit nochmal oder dieses Verständnis von Freiheit nochmal genauer definieren? Weil das ist ja, also Sie haben schon gesagt, es geht um die Wahlen, dass man sich, dass man Mitbestimmungsrecht hat. Kann Freiheit auch bedeuten, der Stärkere setzt sich durch? Und was meinen Sie dann mit der Verantwortung? Ist dann die Verantwortung in dem Moment auch die Schwächsten zu schützen? Also das, was wir mit dem Sozialstaat versuchen zu tun. Könnten Sie quasi diese beiden Begriffe nochmal bezugnehmend auf meine Frage erläutern?
1: Ja, sehr gerne. Also wir haben ja die Wirtschaftsform der Bundesrepublik Deutschland mit der sozialen Marktwirtschaft. Und das ist ja die Verbindung zwischen sozialen Elementen und kapitalistischen Elementen. Und es gibt immer einen gewissen Ausgleich. Das heißt, der Markt ist das Entscheidende, aber trotzdem gibt es Ausgleichsmechanismen. Wir haben eine Arbeitslosenversicherung. Wir haben die Vorgaben des Sozialstaates, dass wir Menschen, denen es nicht so gut geht, dass wir denen helfen. Und deswegen ist die Verbindung für mich enorm wichtig. Und das ist auch ein Markenzeichen der Demokratie, dass sich in der Demokratie nicht der Stärkere durchsetzt gegen den Schwächeren, sondern dass auch, wenn wir wieder das Thema Wahlen aufgreifen, jeder Bürger, egal wie viel Geld er hat, wie reich er ist, wo er herkommt, hat immer nur eine Stimme. Und diese Stimme zählt gleich. Und das ist wirklich eine Errungenschaft der Demokratie, die wir jetzt seit, gerade in Thüringen, jetzt seit 1990 genießen dürfen.
0: Adenauer selber hatte 7 Kinder, haben wir gehört. Eine Sache, die mich persönlich gerade sehr beschäftigt, ist, dass die Geburtenrate zurückgeht, dass weniger Menschen sich für Kinder entscheiden und es dann gleichzeitig aber auch politische Entscheidungen gibt, die dann zum Beispiel besagen, man muss nach 14 Monaten dem Arbeitsmarkt wieder voll zur Verfügung stehen. Ich finde, das sind dann so Momente, wo sich auch diese Werte vielleicht unter Umständen beißen. Was sagen Sie dazu?
1: Kinder sind unsere Zukunft und deswegen ist es wirklich für mich eine der Hauptaufgaben des Staates auch, für gute Bedingungen, für Familien, für Eltern zu sorgen, damit die Kinder gut aufwachsen können. Und diese Rahmenbedingungen müssen einfach stimmen. Und wir haben in Thüringen gerade ein gutes System an Kindergärten, eine hohe Abdeckung, eine hohe Betreuungsquote, aber auch einen hohen Betreuungsanspruch mit 10 Stunden. Und kürzlich wurde ja auch das dritte beitragsfreie Kindergartenjahr beschlossen, sodass wir schon das Schuleingangsjahr frei haben, dann das vorletzte Kindergartenjahr, das dritte Jahr jetzt auch noch dazugekommen ist. Also es werden schon gute Rahmenbedingungen für Familien gemacht. Und was Sie gerade ansprechen, ist ja das Thema Elterngeld. Wie kann das aufgeteilt werden? Und da gibt es jetzt eine Begrenzung auf die 14 Monate. Das war früher etwas länger gestreckt. Aber das Volumen, was bezahlt wurde, hat sich ja dann nur über einen längeren Zeitraum verändert gehabt. Oder man hat das Volumen über einen längeren Zeitraum ausgezahlt gehabt. Und es ist immer eine sehr individuelle Entscheidung, wie lange bleibe ich zu Hause bei meinem Kind. Da würde ich auch als Staat nie irgendwelche Vorgaben machen. Da bin ich auch ganz offen. Für die eine Familie ist die Entscheidung, wir wollen relativ schnell wieder arbeiten gehen. Die andere Familie sagt, mindestens 2 Jahre möchte ich zu Hause bleiben und die andere Familie vielleicht 3 Jahre. Und da ist wichtig, einen individuellen Blick auch zu haben und diese verschiedenen Modelle zu ermöglichen.
0: Ich habe auch als Lehrerin gearbeitet. Ich weiß, dass Bildung eine sehr wichtige Säule ist, auch in Verbindung mit Demokratie. Also eine gute Aufklärung oder eine gute Bildung sichert auch das Gefühl, dass man teilhaben kann oder überhaupt erstmal zu wissen, wie funktionieren die Dinge und den eigenen Wirkungsspielraum zu erkennen. Und ich habe auch vorhin gehört, dass Sie sehr oft an den Schulen sind, mit jungen Menschen auch sprechen. Was würden Sie dort einem Jugendlichen sagen, der denkt, Politik hat mit meinem Leben nichts zu tun?
1: Ich würde ihm sagen, Politik bestimmt auch teilweise über sein Leben. Natürlich nicht, wie er zu Hause lebt oder in welcher Wohnung er wohnt, aber die Politik oder wie jetzt hier der Thüringer Landtag trifft ganz, ganz wichtige Entscheidungen für sein Leben. Wir haben gerade über Bildungspolitik gesprochen, in welchem Schulsystem in Thüringen unterrichtet wird, wie viel Lehrer den Schulen zur Verfügung stehen. Das sind alles Themen, die wir im Thüringer Landtag besprechen. Das ist das große Thema Bildung, Kindergartenplätze zum Beispiel, was auch zum großen Thema Bildung gehört. Wir haben die Hochschulen, über die hier im Thüringer Landtag entschieden wird. Wir über innere Sicherheit, wie viel Polizei steht dem Staat zur Verfügung, wie sicher kann ich mich führen. Wir reden über Infrastrukturprojekte, wir reden darüber, gibt es einen vernünftigen ÖPNV vor Ort, sind Straßen gemacht, dass ich meinen Ausbildungsplatz erreichen kann. Also es sind ganz, ganz viele Themen, die wir hier besprechen und die auch das Leben junger Menschen beschäftigt. Und deswegen sage ich immer, sag nicht, die Politik ist weit weg, sondern engagiert euch, bringt euch ein und das halt jeder an seinem Platz. Ihr müsst nicht unbedingt in die Politik gehen. Manchmal ist Politik auch im Kleinen möglich, im Verein, vor Ort, in der Initiative, wo man sehr, sehr viel bewegen kann. Und mir ist auch immer wichtig, steckt euch realistische Ziele. Das ist etwas, was ich zu jungen Menschen sage, weil manchmal ist es so, wenn man sich Ziele steckt, die man nicht erreichen kann. Ne? Also wenn man jetzt das Ganze, ich will die Welt retten, ne? Oder ich verzweifle an Konflikten, die es auf der Welt gibt, ja, dann sage ich, versuche jetzt nicht die Konflikte zu lösen. Die kann ich auch als Landtagspräsident nicht lösen und teilweise auch die Bundespolitik nicht lösen. Versuch doch kleine Dinge bei dir vor Ort zu lösen. Schau, dass es vielleicht wieder eine Möglichkeit gibt, für junge Menschen einen Jugendclub zu eröffnen, dass sie einen Ort nachmittags bekommen. Schau vielleicht auch, dass du dich in deinem Sportverein engagierst. Mach dort etwas, wenn du Jugendlicher bist, vielleicht noch für jüngere Menschen. Mach eine Trainingseinheit im Fußball oder einer anderen Sportart. Das sind alles so kleine Dinge, die unser Gemeinwesen ausmachen, wo sich jeder einbringen kann. Und für mich ist immer ein Spruch sehr, sehr wichtig, wenn jeder auf seinem Platz, der ganz unterschiedlich sein kann, seine Fähigkeiten einprägt, dann haben alle was davon. Und dieses mutmachende Zitat, dieses mutmachende Wort gebe ich gerne jungen Menschen mit.
0: Gibt es etwas an Adenauers politischem Denken, das Ihnen auch heute noch besonders wichtig erscheint?
1: Gibt es mehrere Dinge, die heute noch wichtig sind. Gerade der Blick auf die europäische Integration ist mir sehr, sehr wichtig, dass wir ein friedliches, geeintes Europa sind und auch in Zukunft bleiben. Und wir haben die Angriffe von außen und teilweise auch von innen auf unser demokratisches System und Adenauer war ein glühender Europäer. Dieses Verfechten des europäischen Gedankens ist mir ganz, ganz wichtig und das ist etwas, was wir auch in Zukunft brauchen. Und auch wenn wir auf die Aussöhnung mit Frankreich blicken, die war nach dem Zweiten Weltkrieg für viele ganz, ganz weit weg, dass es überhaupt möglich ist. Und heute haben wir eine tiefe deutsch-französische Freundschaft. Wir haben auch mittlerweile eine tiefe Freundschaft auch zu Polen und so weiter. Also unsere europäischen Nachbarn sind unsere Partner und Freunde. Und das ist etwas ganz, ganz Tolles. Und wie gesagt, seine Grundprinzipien, die er vertreten hat, also den Menschen die Freiheit zu ermöglichen, dass wir in einem demokratischen System sind, das ist auch etwas, was heute ganz, ganz aktuell ist.
0: Das sagte Thüringens Landtagspräsident Dr. Thaddäus König, mit dem ich zur Eröffnung der Ausstellung Demokratie, Freiheit, Europa Konrad Adenauer vergangene Woche geredet habe. Adenauer gilt als einer der prägenden Wegbereiter der Bundesrepublik und der europäischen Einigung. Gleichzeitig lohnt sich auch ein kritischer Blick auf seine Politik. Seine konsequente Westbindung, die Wiederbewaffnung der Bundesrepublik und seine Deutschlandpolitik waren zu seiner Zeit heftig umstritten. Und auch der Umgang der jungen Bundesrepublik mit ehemaligen NS-Belasteten sowie Adenauers konservatives Gesellschafts- und Familienbild werden heute kritisch bewertet. Gerade dieser Blick auf Geschichte und Gegenwart macht die Ausstellung interessant, denn sie stellt nicht nur die Frage, was Adenauer geprägt hat, sondern auch, welche Bedeutung Demokratie, Freiheit und Verantwortung für uns heute haben und welche Rolle insbesondere junge Menschen dabei spielen können. Die Ausstellung Demokratie, Freiheit, Europa Konrad Adenauer ist noch bis zum 1. September 2026 im Thüringer Landtag in Erfurt zu sehen. Sie befindet sich in der Jürgen-Fuchs-Straße 1 und ist täglich, außer an Plenartagen, von 8 bis 18 Uhr geöffnet. Der Eintritt ist frei. Besucherinnen und Besucher benötigen einen gültigen Lichtbildausweis. Wer sich also selbst ein Bild machen und mehr über Adenauer, die Anfänge unserer Demokratie und ihre Bedeutung für die Gegenwart erfahren möchte, hat dazu noch bis zum 1. September Gelegenheit. Das war ein Beitrag von Rebecca Wiegand. 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
1: Es ist wieder Freitag und damit steht nicht nur das langersehnte Wochenende vor der Tür, sondern es gibt auch wieder eine neue Ausgabe vom Sportplatz am Freitag. Ich bin Etienne Bergmann. Schön, dass ihr dabei seid.

0: Eine perfekte Saison wie Bayer Leverkusen vor 2 Jahren, um die Dominanz der Bayern zu stoppen. Aber wie oft passiert sowas schon? Ja, und zudem läuft es für die Bayern mit Trainer Kompany seit seiner Ankunft so gut, dass sie mittlerweile nicht nur der Favorit im Rennen um die deutsche Meisterschaft sind, sondern auch ein heißer Kandidat für den Gewinn der Champions League. Stuttgart, daher. Wenn ihr den Bayern die erste Niederlage nach 14 Jahren zum Saisonstart verpassen wollt und nochmal ordentlich Spannung in die Liga reinbringen möchtet, dann wäre heute um 20.30 Uhr die perfekte Möglichkeit. Ja, mal schauen, ob die Bayern dann heute Abend da anknüpfen können, wo sie vergangenen Samstag aufgehört haben. Da haben sie ja nämlich 2:1 gegen Borussia Dortmund im Supercup-Finale gewonnen und das erste Spitzenspiel der beiden Rivalen für sich entschieden. Ich war ja sogar live vor Ort im Stadion und auch wenn es am Ende die Niederlage für Schwarz-Gelb gab, war das keinesfalls eine Leistung, vor der man sich verstecken braucht. Denn auch wenn die erste Halbzeit vielleicht nicht allzu gut war, hat man in der zweiten Hälfte den Fußball gezeigt, den man vom BVB sehen möchte. Nämlich voller Mut und Leidenschaft und mit einer Menge neuen Spielern. Und über die haben wir ja letzte Woche schon mal geredet, aber ich möchte an der Stelle nochmal hervorheben, wie gut die beiden griechischen Neuzugänge Konstantinos Karezas und Giannis Konstantelias waren. Ja, mittlerweile kann ich den Namen etwas besser aussprechen, denn die zwei haben es sich gar nicht anmerken lassen, dass es ihr erstes Pflichtspiel für Borussia Dortmund war. Ich finde, die beiden haben so einen Schwung in das Spiel hereingebracht, dass ich mich wirklich schon drauf freue, mehr von den beiden zu sehen, was ja dann wahrscheinlich morgen wieder der Fall sein wird, wenn Dortmund gegen den Hamburger SV spielt. Auch eine Partie, die es wirklich in sich hat und tatsächlich auch das Spiel, worauf ich mich persönlich an diesem Wochenende am meisten freue, weil ich neben dem BVB auch immer mal wieder gern auf den HSV schaue und da die Daumen drücke, dass sie es auch dieses Jahr wieder mit dem Klassenerhalt schaffen. Gibt aber auch eine Menge andere Spiele, bei denen es sich lohnt reinzuschauen, fast schon wie beim vergangenen Pokalwochenende, weil da gab es auch Spiele, bei denen man förmlich vom Fernsehen kleben bleibte, wie zum Beispiel bei Altklinike gegen den VfL Wolfsburg, hätte ja niemand gedacht, dass der Viertligist gegen den Favoriten der zweiten Liga so gut ankommt und so viele Male die Entscheidung auf dem Fuß hatte, ging er sogar bis ins Elfmeterschießen, wo sich dann aber die Wölfe zum Schluss behaupten konnten. Trotzdem gilt es zu sagen, Hut ab an die Mannschaft aus der Regionalliga Nordost. Das ist ja auch die Liga, in der unsere beiden Thüringer Vereine Rot-Weiß Erfurt und KCS Jena spielen. Rot-Weiß ist da gerade sogar Tabellenführer, während die Jenenser gerade noch dabei sind, unter dem neuen Trainer Marco Grote ihre Form zu finden. Beim Pokalspiel gegen den SV Darmstadt hatte man ja gehofft, eine Runde weiterzukommen und mit einem 1:2 scheiterte man auch nur knapp daran. Was allerdings ein echtes Highlight war, war das Tor zum 1:1 von Elias Löder. Und ich würde sagen, wir hören uns einfach mal den Kommentar von Sport1 hierzu an.
1: Dann packt Löder den hier aus. Eine Thüringer Glücksgranate zum 1:1 in der 38. Minute. Was für ein Traumtor.
0: Ja, da hört man schon im Hintergrund, wie laut die Fans da jubeln. Ich habe es auch im Fernsehen gesehen und war so erstaunt von diesem Tor. Vor allem, weil der Ball in einer fließenden Bewegung so gut getroffen wurde und fast schon perfekt im oberen Eck landete. Allein deshalb hätte der FCC schon den Sieg verdient gehabt, aber Darmstadt war dann doch ein Ticken besser im Spiel. Nächste Saison wollen die Jenenser dann wieder im DFB-Pokal spielen, aber um das zu erreichen, müssen sie den Thüringer Pokal gewinnen, für den sie, und jetzt Achtung, nächste Woche hier in Weimar auf den Lindenberg spielen. Da steigt nämlich die zweite Runde des Thüringen-Pokals, wo der SC Weimar 03 auf den FC KCS Jena trifft. Ich hätte ja persönlich nichts dagegen, wenn nächste Saison der DFB-Pokal in Weimar ausgetragen wird. Ich glaube, das bleibt dabei erstmal nur Wunschdenken. Wie sich Weimar dann gegen den Regionalligisten geschlagen hat, sehen wir dann, wenn es soweit ist. Und wir werden sicherlich auch hier drüber sprechen zu einer neuen Ausgabe Sportplatz am Freitag. Jeden Freitag hier auf Radio Lotte. Und damit verabschiede ich mich und wünsche ein schönes sportliches Wochenende.
2: Das war der Wochenrückblick hier bei Radio Lotte Weimar. 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

Hallo, liebe Märchenfreunde aus nah und fern, hier ist der Leseopa Richard mit dem Märchenzug Rumpumpel. Die Studierenden der Universität Erfurt von der Fachrichtung Kinder- und Medienpädagogik haben in diesem Jahr wieder Hörspiele für uns produziert. Diesmal haben sie sich ganz den Eulenspiegel-Geschichten gewidmet. Und Eulenspiegel, das wisst ihr ja, hat auch hier in Erfurt seine Späße getrieben. Die Studierenden haben folgende Geschichten als Hörspiele verarbeitet. Der Bienenkorb, wie Eulenspiegel einem Esel das Lesen beibringt, wie Eulenspiegel Eulen- und Meerkatzenbuch

0: Die Geschichte, wie Till in einem Bienenkorb schlief. Es war einmal im Mittelalter, als das Leben noch ohne elektrisches Licht auskam und die Nächte tief und schwarz waren. In einem kleinen Dorf fand eine Kirchweihe statt, mit Musik, Tanz und reichlich Speis und Trank. Die Kirchweihe, liebe Kinder, könnt ihr euch wie einen Rummel vorstellen. Und mitten unter den Feiernden Till Eulenspiegel. Till Eulenspiegel war ein frecher Spaßmacher, der durch das Land zog und den Leuten lustige Streiche spielte. Dadurch brachte er seine Mitmenschen zum Lachen und Nachdenken.
1: Ha, was für ein Fest! Ich, Till, habe getanzt, gelacht und gegessen. Es gäbe es kein Morgen. Ein Streich würde den Abend perfekt machen.
0: Doch selbst ein Schelm wie Till wurde irgendwann müde.
1: Oh. Aua, meine Beine wollen nicht mehr. Ich brauche ein ruhiges Plätzchen.
0: So verließ Till das Fest und schlenderte hinaus in einen naheliegenden Garten. Es war still, nur das Zirpen der Grillen begleitete ihn. Zwischen Büschen und Obstbäumen entdeckte er etwas sehr Wertvolles.
1: Na, was haben wir hier?
0: Vor ihm standen viele aneinandergereihte Bienenkörbe. Einige von ihnen waren leer. Keine Bienen summten mehr darin. Aber einer ist Till Eulenspiegel besonders ins Auge gefallen. Er war ungewöhnlich groß, beinahe so hoch wie Till selbst, sodass ein Mensch bequem darin Platz finden konnte. Der Korb war aus dicht geflochtenem Stroh gefertigt. Rundlich und oben gewölbt, fast wie eine kleine Kuppel. Das Stroh hatte im Laufe der Zeit eine dunkle, goldbraune Farbe angenommen und im Inneren roch es noch leicht nach Honig und Wachs.
1: Perfekt! Warm, weich und trocken. Besser als jedes Bett. Ach, hier werde ich schlafen wie ein König.
0: Später, in derselben Nacht, schlichen sich zwei Diebe in den Garten. Die beiden hatten die Körbe schon am Nachmittag entdeckt, als sie unauffällig am Garten vorbeigegangen waren. Seitdem warteten sie auf den richtigen Moment.
2: Hier müssen irgendwo Bienenkörbe stehen. Heute Mittag habe ich sie doch gesehen. Honig und Wachs bringen gutes Geld.
3: Still, wenn uns jemand erwischt.
2: Es sollte jeder bei dem Fest sein. Uns wird keiner bemerken, wenn du nicht weiter so laut trampelst.
3: Immer soll ich dran schuld sein, dieser Besserwisser.
0: Honig und Wachs waren und sind immer noch kostbare Güter. Honig war oft das einzige Süßungsmittel und Wachs nutzte man für Kerzen, denn Licht war rar. Vor allem in der Nacht war es draußen so dunkel, dass man seine eigenen Hände nicht mehr sehen konnte.
2: Wir werden den schwersten Korb nehmen. Ja, je schwerer der Korb, umso mehr Honig hat er.
3: Da vorne, der sieht besonders groß aus.
2: Oh, der ist ja richtig schwer.
3: Dann ist er genau richtig. Komm,

0: Während die beiden den Korb davontrugen, wurde Till im Korb langsam wach.
1: Oh, was bewegt sich hier denn?
2: Wenn wir diesen Bienenkorb verkauft haben, müssen wir endlich nicht mehr nur trockenes, altes Brot essen.
3: Ja, mit dem Honig können wir uns alles leisten.
1: Ah, ich verstehe. Na, wartet ihr, Diebe.
2: Au, was soll das?
3: Was denn?
2: Warum ziehst du mich an den Haaren?
3: Ich hab dich nicht angefasst.
0: Kaum hatten sie sich wieder beruhigt, griff Till diesmal nach den Haaren des anderen Diebes.
4: Aua, nun wird's mir aber zu bunt.
2: Was habe ich dir nun schon wieder getan?
3: Erst träumst du, ich hätte dich an den Haaren gezogen und nun reißt du mir meine Haare aus? So eine Frechheit.
0: Und so begann das seltsame Spiel.
2: Lass das endlich! Aua!
3: Nein, du sollst aufhören.
5: Du hast angefangen.
6: Nein, hab ich nicht. Doch, hast du.
0: Immer wieder hat Till abwechselnd an den Haaren der beiden Diebe gezogen. Mal vorne, mal hinten. Und amüsierte sich prächtig.
2: Jetzt reicht's.
3: Komm her.
2: Aua.
0: Während die beiden Diebe sich nun heftig stritten und völlig vergaßen, warum sie überhaupt hier waren.
1: So, endlich wieder Ruhe.
0: Rollte sich Till im Korb zusammen und

0: Am nächsten Morgen ging die Sonne auf. Die beiden Diebe lagen erschöpft am Boden.
1: Was ist passiert?
2: Ich glaube, wir haben uns geprügelt.
3: Guten Morgen, ihr beiden.
4: Du?
3: Danke, dass ihr mich getragen habt. Ich habe wunderbar geschlafen.
0: Die Diebe sahen sich an, verwirrt, zerzaust und beschämt.
1: Das warst du, Till Eulenspiegel?
3: Vielleicht. Vielleicht auch nicht.
0: Und so zog Till Eulenspiegel weiter seines Weges, während die beiden Diebe verwirrt und mit leeren Händen zurückblieben. Doch wer glaubte, Till hätte nun genug Unsinn angestellt, der irrte sich. Schon bald sollte er wieder für großes Staunen sorgen, nämlich mit der Geschichte davon, wie er die Kranken heilte. Doch das ist eine andere Geschichte.

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0: Die Geschichte, wie Till Eulenspiegel einem Esel das Lesen beibrachte.
1: Hallo alle zusammen, ich bin Martha Maus und komme aus Erfurt. Habt ihr schon einmal den Namen Till Eulenspiegel gehört? Er spielt anderen Menschen gerne Streiche. Gerade zieht er von Universität zu Universität und gibt sich überall als Gelehrter aus, um die Professoren und Studenten zu necken. Er behauptet stets, alles zu wissen und jede Frage, so behauptet er, könne er beantworten. Ich bin gespannt, denn von meinen Mäusefreunden habe ich gehört, dass Till Eulenspiegel sich gerade in Erfurt befindet, an der Universität. Und auch hier will er jede Frage, die ihm gestellt wird, beantworten. Das will ich nicht verpassen.
2: Hast du gehört? Till Eulenspiegel soll heute in die Stadt kommen.
3: Wirklich? Dann wird es hier endlich mal spannend.
2: Man sagt, er macht sich über Gelehrte lustig.
3: Dann sollte unser Professor besser aufpassen.
2: Komm, die Vorlesung beginnt gleich.
3: Und danach suchen wir Eulenspiegel.
1: Hört ihr auch diesen Lärm? Da werde ich neugierig. Lasst uns schauen, was im Vorlesungssaal vor sich geht. Da werden die Studenten von den Gelehrten unterrichtet. So ein großer Saal. Wir müssen aber leise sein, da der Rektor der Universität schon vor den Studenten steht. Da ist er schon.
4: Ruhe! Ruhe! Wie Sie mit hoher Wahrscheinlichkeit wissen, will der Taugenichts Till Eulenspiegel hier an unserer Universität seinen Unfug treiben. Lassen Sie uns Aufgaben suchen, die unmöglich zu schaffen sind, damit er seinen Hochmut verliert. Er soll nicht uns, sondern wir wollen ihn hereinlegen. Lassen Sie hören, liebe Studenten. Wer hat eine List im Sinn? Was meinen Sie, Student in der dritten Reihe?
2: Wie wäre es, wenn er den Wind mit einem Sack einfängt? Das ist gar unmöglich.
3: Das ist eine gute Aufgabe. Könnte jedoch immer noch schiefgehen. Wie soll man etwas prüfen, wenn man es nicht sehen kann? Da wir uns in der Universität befinden und Till Eulenspiegel sich stets als Gelehrter ausgibt, habe ich mir gedacht, er könnte einem Tier das Lesen beibringen, einem Pferd oder einem Huhn. Nein, viel besser, einem dummen Esel.
4: Liebe Studenten, er soll einem Esel das Lesen beibringen? Lassen Sie mich kurz nachdenken. Was für ein Einfall! Wir werden es ihm gut verkaufen und dann wird er sich blamieren. Wir müssen uns das Tier nur noch beschaffen. Doch dies wird keine schwere Aufgabe sein. Ich bedanke mich für Ihre klugen Vorschläge. Die Versammlung ist beendet. Sie sind entlassen. In wenigen Tagen sehen wir uns wieder und ich werde Ihnen von meiner Zusammenkunft mit Till Eulenspiegel Bericht erstatten.
1: Das hat sich lange hingezogen, doch ihnen fiel schließlich etwas Passendes ein. Ich bin gespannt, wie es weitergeht. Vielleicht sollte ich dem Rektor folgen, damit ich nichts verpasse. Wo ist er denn? Ah, davon läuft er.

0: Hier wimmelt es ja von Leuten. Hoffentlich tritt keiner auf mich drauf. Den Rektor darf ich auch nicht verlieren. Scheint so, als sei er auf dem Weg zum Wenigemarkt. Ich muss echt aufpassen, um den Rektor nicht zu verlieren. Oh, er bleibt stehen.
1: Guten Tag, der Herr. Wie viel nehmen Sie für diesen dummen Esel dort hinten?
2: Seid gegrüßt, Rektor. Der Esel dort? Für den nehme ich 20 Taler.
1: Nun denn, hier haben Sie die Taler.
2: Vielen Dank. Gott segne Sie. Noch einen schönen Tag, der Herr.
1: Danke Ihnen. Das wünsche ich auch. So, mein Guter. Oh, du bist ganz schön störrisch. Zerr nicht so. Wollen wir dich mal zum Eulenspiegel bringen und ihm die wundervolle Aufgabe mitteilen?
0: Oh, jetzt werde ich das erste Mal Till Eulenspiegel sehen. Wie aufregend. Ich glaube, er wohnt zurzeit im Gasthof zum alten Schwan.
1: So, mein Freund, hier sind wir. Du wartest hier und ich schaue, ob ich den Till finden kann. Ach, Till, da sind Sie. Lasst uns kurz allein sprechen, vielleicht draußen an der frischen Luft. Ich habe eine kleine Überraschung für Sie.
3: Herr Rektor, womit habe ich denn diese Ehre verdient? Lasst mich schnell meinen Krug leeren. Dann habe ich Zeit.
1: Ich habe schon zahlreiche Geschichten über Sie gehört. Man sagt, Sie seien ein kluger Mann, Till. Glauben Sie, Sie können diesem Esel hier das Lesen lehren?
3: Aber selbstverständlich, Herr Rektor. Doch da ein Esel, nun ja, ein recht einfaches Gemüt besitzt, wird der Unterricht einige Zeit in Anspruch nehmen.
1: Das kann ich verstehen. Was meinen Sie? Wie lange würde es dauern?
3: Ich denke, etwa 20 Jahre.
1: 20 Jahre? Das ist eine sehr lange Zeit. Aber gut, ich bin einverstanden. Gut Ding will Weile haben.
3: Das freut mich zu hören, Herr Rektor. Doch für eine so anspruchsvolle Aufgabe benötige ich selbstverständlich eine angemessene Bezahlung.
1: Und wie viel verlangen Sie dafür?
3: 500 Taler will ich.
1: 500 Taler? Nun gut, so soll es sein. Ich verlasse mich auf Sie, Till. Ich bin gespannt.
0: Das ist also der berühmte Till Eulenspiegel. Genauso habe ich ihn mir vorgestellt.
3: Na, dann wollen wir mal.
0: Schnell, hinterher.
3: Schon ganz bald sitzen die ersten zwei Buchstaben. 20 Jahre gemeinsame Zeit liegen noch vor uns. Bis dahin hat der alte Kauz die Wette eh vergessen.

0: Puh. So, da wären wir, mein langohriger Freund. Die feinen Herren wollen also einen gebildeten Esel. Den sollen sie bekommen.
1: Nanu, was macht er denn da? Ist das etwa ein Buch? Will er dem Esel tatsächlich das Lesen beibringen? Er nimmt eine dicke Feder. Doch aus welchem Grund? Oh, meine feine Nase riecht etwas Leckeres. Er streut frischen Hafer genau zwischen die ersten Seiten des Buches. Und jetzt sehe ich es auch, was er da schreibt. Einen Strich und ein Dach mit einem Balken in der Mitte. Wofür das wohl gut sein mag?
0: Perfekt. So, mein kluger Schüler, ich suche mir jetzt einen bequemen Platz und ruhe mich kurz aus, während du fleißig lernst.

0: Hey, du da oben, Esel. Tritt nicht auf meine Pfoten. Ich bin's, Martha. Was ist denn dieses Gekritzel da am Buch?
1: Das weiß ich nicht, aber riechst du das? Das duftet herrlich.
0: Oh, ja. Na dann los, probier mal. Ich wäre jedoch auch nicht traurig, täten dir ein paar Körner herunterfallen.
1: Hey Martha, der Witzbold hat doch tatsächlich zwischen jede Seite Hafer gelegt.

0: Wo ist denn der Rest? Es ist nichts mehr da.
1: Wenn ich mir den Esel so ansehe, dann hat Till vielleicht doch noch eine gute Chance, die Wette zu gewinnen. Es sieht zumindest aus, als lese der Esel. Nur sprechen kann er leider nicht. Wie soll er dann lesen? Warte, jetzt verstehe ich. Der lange Strich ist ein I und das Dach mit dem Strich in der Mitte soll sicherlich ein A sein. Was für eine raffinierte Idee Till Eulenspiegel schon wieder hatte. Huch, nichts wie weg in mein Loch.
2: Haha, großartig. Du liest schon perfekt vor, mein Freund. Gleich nochmal.
1: Eulenspiegel findet das großartig und übt es mit dem Esel wieder und wieder. Eine ganze Woche lang. Wenn der feine Rektor demnächst vorbeikommt, dann wird er Augen machen.

0: Rektor, schön, Sie zu treffen. Setzen Sie sich und trinken Sie einen mit mir. Wirtin, ich nehme noch zwei. Wollen Sie bei Gelegenheit einmal mich und meinen vierbeinigen Schüler besuchen?
1: Gern. Hat er denn schon einiges gelernt?
0: Ein paar Buchstaben kann er bereits. Und das ist für einen Esel und eine Woche Unterricht wirklich eine große Leistung.
1: Das will ich sehen. Ich komme später mit meinen Studenten für eine Vorführung vorbei, Eulenspiegel.

0: Guten Abend, verehrte Herren. Vielen Dank für Ihr Kommen.
1: Guten Abend, Eulenspiegel. Hier sind wir. Darf ich Ihnen vorstellen? Heinrich Müller, einer meiner Studenten. Nun zeigen Sie, was der Esel gelernt hat. Wir sind schon gespannt.
0: Lassen Sie mich nur schnell meinen Schüler holen. Dann können wir beginnen.
2: Jetzt ist es soweit, mein Freund. Gib dein Bestes.
3: Es ist soweit, Herr Rektor. Wir werden sehen, ob Till seine Aufgabe erfüllt hat oder nicht. Ein Esel, der liest. Nie im Leben hat er das geschafft.
0: Höret, staunet und seht. Mein Schüler zeigt euch nun sein Können.
4: Oh, jetzt wird es ernst. Ob Tills List aufgehen wird?
0: Hört ihr? I und A kann er schon. Morgen beginne ich damit, ihm O und U beizubringen.
3: Das ist Betrug. Wir wurden getäuscht, Herr Rektor.
1: Unverschämtheit! So etwas habe ich noch nie erlebt.
4: Oh oh, die Gelehrten sind ja wirklich außer sich vor Wut.
0: Ihr klugen Herren, vielleicht solltet ihr selbst einmal das Lesen lernen. Na los, du Esel, lauf. Lauf zu den anderen Eseln, zu deinen Freunden.
4: Till hat es also wirklich geschafft und die anderen hereingelegt. So aufgebracht habe ich noch nie einen Menschen gesehen. War das lustig? Bin ich froh, dies miterlebt zu haben. Davon werde ich sofort erzählen, wenn ich nach Haus komme. So wie es aussieht, hat doch Till seinen Spaß gehabt. Ich frage mich, ob ich ihn je wiedersehen werde. Was er wohl als nächstes vorhat? Eins wissen wir, gegen Till gewinnt keiner. So, ihr lieben Kinder, ich hoffe, ihr hattet genauso viel Spaß wie ich. Vielleicht werdet ihr nochmal von Till Eulenspiegel hören. Wenn ich es richtig verstanden habe, ist sein nächstes Ziel die Stadt Quedlinburg im Norden vom Harzgebirge in Sachsen-Anhalt. Was er da wohl für Unfug treiben wird? Ich bin gespannt. Bis bald. Ich hoffe, wir hören uns irgendwann wieder.

0: Das ist die Geschichte, wie Till Eulenspiegel Eulen und Meerkatzen bug.
1: Willkommen im Mittelalter, in einer Stadt namens Braunschweig. Dort gab es vor langer Zeit noch keine elektrischen Öfen. Kein Lichtschalter konnte geklickt werden und es gab nur Brot oder Brötchen bei einem Bäcker zu kaufen, die in großen, heißen Holzöfen gebacken wurden. Genau dort begann die Geschichte vom Spaßmacher Till Eulenspiegel. Oh, seht, da kommt der Till durch enge Gassen, an Fenstern, mit Wäsche und an einem Brunnen vorbei. Die Stadt roch nach Brot, Holzrauch und frischem Teig. Till ging mit entspanntem Gang an einer Bäckerei vorbei, vor der ein Bäckermeister stand. Hören wir mal, was Till dem Bäckermeister vorschlägt.
2: Hallo, guter Mann. Könnt ihr mir sagen, wo die Herberge in diesem Ort ist? Sie heißt, zur Heimat?
3: Gleich dort, hinter dem Brunnen. Aber sag mal, was bist du eigentlich von Beruf?
2: Ich? Ich bin ein wandernder Bäckergesell.
3: Ein Bäckergeselle? Das passt gut. Ich suche gerade einen. Bezahlung, Essen und eine Unterkunft bekommst du.
2: Oh, das klingt besser als jede Herberge. Abgemacht.
1: So kam Till also in die Bäckerei. 2 Tage lang ging alles gut. Der Meister merkte nichts davon, dass Till gar kein Bäckergeselle war und auch nicht backen kann, da er selbst so mit Arbeit beschäftigt war.
3: So, Till, 3 Tage bist du nun schon bei mir in der Backstube. Wie du siehst, gibt es eine Menge Arbeit zu erledigen, um genug Brot und Brötchen zu backen. Hör gut zu, heute Nacht musst du alleine backen. Ich bin unterwegs und komme erst morgen früh wieder.
2: Ist recht, Meister. Aber was soll ich denn backen?
3: Puh, was du backen sollst? Du bist doch Bäckergeselle. Dann back halt Eulen und Meerkatzen.
1: Der Meister meinte es nicht ernst. Er wollte nur seine Ruhe und wusste nicht, warum der Bäckergeselle so eine Frage stellen sollte. Meerkatzen waren kleine Äffchen mit langem Schwanz, von denen der Bäckermeister mal gehört hatte. Und Eulen fielen ihm ein, weil er die nachts beim Schlafen immer hörte. Doch er sollte noch merken, warum es ein großer Fehler war, das Till zu sagen.
2: Eulen und Meerkatzen. Also, na gut, dann backe ich Eulen und Meerkatzen.
1: In der Nacht machte sich Till an die Arbeit. Er flüsterte vor sich hin.
2: Eine besonders schöne Eule forme ich euch, Meister. Hier ein spitzer Schnabel, da noch ein paar Flügel und 2 dunkle Augen aus Rosinen. Ja, das sieht gut aus. Und hier bekommt der Meister noch eine besonders feine Meerkatze mit einem schönen langen Schwanz und kleinen Ohren. Ha!
1: Manchmal lachte Till, weil eine Eule aussah wie ein Hut oder eine Meerkatze wie ein Ofenwärmer. Er formte, probierte und verfeinerte.
2: Diese Meerkatze braucht noch Augen und diese Eule noch größere Flügel. Ja, so ist gut.
1: Er backte von 10 Uhr abends bis tief in die Nacht. Die Backstube duftete nach Gebäck.
2: So, goldbraun sollen sie werden. Morgen wird er staunen.
1: Als der Morgen dämmerte, war die ganze Backstube voller knuspriger Tiere. Der Meister trat ein und blieb wie angewurzelt stehen. Seine Backstube war voller Meerkatzen und Eulen. Nach ein paar Sekunden begann er zu schimpfen.
3: Was in aller Welt hast du getan?
1: Überall lagen und standen gebackene Eulen und Meerkatzen. Kein Brot und keine Brötchen waren weit und breit zu sehen.
3: Bist du denn verrückt geworden? Was fällt dir ein?
2: Das seht ihr doch, Meister. Eulen und Meerkatzen. Ganz wie ihr es verlangt habt. Sind sie nicht gut gelungen?
3: Gut gelungen? Bist du verrückt? Wer soll denn so etwas kaufen?
1: Der Meister packte Till am Ärmel, schüttelte ihn und schrie ihn an.
3: Mein wertvolles Mehl hast du verschwendet. Und wofür? Um Eulen und Meerkatzen zu backen? Du Lump! Aus dem Haus, aber sofort, du Nichtsnutz. Ich möchte dich nie wieder in meiner Backstube sehen.
1: Au, Meister, das tut mir weh. Lasst mich los, lasst mich doch los, damit ich gehen kann.
3: Halt! Mein schönes Mehl, alles weg. Mein Holz, mein gutes Holz hast du verfeuert. Das kannst du nicht wieder gut machen. Das bezahlst du mir, jetzt sofort.
1: Sehr wohl, Meister. Aber nur, wenn ich die Tiere mitnehmen darf. Bezahle ich den Teig, gehören die Tiere mir.
3: Puh, dann nimm sie mit. Ich finde dafür sowieso keine Verwendung. Hauptsache, ich bekomme mein Geld.
1: Dem werde ich's noch zeigen und alle meine Eulen und Meerkatzen auf dem Markt verkaufen.
4: Till rannte bereits los, voll bepackt mit seinen Eulen und Meerkatzen, als er noch ein paar Münzen aus seiner Tasche kramte und hinter sich warf. Der Meister war vom Schock und der Wut so erschöpft, dass er nun nur noch am Tisch saß und schwieg. Doch das sollte nicht lange anhalten. Am Nachmittag stand Till auf dem Platz vor der Kirche und stellte seinen Korb auf. Der Markt war bunt und laut. Viele Leute waren zum Einkaufen auf den Markt gekommen.
5: Kommt her! Äpfel, Äpfel, frische Äpfel, kommt her!
3: Kommt zu mir, kommt zu mir! Die besten Eier aus dem Dorf!
5: Flechtwerk, Flechtwerk, feinstes Flechtwerk!
1: Frische Eulen, knusprige Meerkatzen. Wer eine Eule will, hier, kommt zu mir. Nur heute. Eine einzigartige Sensation.
6: Ei, ei, ei, wie lustig, eine kleine Eule aus Teig. So etwas habe ich noch nie in meinem ganzen Leben gesehen.
4: Oh, so etwas Besonderes möchte ich auch. Eine Meerkatze für mein Kind, bitte.
3: Gebäck in Tiergestalt? Das ist ja etwas ganz Neues. Für mich 3 Stück.
4: Meerkatzen? Solche Äffchen kenne ich bis jetzt nur aus Erzählungen. Sind die essbar? Darf meine Tochter mal probieren?
1: Natürlich, knusprig und lecker. Probier doch mal.
3: Schmeckt das lecker, schmeckt das fein.
4: Ein wohlhabender Kaufmann blieb stehen und betrachtete die Figuren neugierig und kaufte eine große Menge Eulen und Meerkatzen. Till verdiente einen Taler nach dem anderen. Die Leute kauften, lachten und staunten.
1: Gib mir eine Eule. Ich möchte auch eine. Hier, hinten, ich.
3: Lasst auch etwas für mich übrig. Ich möchte eine Meerkatze.
7: Ich auch.
1: Eulen, Meerkatzen, knusprig fein. Komm und kauf ein, kauf bei mir ein. Eulen, Meerkatzen, knusprig und fein. Komm und kauf ein, kauf bei mir ein.
8: Eulen, Meerkatzen, knusprig und fein, kommt und kauft ein, kauft bei Till ein. Eulen, Meerkatzen, knusprig und fein, kommt und kauft ein, kauft bei Till ein.
4: Stück für Stück verkaufte Till seine Tiere und verdiente sehr gut. Die Mittagssonne schien auf den Marktplatz. Der Bäckermeister hörte vom Verkauf und rannte in einem Zorneslauf zur Kirche.
3: Till! Till! Der Kerl muss mir das Holz und die Ofennutzung noch bezahlen. Nur ein paar Münzen hat er mir entgegengeschmissen.
4: Till aber war schon mitten unter den Leuten und verkaufte die letzten Stücken, als der Meister außer Puste an seinem Verkaufsstand ankam.
3: Wo ist der Lump, Till? Wo sind die ganzen Eulen und Meerkatzen? Kannst du es mir sagen?
4: Zu spät, Meister. Alles ausverkauft.
3: Sogar der Korb ist weg und Till ist schon losgegangen. Was? Er ist schon weg? Der Korb auch? Na warte, Till. Wenn ich dir nochmal begegne, dann blüht dir dein blaues Wunder.
4: Till winkte dem Meister nur aus der Ferne zu und verschwand dann lachend in den Gassen. Die Leute lachten noch lange über Tills Streich und erzählten die Geschichte noch oft am Lagerfeuer.
9: Und wenn ihr einmal in Braunschweig seid, haltet die Augen offen. Vielleicht seht ihr noch heute eine Eule aus Teig.

0: Das Hörspiel, wie Eulenspiegel auf dem Seil tanzte. Vor vielen hundert Jahren, im Zeitalter des Mittelalters, lebte im Kleindorfe Kneidlingen in Niedersachsen ein frecher Junge namens Till Eulenspiegel. Er wohnte dort mit seinen Eltern und war ihr einziges Kind. Die Menschen lebten zu dieser Zeit dicht beieinander in kleinen Häusern, arbeiteten als Bauern oder Handwerker und trafen sich oft auf dem Markte. Deshalb sprach sich im Dorf alles sehr schnell herum. Und weil Till den lieben langen Tag nur Unsinn machte und den Dorfbewohnern immer neue Streiche spielte, wussten bald alle im Dorfe von seinen Scherzen und waren verärgert.
1: Immer diese Leute, die sich über Till beklagen. Der Junge macht auch ständig Unsinn und kann sich nicht zügeln. Margarete, der Junge bringt mich zur Weißglut. Ob ich beim Bäcker bin, beim Tischler oder auf dem Markt. Überall höre ich Klagen über ihn.
2: Der Bub muss dann endlich einmal bestraft werden. Ich traue mich kaum noch aus dem Haus, weil er immer solchen Unsinn treibt.
1: Das sehe ich ebenso. Nun muss er es lernen. Till, komm sogleich zu uns in den Garten.
3: Ach Mann, das dumme Dorf hat sich schon wieder beklagt. Ja, ich komme.

0: Was ist denn geschehen, mein lieber Vater und meine liebste Mutter?
1: Tu nicht so unschuldig. Was hast du nun wieder im Dorfe angestellt? Die Bewohner sind mit vielen Klagen zu mir gekommen.
0: Gar nichts, Vater. Die reden nur törichtes Zeug.
1: Das mag ich dir nicht glauben. Die Leute denken sich so etwas nicht einfach aus. Sprich die Wahrheit.
0: Ich habe nichts gemacht. Ich bin nie etwas.
2: Wie kann man nur so frech sein?
1: Du wirst was erleben. Komm sofort her.
0: Au! Au! Au! Au!
3: Dass sein Vater ihn wegen der Beschwerden der Dorfbewohner immer wieder bestrafte, verärgerte den kleinen Till sehr. Darum dachte er sich ständig neue Streiche aus, ohne dass man ihm etwas nachweisen konnte. Doch weil der Ärger am Dorfe niemals endete, wurde sein Vater mit der Zeit schwer krank und starb schließlich.
4: Ich kann die Miete hier kaum noch bezahlen und überall reden die Leute über deine Streiche.
0: Ich glaube, die Dorfbewohner brauchen wohl einfach etwas Spannendes in ihrem langweiligen Leben.
4: Till Eulenspiegel, genau diese freche Art meine ich. Egal wohin ich gehe, überall tuscheln die Leute über dich.
0: Hoho, dann bin ich wenigstens berühmt im Dorf.
4: Das ist nicht lustig. Ich kann das alles nicht mehr alleine schaffen. Darum werden wir vorziehen und uns eine günstige Bleibe suchen.
0: Fortziehen? Nur wegen ein paar Streichen?
4: Nicht nur deswegen. Das Geld reicht vorne und hinten nicht mehr.
0: Na schön. Vielleicht sind die Menschen im nächsten Dorf wenigstens nicht so langweilig.
4: Du treibst mich eines Tages noch in den Wahnsinn.
3: Nun lebte die Familie schon einige Zeit im Heimatort der Mutter, nahe der Saale, und hatte eine schöne und günstige Bleibe in der Nähe des Marktes gefunden. Direkt in der Nähe des Flusses.

0: Till, nun wohnen wir schon viele Jahre hier und trotzdem hast du nichts dazugelernt. Du bist nun 16 Jahre alt und solltest endlich vernünftig werden und dir eine ordentliche Arbeit suchen.
1: Ach Mutter, Arbeit ist doch langweilig.
0: Langweilig oder nicht, du kannst nicht den ganzen Tag durchs Dorf laufen und die Leute ärgern.
1: Aber darin bin ich nun mal besonders gut.
0: Morgen gehst du ins Dorf und fragst nach Arbeit. Und diesmal will ich keine Beschwerden hören.
1: Na gut, Mutter. Vielleicht finde ich ja eine Arbeit, bei der man Unfug treiben kann.
2: Doch kaum war Till nach draußen gegangen, blieb er im Garten stehen und blickte grinsend auf die Wäscheleine seiner Mutter. Da kam ihm auch schon wieder ein neuer Scherz in den Sinn. Er nahm das Wäscheseil von der Halterung und legte es auf den Boden, um darauf das Seil tanzen zu üben.
1: Ich muss nur fein das Gleichgewicht halten.
0: Till, hör sofort auf mit diesen Unsinn und häng das Seil wieder an seinen Platz. Ich gehe nun die Wäsche waschen und danach will ich sie zum Trocknen aufhängen. Außerdem solltest du dich lieber nach der Arbeit umhören.
1: Ach Mutter, die Arbeit läuft mir schon nicht davon. Ich bleibe lieber hier. Das Seiltanzen ist viel spannender.
0: Was soll nur aus dir werden? Komm sofort her und häng die Wäscheleine wieder auf.
1: Auweia, die Mutter ist schon wieder zornig. Da verschwinde ich lieber, bevor sie mich erwischt.

0: Till schlich heimlich auf den Dachboden und setzte sich ans Fenster. Während er hinunter auf die Saale blickte, wie sie ruhig am Dorf vorbeifloss, kam ihm plötzlich eine neue Idee.
1: Ich nehme das Seil und spanne es über die Saale, von einem Haus zum anderen. Das wird ein Spaß.
2: Was ist denn nun schon wieder mit der Wäsche passiert? Wo ist mein Wäscheseil geblieben? Kind, um Himmels Willen, was tust du da oben? Komm so gleich herunter und hör auf mit diesem Unfug, sonst hole ich dich eigenhändig herunter.
0: Die Nachbarn, Bauern, Bäuerinnen und Kinder hatten sich schon längst an der Saale versammelt und schauten staunend zu, wie Till über das gespannte Seil balancierte. Während die Leute nach oben blickten und miteinander tuschelten, lief seine Mutter voller Zorn auf den Dachboden hinauf und riss das Fenster weit auf. Da bemerkte sie plötzlich, dass noch das Kartoffelschälmesser in ihrer Schürze steckte.
2: So, nun hat dieser Schabernack aber ein Ende.
1: Ah, was geschieht denn nun?
3: Nun darf er baden gehen.
4: Ja, recht geschieht es ihm.
1: Das hat er nun davon.
0: Wer nicht hören will, muss eben fühlen.
3: Tja, Übermut tut selten gut.
1: Autsch. Ich dachte, die Saale sei tiefer. Diese törichten Leute im Dorf, das werde ich ihnen heimzahlen. Morgen werden sie sehen. Da ärgere ich sie mal richtig.

0: Na Till, mein Junge, da bist du ja wieder. Da hast du dich heute aber blamiert mit deinem Auftritt.
1: Aber nur, weil du das Seil zerschneiden musstest.
0: Tja, wer nicht hören will, der muss spüren. Ich habe dir gesagt, dass du das Wäscheseil wieder aufhängen sollst. Das nächste Mal hörst du wohl besser auf mich.
1: Ja, ja. Ich gehe nun schlafen. Morgen früh zeige ich ihnen, wie man richtig auf dem Seil tanzt, und die Mutter kann mich nicht mehr stören. Das Seil spanne ich mitten über den Markt zwischen zwei Häusern.

0: Schaut mal, der törichte Junge versucht es schon wieder.
1: Na, ob das wohl gut geht.
2: Willst du denn schon wieder fallen, du Narr?
3: Hier fällt er diesmal aber nicht weich. Doch gerade das macht es umso lustiger.
4: Kommt, kommt näher, ihr guten Leute. Heute will ich euch noch etwas viel Schöneres zeigen. Ihr müsst nur euren linken Schuh ausziehen und mir hoch auf das Seil geben, sonst kann ich das Kunststück nicht vollbringen.
2: Du willst uns doch wieder veralbern. Das kann doch nicht gut ausgehen.
4: Ach was, habt ihr etwa Angst? Vielleicht traut ihr euch gar nicht.
3: Ich trau mich. Hier, nimm meinen Schuh.
1: Ach komm schon, was soll der Junge dort oben schon anrichten?
2: Ja gut, das stimmt schon. Gestern ist er schließlich selbst in die Saale gefallen.
5: Na schön, dann nehmt meinen linken Schuh eben auch.
4: Sehr gut, ihr werdet staunen.
6: Till sammelte einen linken Schuh nach dem anderen ein. Danach band er alle Schuhe mit den Schnüren zusammen und machte daraus ein großes Bündel. Vorsichtig stieg er damit auf das gespannte Seil und balancierte langsam bis zur Mitte.
7: Schaut nur, wie hoch er da oben steht.
4: Aufgepasst, liebe Leute.
6: Mit einem schnellen Ruck löste Till die Schnüre und plötzlich flogen die Schuhe in alle Richtungen hinunter auf den Marktplatz.
4: Da habt ihr eure Pantoffeln wieder. Doch seht zu, dass ihr sie nicht vertauscht.
2: Hey, das ist mein Schuh. Hände weg.
1: Nein, der gehört mir.
2: Nun schubst doch nicht so.
6: Da lagen nun 120 Schuhe auf der Straße und ringsum standen ebenso viele Leute, von denen jeder nur noch einen Schuh am Fuß hatte.
4: Ha, schon eine ganze Weile streiten sie sich um ihre Schuhe. Wie leicht sie sich doch zum Narren halten lassen.
2: Wenn ich diesen Till erwische, dann gnade ihn Gott.
6: Die Leute stritten und schubsten sich so sehr, dass manche kaum noch laufen konnten. Haare wurden gerauft, Hüte flogen durch die Luft und einige Dorfbewohner humpelten sogar wütend nach Hause. Alle schworen sich, Till Eulenspiegel ordentlich zu verprügeln, sobald sie ihn erwischen würden. Doch das war gar nicht so leicht.

0: Nach deiner Übertat vor 3 Monaten bist du im ganzen Dorfe gesucht. Wie willst du nun Arbeit finden?
1: Das wird sich schon irgendwann bessern und dann werde ich sicher ein Plätzchen finden.
0: Ach, Till, aber wenigstens bist du nun öfter zu Hause und treibst endlich keinen Unsinn mehr. Das ist recht so, mein Sohn. Nun bist du endlich vernünftig geworden.
2: Damit sollte die Mutter nicht recht behalten, denn Till Eulenspiegel sollte sich noch viele andere Streiche einfallen lassen.

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pünktlich um diese Zeit. Diese Musik. Listen to the Music. Eine Sendung, die es schon seit 24 Jahren bei Radio Lotte gibt. Am Mikrofon für die nächste Stunde Dirk Böttcher. In dieser Stunde ausschließlich Musik der 60er und 70er Jahre. Manchmal rutscht es auch in die 80er rein. Ist immer davon abhängig, wie mein Sendekonzept die Musiktitel vorsieht. Ich schaue immer nach den Geburtstagen, Todestagen und Erscheinungsdaten von Schallplatten oder CDs, die in dieser Woche ja anstehen. Und dann gibt es immer so um 15 nach die Coverversion der Woche. Und manchmal, wenn es passt, auch Veranstaltungshinweise. Und ich will nicht viel Zeit verlieren, sondern gleich starten mit Traffic, Dear Mr. Fantasy.

Das passiert, wenn man die CDs verkehrt wieder einordnet. Das war natürlich James Brown, I'm Black and I'm Proud. Und dafür kommt jetzt Traffic.

Am Sonntag vor 63 Jahren erschien die erste Single der Rolling Stones. Und zwar Come On, und das war eine Coverversion von Chuck Berry. Und da kann ich gleich noch den Geburtstag, den 79. von Ron Wood erwähnen. Er hatte am Montag 79. und einen Tag später Charlie Watts 85, wenn er dann noch leben würde. Die Rolling Stones und ihre erste Single Come On.

Am Montag erschien vor 69 Jahren das legendäre Album Sgt. Pepper's Lonely Hearts Club Band der Beatles. Und das war eine Steilvorlage. Das war eines der ersten Konzeptalben. Und da muss ich sagen, da hat sich die Welt irgendwie ein bisschen verändert. Und ja, da spielen wir daraus mal Lucy in the Sky with Diamonds. Gab da, glaube ich, eine Version von Elton.

Um diese Uhrzeit immer die Coverversion der Woche. Das Original stammt von Bob Dylan und ich habe hier eine wunderbare Version von Mr. Tambourine Man von Melanie Safka.

die Coverversion der Woche. Hey Mr. Tambourine Man. Eine Version von Melanie Softgarn. Heute wäre der 80. Geburtstag von Michael Clark. Und er war Drummer bei den Birds. Und da habe ich natürlich mal wieder ein Birds-Lied rausgesucht. 8 Miles High.

Heute hat Ian Hunter seinen 87. Geburtstag und er war einstmals Sänger bei Motze Hubel. Und da habe ich natürlich auch wieder einen schönen Titel ausgesucht. Roll Away the Stone.

4. Juni 1984, also schon vor 42 Jahren, erschien das legendäre Album Born in the USA von Bruce Springsteen. Ich hatte es damals irgendwie bekommen und ich muss sagen, mein Lieblingstitel von dieser Platte war und ist immer noch Dancing in the Dark.

Heute vor 56 Jahren erschien Deep Purple in Rock. Das war damals auch ein Meilenstein in der Mark-II-Besetzung. Dieses wunderbare Album. Ich traue mich heute sogar mal, diese 10-Minuten-Version von Child in Time zu spielen. Also Deep Purple in Rock und Child in Time.

alle 10 Minuten dieses Meisterwerk von Deep Purple. Die sind ja wieder auf Tour und haben auch wieder ein neues Album produziert. Mal sehen, vielleicht werde ich es mir anschauen. Mal gucken. Danger Bird, ein wunderschöner Titel von Neil Young.

Die Geburtstage, Todestage und Veranstaltungshinweise. Da hatten wir am Montag den 79. Geburtstag von Ron Wood, haben wir gewürdigt. Am Montag 79. Geburtstag von Konstantin Wecker. Den werden wir noch würdigen. Und am Montag erschien vor 69 Jahren das Album Sgt. Pepper's Lonely Hearts Club Band, haben wir auch gewürdigt. Am Dienstag Charlie Watts, wenn er noch leben würde, 85. haben wir gewürdigt. Gestern auch Frank Gala, ein guter Freund von mir aus Berlin, feierte gestern seinen 68. Geburtstag, den werden wir auch noch hören. Und heute am Mittwoch Ian Hunter, 87. Geburtstag. Ebenfalls heute, wenn er noch leben würde, Curtis Mayfield, 84. Geburtstag. Und Michael Clark von den Birds, den haben wir gewürdigt, hätte heute seinen 80. Geburtstag. Und Mickey Finn, seine 79. Er hat die Congas bedient bei T-Rex. Susi Quadro, heute 76 Jahre alt. Und auch noch Doro in Klammern Thea Pesch. Eine deutsche Rocksängerin, 62 Jahre alt ist sie heute geworden. Und heute erschien vor 56 Jahren, genau, die Purple in Rock haben wir gewürdigt. Damit sind wir am Donnerstag angelangt. Da erschien Born in the USA von Bruce Springsteen vor 42 Jahren, haben wir auch gewürdigt. Und damit sind wir am Sonntag. Da haben wir die erste Single der Rolling Stones, Come On, vor 63 Jahren. Und das war eine Coverversion von Chuck Berry. Das waren die Geburtstage, Todestage. Kommen wir noch zur Veranstaltung dieser Woche. Und zwar findet am Samstag die letzte Tanzlustbarkeit, früher haben wir gesagt Diskothek, im Beat Corner statt bei freiem Eintritt. Und dann ist erstmal Sommerpause. Also diesen Samstag nochmal abtanzen. Und dann ist bis September erstmal Ruhe. Und ich spiele jetzt einen wunderschönen Titel, Wenn der Sommer nicht mehr weit ist, von Konstantin Wecker.

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Tja, ihr Lieben, die Zeit vergeht. Die Stunde geht immer rum wie nichts. Ich bedanke mich fürs Zuhören. Und wenn ihr wollt, könnt ihr die Wiederholungen hören am Freitag 13 bis 14 Uhr oder Samstag von 12 bis 13 Uhr. Und ich mach den Rausschmeißer mit meinem Freund Gala, als er noch mit NO 55 unterwegs war. Aber ich glaube, die sind wieder unterwegs. In der letzten Stunde des Tages.

Ich bin mal wieder an der Küste abgetaucht, um dir die Luft zu geben, die du brauchst.

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2: Ja, hallo und einen wunderschönen Samstagnachmittag zu eurer Sendung Words and Chords hier bei Radio Lotte in Weimar. Ich begrüße euch heute bei diesem wunderbaren Wetter. Ich hoffe, ihr habt ein Radio mit oder hört über das Internet. Gute Musik kann man ja überall hören, da ist man heute ja nicht mehr so aufs Radio angewiesen. Ich habe heute einen wunderbaren Studiogast, da freue ich mich ganz besonders drauf. Aber als erstes möchte ich natürlich meine gesamten Hände begrüßen wieder zu meiner Sendung oder zu unserer Sendung. Hallo Aaron, freue mich, dass du da bist.
3: Ja, ich freue mich auch sehr, hier zu sein und deine rechte Linke zu sein.
2: Genau, rechte Linke. Und Aaron sitzt übrigens rechts von mir und zu meiner Linken sitzt unser heutiger Studiogast. Da freue ich mich ganz besonders, weil es nämlich auch eine Premiere ist. Herzlich willkommen, Jasmin.
4: Hallo, ich freue mich sehr, heute im Studio zu sein. Ist mir eine Ehre.
2: Ja, schön. Ja, uns auch. Jasmin Jäger aus Jena, gebürtig aus Baden-Württemberg. Haben wir gerade so ein bisschen besprochen. Und das wird heute eine Sendung, die es so auch noch nicht gab, weil, lasst euch einfach überraschen. Das kommt alles später, das kommt in der Sendung. Und Jasmin ist eine Single-Songwriterin, aber eine ganz spezielle und deswegen freut uns das. Und wir werden auch noch einige Sachen besprechen, wie das dazu gekommen ist, dass du heute bei uns in der Sendung bist. Aber ich würde sagen, wir machen erstmal Musik, dass ihr erstmal so ein bisschen von Jasmin kennenlernt. Jasmin, was hast du uns mitgebracht als ersten Titel?
4: Also als ersten Titel habe ich euch mitgebracht eine Improvisation, die habe ich zu Hause aufgenommen. Ich bin super gerne mit meinem Ableton Live Home Studio einfach ein bisschen am Experimentieren, um mich da so ein bisschen reinzufuchsen. Das ist relativ neu für mich, also sehr aufregend. Und da habe ich einfach mit Klängen improvisiert und meine eigene Stimme harmonisiert, also mehrstimmig gesungen.
2: Oh. Ah, sehr gut. Also, ja, dann ich würde sagen,
3: hören wir jetzt die erste Improvisation.

Ja, das war mal ein Short, würde ich sagen. Das ging ganz schnell, 28 Sekunden. Jasmin, ich sage mal ganz kurz, wir haben uns kennengelernt auf der Fete della Musique. Du hast damals vor Aaron gespielt und ich hatte dich gesehen. Ich hatte ja für Aaron aufgebaut und hatte dich gesehen und hatte das als sehr angenehm empfunden.

0: was du und das Publikum gemacht hast. Kannst du mal uns und den Gästen mal ganz kurz erzählen, was deine Intention ist hinter den Improvisationen, die du machst?
1: Ja, super gerne. Also erstmal fand ich diesen Moment total schön, wie das sich so gefügt hat, dass wir uns kennengelernt haben. Das finde ich auch immer so toll am Leben, wie man dann so ja losgeht für seinen Weg und dann öffnen sich wiederum neue Türen. Und dann zur Improvisation. Also meine Intention ist es auf jeden Fall zuallererst dem Ausdruck zu verleihen, was in mir lebendig ist. Also ich habe das Gefühl, ich kann gar nicht anders, als Musik zu machen. Da ist so dieser Druck in mir, so diese Lebensenergie, die will einfach raus und in die Musik reinfließen und dann Form annehmen. Das Witzige an der Sache ist aber, dass ich keine Ahnung habe vorher, wie die Form dann aussehen wird. Also ich bin selber immer überrascht, was dann dabei rauskommt. Und ich finde es aber auch cool, weil ich auch ein Mensch bin, der Abenteuer gerne mag. Und für mich ist Musik auch jedes Mal so ein Abenteuer, was ich erlebe bei meinen Auftritten, weil ich halt komplett intuitiv das durch mich durchfließen lasse. Genau, und halt bestmöglich mich versuche, darauf einzulassen und das zu transportieren, dass es Menschen auch in ihren Herzen erreicht und sie bewegt und vielleicht sogar inspiriert. Mhm. Genau.
0: Ja, also das hat man ja gemerkt, weil du hast mich ja auch inspiriert mit dem, was du gemacht hast. Ja, ich stand da erst daneben und dachte, okay, setz dich mal dazu, hör dir das mal an und hatte das als sehr angenehm empfunden, was du gemacht hast, wie du es gemacht hast. Also es ist ja eine ganz andere Art von Musik. Ja, und du bezeichnest dich ja selber als intuitiv. Ja, also du achtest auf den Moment und der Moment gibt dir im Prinzip deine Klänge.
1: Genau so ist es.
0: Ja. Und deswegen war das so unheimlich entspannend auch nach so einer Aufregung.
2: Mhm. Ja, wenn ich da vielleicht auch kurz was dazu sagen dürfte.
1: Klar.
2: Ich bin ja an diesem Tag, da war es ja auch richtig warm, da bin ich ja auch zu der Stelle gekommen, wo ich danach spielen durfte. Und ich war, um ehrlich zu sein, ein bisschen gestresst, weil Programm und zwar warm. Aber als ich dann dich, Jasmin, gehört habe und auch gemerkt habe, was du machst, hat mich das unfassbar wieder runtergeholt. Und ich war danach sehr, sehr, sehr tiefenentspannt und ja, doch, du hast wirklich dazu beigetragen, dass mein Programm danach so geworden ist, wie es geworden ist.
0: Ja, okay.
2: Wow. Das wollte ich ganz gerne mal noch sagen.
1: Wow, das bedeutet mir sehr, sehr viel und freut mich total wirklich, also wenn ich da dazu beitragen konnte, weil Aarons Programm war nämlich auch ganz toll und ich war da auch inspiriert. Und es hat mir nach meiner Session auch gut getan, also es war so ein Give and Take, perfekt. Genau, ja, also richtig schön. Also Tiefenentspannung ist auf jeden Fall auch etwas, was ich mir wünsche und was ich auch interessanterweise selber auch auf der Bühne erlebe. Also wenn ich Musik mache, dass mich das auch erdet. Manchmal braucht es länger, manchen Tagen, aber das ist okay.
2: Ja, das kennen wir ja. Genau,
1: ja,
2: kennen wir alle.
1: Klar,
0: also,
1: ja.
0: Also ihr merkt schon, liebe Hörer, hier sind zwei, die in die gleiche Richtung gehen, von der Musik her. Er improvisiert ja auch über seine Stücke, aber die sind ja schon meistens da. Aber er improvisiert auch kurzerhand im Konzert auch öfters mal selber. Ja, also genau. Das kommt auch vor und fast bei jedem Konzert. Und sind die Leute immer überrascht, wenn er sagt, ja, das Lied ist gerade dann entstanden, wo ich es gespielt habe. Ja, und das ist ja, betrifft dich ja auch. Ja. Und das ist auch eine Sendung, die konnte man jetzt vom Grund her gar nicht so sehr planen. Ja, das ist auch ganz gut so, weil ich bin ja eh einer, der sagt, es muss nicht alles perfekt sein, aber wenn die Vibes rüberkommen, also wenn die Schwingung rüberkommt von der Musik und von den Studiogästen, dann ist schon unheimlich viel passiert. Und das ist ja am wichtigsten. Ne? Und also wir haben auf alle Fälle jede Menge vor. Ja, und wir lassen uns auch genauso wie Jasmin überraschen, was jetzt in der nächsten Sache läuft. Und ich würde sagen, wir machen die zweite Improvisation.
1: Ja.
2: Gut, dann machen wir es jetzt.

0: Ja, das war Jasmin. Bitte?
1: Nee, alles gut, ich habe mich nur geräuspert.
0: Ach so. Mit zwei Stücken hintereinander, die ineinander übergegangen sind. Und man merkt eben die sehr beruhigende Art, die du hast. Ne? Und hast du auch Texte zum Beispiel zu deinen Stücken? Hast du auch?
2: Ja, also nicht zu allen. Also ich habe schon, das ist spannend, obwohl ich improvisiere, Lieder, die fließen immer wieder durch mich durch. Mhm. Und auf eine ähnliche Art und Weise.
0: Ja.
2: Genau, also ich habe zum Beispiel den Song Home, den hören wir auch später noch. Ich glaube, das ist der nächste dann sogar, genau. Mhm. Und da ist wirklich auch die Kernbotschaft immer eigentlich dieselbe, nur hat es natürlich immer eine andere Form, wie das eigentlich immer ist, selbst bei Menschen mit, ne, mit klassischen Liedtexten.
0: Ja.
2: Genau, also habe ich schon auch, ja. Mhm. Nur, wie ich am liebsten Musik mache, ist tatsächlich oftmals eher ohne Text, weil ich dann noch tiefer in die Tiefe komme.
0: Ja.
2: Also mehr in die Entspannung und mehr in diesen Raum der Musik. Mhm. Ich kann es nicht so ganz beschreiben, so dieser unendliche Raum, so diese Tiefe. Ja. Mhm.
0: Es gibt ja viele Orte auf der Erde, die sehr historisch sind, sehr alt sind, wo ja auch genau diese Art, die wir gerade gehört haben, als Musik ja auch sehr oft interpretiert wurde. Ja, und einfach nur mit dieser Stimme und diesen Summen, ja, aber trotzdem durch diese Vibration in den Räumen, ja, da eine ganz andere oder eine ganz eigene Atmosphäre auch entstanden ist oder entsteht und die ja auch teilweise, so sagt man, eben auch heilsame Kräfte hat oder freisetzen kann im Körper, wo Musik ja sowieso hinsichtlich bekannt ist, dass man dass er heilsame Wirkung hat. Ja. Und das finde ich eine sehr schöne Sache. Wobei du hast gerade schon einen Titel angekündigt, aber ich würde sagen, wir hören erstmal etwas von dir live.
2: Stimmt,
0: im Studio.
2: Das kommt als nächstes.
3: Das kommt als nächstes.
2: Genau. Zuerst mal.
0: Ja.
2: Richtig. Also das ist jetzt tatsächlich eine Melodie, die habe ich neulich ganz zufällig entdeckt, beziehungsweise vielleicht war es auch kein Zufall, sondern wieder Fügung. Und da habe ich einfach Akkorde gespielt, die ich bereits kenne und dann habe ich einfach mal da habe ich Lust auf was anderes und dann floss das durch mich durch. Und das spiele ich auch oft mit improvisiertem Text.
0: Mhm.
2: Also wenn die Menschen, die lieben Menschen, die jetzt zuhören, wenn ihr euch ein bisschen tiefer drauf einlassen wollt und ihr zufällig kein Auto fährt, weil bitte dann nicht, könnt ihr gerne die Augen schließen und euch vielleicht einfach entspannen, also falls es euch möglich ist. Weil das wird jetzt auch wieder ein bisschen ruhiger.

0: Wow.
1: Sehr schön.
0: Ja,
1: also das ist wirklich die für mich beste Möglichkeit, Musik zu erleben. Nicht in einem großen Konzertsaal, nicht auf einer Open-Air-Bühne, sondern so live und sozusagen zum Anfassen. Das finde ich, empfinde ich immer als absoluter Gewinn. Und ich denke mal, ich bin da nicht alleine, oder?
0: Nein, im Gegenteil. Also ich bin auch ganz bei dir. Weil es ist einfach, es ist was Besonderes und man merkt einfach auch, wenn du spielst, man die Augen schließt. Also ich ist es so bei mir, wenn ich Musik höre, die bei mir wirklich Bilder im Kopf erzeugen, dann ist die Musik auch in mir drin. Ja, also es geht mir bei Aaron so, wenn ich bei seinen Konzerten, gibt ja seinen Konzertbilder für die Ohren, wo auch dann die Augen geschlossen werden und so. Mhm. Und da merke ich eben, wenn Bilder bei mir erzeugt werden, dann ist die Musik wirklich auch in mir drin. Ja. Weil dann bewirkt sie was.
2: Ja. Schön gesagt, ja.
0: Ja. Mhm. Und das ist einfach auch wichtig, dass wenn man Musik hört, und die etwas in einem, also gut, manche haben halt auch Emotionen, ja, die müssen halt bei bestimmten Sachen weinen oder so, oder gibt's ja auch, aber ich finde es halt eben schöner, für mich schöner, wenn es Bilder erzeugt.
2: Hm.
0: Ja,
2: hm.
0: Wenn ich mich dann irgendwo bewege, meistens sind es Landschaften, die ich dann sehe, ja, viel Wasser, viel Wiese, viel Wald, ja. So, und gehe barfuß dann auch über die Wiese und hör den Vögeln zu und sage, so, das sind so die Sachen, die dann bei mir entstehen. Ja.
2: Schön.
0: Ja.
2: Ich bin jetzt neugierig.
0: Ja.
2: Was, also hast du jetzt Bilder im Kopf gehabt, als ich gerade gespielt habe? Und wenn ja, was hast du denn gesehen?
0: Ich habe gesehen, das ist neu gewesen, es war auch eine Premiere, viele Pferde.
2: Wow.
0: Ja. Also viele Pferde, vorwiegend Schimmel. Warum auch immer, ich weiß es nicht. Also, keine Ahnung, ich habe da ja keinen Einfluss drauf. Ja, so, also 3 oder 4. Und die habe ich erst ganz weit gesehen, dann sind die nahe gekommen, haben mich gesehen, sind sie dann wieder weg. Warum auch immer. Vielleicht haben sie erschrocken oder keine Ahnung. Ja, aber die haben halt ihr Ding gemacht und das ist auch gut so. Also, das sind ja, also Wildpferde demnach gewesen. Ne? Und, also Aaron ist da auch ein Riesenfan von Pferden, ne?
2: Ich auch tatsächlich. Mhm. Noch also, was uns verbindet.
1: Cool. Ach, schön,
0: sehr schön.
1: Und beide, ja.
0: Ja.
2: Wow.
0: Ich muss sagen, Aaron?
1: Nee, ich kann das nur leider sehr, sehr, sehr selten ausleben oder zeigen.
0: Ja.
1: Das finde ich sehr, sehr schade.
0: Mhm. Also ich dagegen habe im Grunde genommen vom Pferd, also ich mag Pferde auch. Ja, aber ich habe mal eine negative Erfahrung gemacht mit dem Pferd oder mit zweien sogar. Ein Pferd hat mich mal abgeworfen, als ich drauf geritten bin. Und ein anderes hat mich meinen Hintern gebissen. Aber nicht mit den Zehen, sondern nur mit den Lippen. Ja, aber es hat schon gereicht. War ein schöner großer Bluterguss, den ich damals hatte. Also, da war ich, keine Ahnung, 14, 15 oder so. Ich habe das Pferd aber nicht geärgert. Hm. Es war einem Nachbar wahrscheinlich, keine Ahnung, hat es halt Lust gehabt, irgendjemand mal in den Hintern zu beißen. War gerade ich.
2: Ja, wer weiß.
0: Ja, also das waren so. Aber im Grunde genommen mag ich auch Pferde, weil es eben sehr, sehr tolle Geschöpfe sind.
1: Ja, vor allem sie, wie soll ich sagen, sie nehmen dich, wie du bist.
2: Ja.
0: Ja, ja, genau.
1: Und mir kommt es überhaupt nicht mal aufs Reiten oder so an, aber es reicht schon, wenn man sich einfach in der Nähe befindet, sie berührt, dann, ja.
2: Das ist Stärke auch, ne, von den Pferden.
0: Ja.
2: Wie ist es denn bei dir, Aaron? Also wie empfindest du denn Musik? Wie empfängst du sie? Weil ja, du spielst auch selbst Musik, aber so wenn du zuhörst anderen Künstlern, wie ist es dann bei dir? Kommen dir dann Bilder oder kommen dir eher Emotionen? Also
1: naja, bei mir ist es so, ich analysiere unweigerlich immer gleich das, was ich höre. Also ich weiß, jetzt kommt ein Fis-Dur-Akkord mit einer 7 und das finde ich immer sehr schön, weil ich eben auch so ein, ich habe halt das absolute Gehör, deshalb ich kann halt jeden Ton bestimmen und ich bin oder ich kann mich halt immer sehr gut in diese von dieser Seite in die Musik hineinversetzen, also welche Tonart das jetzt ist, welche Akkorde und welche besonderen Akkorde es sind. Und ja, wenn sich da für mich eine Symbiose ergibt, höre ich das wirklich gerne, wie jetzt auch. Also das, ja, ich kann das immer schlecht beschreiben. Ich mache es einfach.
2: Voll schön. Ich finde es super beeindruckend, wenn Menschen die Akkorde und so weiter bestimmen können, weil bei mir ist zum Beispiel mit der Musiktheorie, da habe ich ganz große Herausforderungen damit, die in meinen Kopf zu kriegen und die zu lernen. Du auch, okay, ja. Da haben wir noch eine Gemeinsamkeit. Ich glaube, das haben wir bei der Fete auch schon drüber gequatscht. Aber genau, ich finde es halt faszinierend, wenn jemand das dann bestimmen kann, den Ton. Also das ist einfach wow, also das finde ich echt eine sehr coole Fähigkeit.
1: Ja, es ist halt wirklich definitiv. So. Wenn ich halt Improvisation mache oder Leute begleite und so, dann kann ich die dollsten Akkorde machen, die spicigsten Akkorde, aber wenn mich mal jemand fragt, wie die denn heißen, da keine Ahnung, ich hab's einfach gemacht, intuitiv.
2: Aaron Cis 8 oder sowas. Vielleicht. Dein eigenes.
1: Weil ich meine, wenn man halt was jemanden begleitet, dann denkt man doch nicht vorher nach, was da vielleicht, welche Stufe eines Akkordes passen könnte. Man macht es einfach. Und aus dem Bauch raus. Also so sehe ich das.
0: Ja, also ihr merkt schon, jetzt sind zwei, die vom Fach sind. Also ich bin da weniger vom Fach. Aber es geht hin und her. Ja. Aber ich denke mal, es ist wieder ein bisschen Zeit, ein bisschen Musik zu hören. Und zwar haben wir jetzt den nächsten Song. Genau. Jasmin, möchtest du ihn ankündigen?
2: Ja, gerne, weil der ist mir auch wirklich wichtig. Also schön, dass du die Frage stellst. Also der nächste Song, den habe ich einfach mal Home genannt, obwohl ich normalerweise die meisten Songs gar nicht betitel. Aber bei dem habe ich das so richtig doll gefühlt, dass es so seine Kernbotschaft ist, weil ich bin ein Mensch, der ist in seiner Kindheit sehr oft umgezogen und ich hatte große Schwierigkeiten damit, jetzt in meinem Erwachsenenalter irgendwie so meinen Ort zu finden. Und ich, je älter ich werde, desto mehr realisiere ich, dass dieser Ort in mir ist, das Zuhause. Und egal, wo ich bin, dass ich mich wohlfühlen kann, wenn ich im Reinen mit mir bin. Und so ungefähr geht's in dem Song darum. Also könnt ihr ihn ja einfach mal direkt auf euch wirken lassen.
1: Ja.
0: Mhm. Also,
1: hören wir's.

0: Ja, das war Home von Jasmin Jäger. Unser heute Studiogast bei Words & Chords. Ich hoffe, ihr habt genauso eine gute Sendung wie wir. Drei hier ja. Im Studio.
1: Also es ist unangefochten die Sendung, die mir bis jetzt am meisten Spaß macht.
2: Wie schön, cool.
0: Ja, das ist Radio ist natürlich ein bisschen was anderes wie Fernsehen. Also man hat erstmal genickt mit dem Kopf, also zugestimmt und dann kam die Reaktion dann danach. Jasmin, lass uns mal ganz kurz drüber sprechen. Was hast du für musikalische Vorbilder? Mhm. Also wo kommt deine Inspiration her? Ja, und wer hat dich begleitet auf deinem Weg, wo du jetzt bist? Mhm. Musikalisch.
2: Also ich möchte da auf jeden Fall nicht nur Personen reinnehmen, sondern auch Orte. Mhm. Also ich habe mich 2019 auf eine Solo-Reise aufgemacht nach Südostasien und es war vielmehr eine Reise zu mir selbst, statt einfach eine Reise in verschiedenste Länder. Und da war ich das erste Mal außerhalb von Europa und hatte echt viel, also ich hatte schon ein bisschen Schiss, als ich im Flieger saß, dachte ich, oh, was habe ich denn da jetzt? Habe ich das wirklich gemacht? Und es war so eine tolle Reise und ich war ein halbes Jahr unterwegs und ich habe so viele tolle Menschen kennengelernt. Und das hat aber echt eine Weile gedauert, bis das nachgewirkt hat. Und irgendwie hat das so ganz viel Inspiration mir gegeben. Und ich hatte plötzlich immer mehr diesen ganz starken Drang, irgendwie was zu machen, was sich so richtig nach mir anfühlt und nach meinem Wesen. Und da bin ich immer mehr in diese Richtung intuitive Improvisation gegangen bei der Musik. Und es kamen immer mehr so Mantren, also sich so wiederholende, beruhigende Liedtexte und immer mehr so Melodien rein und ja, so intuitive Songideen halt. Und ich glaube, da durch diese Reise ist es erst so richtig losgegangen. Mhm. Und dann ist es über die Jahre hinweg, über natürlich die Natur inspiriert mich sehr stark, immer stärker geworden, dass ich irgendwie so, wenn ich den Wind gehört habe, irgendwie der Wind mir Melodien geflüstert hat und ich plötzlich welche empfangen habe. Oder Bäume zum Beispiel, oder Vögel zum Beispiel. Und ja, Personen, die selber auch Musik machen, natürlich auch ganz viele Menschen in meinem direkten Umfeld. Also zum Beispiel Chopperlin Soulwave, den ich seit einigen Jahren kenne, der auch ganz tolle Musik macht. Der hat mich zum Beispiel total inspiriert, mit seiner Weise Musik zu machen. Und Billie Eilish auch, ganz große Künstlerin. Mhm, die hat auch, also das ist krass, wie die mich inspiriert. Also obwohl sie ganz andere Musik macht als ich, trotzdem ist es total toll. So. Mhm. Oder Ajit, Nessie Gomez, gibt es wirklich viele Orte, ja. Menschen und Wesen.
0: Ja. Ja, man, das ist ja bei vielen so, dass ja, ich sag mal so, man wird ja musikalisch erstmal vorgeprägt, ne? Und dann entwickelt sich ja auch die Musik und man findet so seinen eigenen Weg. Was ich gut finde, ist, was du gerade beschrieben hast, dass du ein halbes Jahr in Südostasien warst. Also man kann ja sagen, du hast den Schritt ins Unbekannte gemacht, bist zurückgekommen als ein neuer Mensch oder als ein veränderter Mensch.
2: Also, ja, verändert.
0: Verändert.
2: Verändert, ja, weil also es gibt immer noch sehr viele Züge in meinem Wesen, die sind nach wie vor einfach da, auch so wie früher. Das sind wahrscheinlich auch einfach so Grundpfeiler einfach meines Wesens. Genau, aber ich bin auf jeden Fall sehr verändert. Meine Familie war auch erstmal so ein bisschen so, die hatte so einen kleinen Kulturschock von mir als Jasmin. Weil die hat so ein bisschen Hippie-Outfits mitgebracht. Da hatte so eine Dreadlock und was ist denn jetzt mit Jasmin los? So, also ich war schon ein bisschen anders, auf jeden Fall. Ja, definitiv. Ja.
0: Ja, das ist ja das, wo viele ja auch Angst vorhaben, Veränderungen ja, mit sich zu machen und oder mit sich machen zu lassen. Weil sie im Grunde genommen nicht wissen, wo die Reise hingeht. Ja, das hast du ja auch nicht gewusst. Ne? Du bist einfach los und hast gesagt, okay, ich schaue einfach mal, ich lasse es auf mich wirken. Und am Ende ist das rausgekommen, was du heute präsentierst als Künstlerin, würde ich sagen.
2: Ja, ne? Ja.
0: Und das Schöne ist ja, du hast da nicht nur deine Gitarre mitgebracht, du hast auch noch ein bisschen was mehr mitgebracht. Richtig. Möchtest du uns das mal vorstellen?
2: Ja. So, dann legen wir mal los. Nummer uno. Das ist meine Koshi-Bell. Die hat auch was zu sagen. die ist zu mir gekommen, als ich auf einem Festival war, dem Cat & Cow Yoga Festival. Das ist auch ein sehr tolles Festival, kann ich nur empfehlen. Dann habe ich hier noch meinen Regenmacher mitgebracht.
1: Den können wir gebrauchen.
0: Den gibt's auch, ja.
2: Stimmt, den können wir jetzt im Sommer auch gebrauchen.
1: Wegen Regen, ja.
0: Ja.
2: Vielleicht wird es ja jetzt was, wenn ich das jetzt hier im Radio mache.
1: Ja, bestimmt.
2: Es kommt bestimmt bei den Wolken an.
0: Genau. Sehr schön.
2: Das ist so das Wasserelement, das davor war, das tatsächlich auch Wasserelement. Ah, ja. Die Koshi-Bär ist auch das Element Wasser, dem zugeordnet. Und hier würde ich sagen, kommt jetzt noch ein bisschen, ich fühle es als Erde. Ihr könnt ja gerne mal sagen, wie ihr es fühlt, also ihr beiden. Ja. Zuschauer können es leider nicht sagen, Zuhörer meine ich. Aber das ist meine Rassel. Genau. Ja, die finde ich auch ganz cool. Die macht es so ein bisschen erdig.
1: Ja.
2: Den Rhythmus der Erde, finde ich.
1: Hm. Doch, doch.
2: Ja, so ein bisschen Percussions.
0: Ja. Ja, interessant finde ich. Ich habe einen guten Freund, Tom Blue Wolf, von den Muskoki-Indianern in Nordamerika. Und der kommt ja immer mal zweimal im Jahr hier nach Deutschland, nach Bad Sulza. Macht dort,
1: gar nicht so weit weg, ja.
0: Bitte?
1: Gar nicht so weit von hier weg.
0: Nee, gar nicht so weit weg.
2: Da will ich auch mal hin.
0: Macht eine traditionelle Schwitzhütte. Und dies ist auch, der hat immer ganz viel auch dabei. Und das hat mich gerade so ein bisschen auch daran erinnert. Leider haben wir uns die letzten Jahre nicht sehen können, weil es zeitlich halt nicht gepasst hatte. Ja, aber wir sind noch so im Kontakt. Und ich freue mich immer wieder, wenn ich von ihm höre. Und er ist ja auch in der ganzen Welt unterwegs. Und hat immer viel zu berichten und hat auch immer viel dabei. Und auch wenn er in der Spitzhütte dann ist und so, also wird ja nur gesungen, ja, oder viel gesungen, nicht nur, aber viel gesungen. Und das gibt auch so eine ganz spezielle Atmosphäre dann auch, wenn man schwitzt, dann. Ja. Und das finde ich sehr schön. Die Sachen, die du uns mitgebracht hast, die werden ja auch bei dir in deinen Auftritten mit integriert, oder?
2: Also nicht immer. Es kommt tatsächlich drauf an. Also weil ich schon an verschiedensten Orten meine Musik teilen durfte. Mhm. Also ich war zum Beispiel auch schon ganz schön absurd im Flugzeug und hatte diesen Impuls zu fragen, ob ich vielleicht durch die Lautsprecheranlage vielleicht was singen darf mit meiner Gitarre. Oh. Ja. Das war einfach so eine abgefahrene Idee und ich dachte so, boah, man lebt nur einmal als die Person, die man ist. Okay, ich frage jetzt mal, das Schlimmste, was passieren kann, ist, dass sie Nein sagen. Und selbst das wäre eigentlich nicht so schlimm.
0: Ja.
2: Und haben die gesagt, ja, also der Captain hat gesagt, ist cool, sind so nie passiert. Ja, ich schalte es auch mal zu ihm durch und habe ich das gemacht zum Beispiel.
0: Mhm.
2: Und da hatte ich so meine kleine pinke Reisegitarre dabei. Ich habe auch so eine coole kleine pinke Reisegitarre.
0: Okay.
2: Und die hatte ich zum Beispiel dann nur dabei in dem Moment. Und dann war das nur Gitarre und Stimme.
0: Mhm.
2: Oder manchmal, wenn ich zum Beispiel wie bei der Fete la Musique spiele, da habe ich zum Beispiel das ganze Repertoire jetzt mitgebracht. Auch meine Klangschale, die ich jetzt heute leider nicht spielen kann. Aber das ist so, das kommt drauf an, wie ich das intuitiv fühle, wenn ich mich überhaupt darauf vorbereiten kann. Ne? Weil manchmal ist es ja auch extrem spontan.
0: Ja.
2: Oder in der Sauna habe ich zum Beispiel Thema Schwitzen ja auch schon mal singen dürfen, in der Saunanacht in Jena.
0: Ah, okay.
2: Das war auch ganz toll, in Galaxy.
0: Ja.
2: Da bin ich auch total froh drüber, dass ich das machen durfte.
0: Das war jetzt der Werbeblock.
2: Ja, ein bisschen, ja. Also die haben leider jetzt gerade geschlossen, aber das war richtig toll. Das war so eine nordische Saunanacht und da durfte ich so ein Wolfslied singen und das hat mich so richtig in diese nordischen Klänge gebracht. Und da habe ich zum Beispiel auch nur akustisch gesungen, also a cappella einfach, nur Stimme. Das ist manchmal auch so, dass ich das gerne mache. Also es kommt ganz auf das Setting an oder meinen intuitiven Impuls, was jetzt gerade dran ist.
0: Mhm.
2: Manchmal nehme ich auch das ganze Repertoire mit und spiele trotzdem nur meine Stimme und alles andere ist einfach nicht dran.
0: Okay.
2: Genau, kann auch mal passieren.
0: Also in der Sauna muss ich sagen, wir sind ja ab und zu mal in Bad Sulza in der Sauna. Da verleitet es einen schon mal in so gewissen Räumlichkeiten, wo es halt gefliest ist, so, wo es halt eben so schallt. Aber dann kriege ich dann immer die Ansage von meinem Regisseur hier neben mir, bitte nicht singen.
1: Also wann hast du denn schon mal in der Sauna gesungen?
0: Da warst du nicht dabei. Da war niemand drin, da war ich alleine.
2: Vielleicht auch besser. Da geht es gut, das hat echt einen tollen Klang, ne, teilweise.
0: Ja. So, aber ich wollte es halt niemandem antun, also habe ich es für mich gemacht und war ein schönes Erlebnis, muss ich sagen. Aber weil du das gesagt hast mit dem Flugzeug, fiel mir gerade eine Geschichte ein. Letzte Woche, als Aaron und ich in Hannover waren zur Musikwoche, erzähl mal, Aaron, was ihr in der Straßenbahn dort gemacht habt. Das war ja so ähnlich.
1: Ja, also, Moment. Langsam. 1, 2, 3. Genau. Also ich war letzte Woche bei einer Musikwoche vom Deutschen Blinden- und Sehbehindertenverband. Da wird immer jährlich eine Woche für Jugendliche und junge Erwachsene angeboten, wo man Musik macht, und am Ende steht dann ein Konzert. Und es wird wirklich immer Musik gemacht, von früh bis abend. Und an einem Tag, das war glaube ich der erste Tag, Sonntag, da waren ein paar Teilnehmer, unter anderem auch ich, haben Geburtstag gefeiert in einem Restaurant, und als wir zurückgefahren sind, haben wir uns gedacht, Mensch, wäre doch mal ganz cool, in der Straßenbahn einige Chorstücke zu singen. Und also ich sag mal so, die Fahrgäste haben nach Zugaben verlangt, und der Straßenbahnführer hat uns danach über Lautsprecher, als wir ausgestiegen sind, noch einen schönen Abend gewünscht.
0: Ja.
2: Genau. Wow.
0: So kann man das auch machen. Ne? Das ist, Musik verbindet halt auch die Menschen. Ja, das ist, ich fand das so schön, also dass er erzählt hat, sah, Mensch, schade, dass ich nicht dabei war, weil die waren dann alleine unterwegs, aber es ist ja okay. Und da habe ich mir auch gedacht, also wenn man Werbung machen will, wäre das die beste Werbeaktion, die man machen kann, wenn man in der Straßenbahn oder im Bus, weiß ich jetzt nicht, ob das in Weimar geht, ob der den Bus auch sagt, nee, mach hier nicht oder so. Ja, aber in Jena zum Beispiel, ne, in der Straßenbahn, wäre das auch so eine Möglichkeit. So.
2: Ich denke schon, also ich habe das da auch schon oft mitbekommen. So ein lieber Mensch aus meinem Leben, der hat auch schon gesagt, so, ey, mach das doch einfach mal. Mhm. Also bisher habe ich mich in Jena jetzt noch nicht getraut, weil das war dann doch so, da kennen mich schon so ein paar Leute. Und dann ist es lustig, manchmal fällt es mir leichter, für fremde Menschen zu sehen, die ich gar nicht kenne. So, ja, das ist witzig. Ja. Das geht vielen so, richtig. Mhm. Aber ich finde es total mutig, sowas. Also auch deswegen Chapeau an dich, Aaron. Also richtig cool, sowas gemacht zu haben. Weil da gehört wirklich, wirklich viel Mut dazu. So. Also wenn man einfach so random mit dem Risiko, dass es dann vielleicht Leute stört und auch vielleicht unangenehme Reaktionen kommen, das macht, ne?
1: Ja. Ja, toll. Also, ich habe das ja vor 2 Jahren schon mal gemacht. Da warst du dabei, glaube ich. Da war ich noch so, okay, in der Straßenbahn singen. Aber dieses Jahr auch so einfach mal.
2: Cool, siehst du mal, da wächst man so rein, so über die Erfahrung.
0: Genau. Ja. Und es sind fantastische Stimmen, die da immer zusammenkommen. Also das Abschlusskonzert dann von der Woche, das ist so ein fantastisches Konzert durch den Chor und auch die Einzeldarbietung. Aber es geht heute nicht um die Musikwoche, sondern es geht um die Jasmin.
2: Richtig.
0: Und da haben wir den nächsten Song von dir.
1: Genau, was ist es denn?
2: Also das ist ein Song, den ich gemeinsam mit einem der wichtigsten Menschen in meinem Leben, Chopper, kreiert habe. Mhm. Genau, und wir kennen uns jetzt seit vielen Jahren, tatsächlich seit Bali. Also die Südostasienreise hat uns zusammengebracht, richtig schön. Und ich finde einfach unsere Art und Weise, zusammen Musik zu machen, total besonders, weil wir so komplett alles um uns herum vergessen. Mhm. Sobald wir zusammen anfangen, boom, ist alles andere ausgeblendet. Und deswegen hat es so viel Freude gemacht, obwohl wir es über das Internet machen mussten, weil wir halt physisch getrennt waren in dem Moment. Das war aber auch mal eine coole Herausforderung. Also hört rein und genießt es.
0: Ja.
1: Ja. Dann hör mal das.

0: So, das war Jasmin mit einem besonderen Stück. Etwas länger, aber nicht weniger schön, würde ich sagen. Ja, in unserem Studio, in unserem kleinen Studio, ist es so ein bisschen wie in der Sauna. Und was mich interessieren würde, ist, Jasmin, wo kann man dich, außer jetzt bei Lotte, bei Würz und Kurz, sonst noch hören und sehen?
1: Ja, also es gibt tatsächlich einige Möglichkeiten, die jetzt allerdings noch nicht fest vorgeplant sind. Mhm. Aber so grundsätzlich, um das kurz anzureißen, ungefähr eine Vorstellung hat, zum Beispiel bei Ecstatic Dances, also so ein bisschen spirituellen Veranstaltungen, nenne ich es jetzt einfach mal, ja, wo so frei getanzt wird, da mache ich gerne oft am Ende so nochmal eine Klangreise, so zur Integration der Tanzreise, die man so für sich hatte. Da kann man mich zum Beispiel immer mal wieder in Jena und Erfurt, wenn man Ecstatic Dance Jena oder Erfurt zum Beispiel eingibt, findet man dann da auch im Internet was. Und da spiele ich auch gerne mal und mache was gemeinsam mit anderen Menschen. Mhm. Genau, und ansonsten bei Open Stage Veranstaltungen zum Beispiel in Jena und Umgebung, da melde ich mich auch immer mal wieder sehr gerne an.
0: Ja.
1: Und ansonsten, einfach um das überhaupt mitzubekommen, wenn ich das ankündige, bin ich halt auch auf jeden Fall im Internet auffindbar. Da kann man zum Beispiel auf Instagram, das ist jetzt auf Englisch, This is Jasmin Jäger, also AE, This is Jasmin Jäger eingeben. Und da findet man mich dann auf jeden Fall auch.
0: Ja.
1: Und dann habe ich noch einen Telegram-Kanal, wo ich auch alles ankündige. Und der Einladungslink lautet t.me/healingvoiceprayers. Genau. Mhm. Aber man kann mich auch ganz einfach bei Google einfach mal googeln, zum Beispiel, oder in anderen alternativen Suchmaschinen. Jasmin Jäger, intuitive Kunst eingeben oder Intuitive Art, und dann sollte das eigentlich auch auftauchen.
0: Ja.
1: Und ich glaube, die Menschen, die mich finden wollen, werden mich bestimmt auch finden.
0: Das stimmt.
1: Da vertraue ich jetzt einfach mal.
0: Ja. Ich hatte dich ja auch gefunden. Ich hatte das ja auch gegoogelt beziehungsweise eingegeben bei Insta und war erstmal überrascht, wie viele Jasmin Jäger es gibt und wie viele dann auch noch singen, bis ich dann deinen Account gefunden hatte. Also Intuitive Art ist auf alle Fälle wichtig, weil das ist deine persönliche Note, die man dann halt eben auch hat, und da findet man dich auch.
1: Ja, genau. Wenn man Jasmin Jäger Intuitive Art eingibt, dann kommt man in der Regel auf meine Homepage, was halt ein Linktree ist, also ganz easy, total einfach gehalten, wo man wirklich einfach alles im Überblick schön strukturiert sieht, so welche Plattform habe ich und was sind die neuesten Videos oder zum Beispiel Kollaborationen oder Lieder oder Alben in der Zukunft dann irgendwann.
0: Ja,
1: genau.
0: Das ist geplant.
1: Also ich möchte auf jeden Fall mal eines Tages mindestens eine EP veröffentlichen. Genau, und da bin ich auch fleißig im Hintergrund so am Experimentieren und mich auch einfuchsen in dieses Musikprogramm und so. Und auch zusammen mit anderen Künstlern halt auch, ja, einfach lernen und wie funktioniert das eigentlich, wie kann man sowas, ne, dann auch als Endprodukt zum Veröffentlichen, wie kommt man dahin, an den Punkt, das lerne ich gerade auch.
0: Ah, schön.
1: Und da habe ich auf jeden Fall sehr Lust drauf, dass das, ja.
0: Also merkt auf alle Fälle, deine Reise ist noch lange nicht beendet.
1: Nein, ich werde auch auf keinen Fall aufhören, also ich möchte auf jeden Fall meinen Mut größer sein lassen als die Angst, die manchmal halt auch reinkickt, ne, was wir alle kennen.
0: Ja.
1: Genau, und weil ich brauche Musik einfach und jede Stimme ist gebraucht, jede einzelne von uns allen.
0: So ist es. Also wenn ihr Jasmin buchen wollt für besondere Veranstaltungen, könnt ihr das gerne machen. Ihr habt gerade gehört über ihre Accounts, über Insta und über Telegram. So. Mhm. Und jetzt, Aaron, würde ich sagen,
2: wir müssen Jasmin, leider...
0: Wir sind fast schon am Ende, aber für einen Song haben wir noch ein bisschen Zeit. Wollen wir uns schon verabschieden?
2: Ja.
1: Ja, sehr gerne. Dann könnt ihr euch noch in den Klängen ein bisschen entspannen.
0: Genau. Also vielen Dank, dass ihr heute zugehört habt. Ich freue mich, dass ihr da wart, dass ihr uns eure Ohren geschenkt habt, und bedanke mich ganz herzlich bei Jasmin für dein Hiersein.
2: Ja, wir bedanken uns ganz herzlich.
0: Wir bedanken uns ganz herzlich. Natürlich hast du recht, ja, also bin manchmal so eigennützig. Uneigennützig würde ich schon lieber sein, aber genau, dass wir heute so eine tolle Sendung mit dir hatten und dass wir einfach auch, ich sag mal, den Menschen so ein bisschen kennenlernen durften. Ja.
2: Ja.
0: Das hat uns auch sehr, sehr viel gebracht. Vielen Dank, Jasmin.
1: Ganz, ganz lieben Dank für diese Möglichkeiten. Ich habe mich auch sehr gefreut.
2: Das Einzige, was ich zu kritisieren habe, ist die kurze Zeit.
1: Geht mir auch
2: wie
1: so,
2: jetzt, ja. Die da schon vergangen ist.
0: Ja, also die Stunde verging wie im Flug. Aber vielleicht gibt es ja noch mal eine Wiederholung. Oder beziehungsweise
2: oder eine
0: Wiederholung gibt es ja nächste Woche. Oder eine Fortsetzung, so rum.
2: Jo. Ne? So. Ach, was hören wir denn jetzt noch zum Schluss?
1: Naja, ein Lied an mein inneres Kind könnte passen.
2: Oh ja, das,
1: 4 Minuten.
2: Das machen wir.
1: Gerne.
2: Also das Lied an dein inneres Kind. Und das war Words and Chords. Ja.

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1: Hier ist Lisa. Ich grüße euch aus der Sommerpause. Handmade macht gerade noch Pause, den kompletten August, also jetzt quasi die letzte Woche. Und wenn wir Pause machen, überlassen wir unsere Sendefläche Bands, Künstlerinnen, Künstlern. Und das auch in diesem Jahr. Und ich freue mich ganz doll für Fremdmade, so heißt nämlich unser Format für die Sommerpause, Tony Trescher und Veri Jumala vorstellen zu dürfen. Viel Spaß mit den beiden.
2: Hallo und herzlich willkommen zu Fremdmade, das Musikmagazin in der Sommerpause. Mein Name ist Tony Trescher.
3: Und ich bin Veri Jumala.
2: Und wir starten direkt rein mit unserem ersten Song.

0: Das war Avril Lavigne mit Complicated.
1: Ja, ein Song, den wir wahrscheinlich alle irgendwie kennen. Und der hat mich sehr inspiriert. Das war auf der ersten Platte oder CD, sag ich mal, die ich als Kind oder Jugendlicher hatte. Ich weiß gar nicht, wie alt ich da war, vielleicht 10 oder 11. Mhm. Und das ist ja auch so ein Song, der uns beide auch so ein bisschen verbindet im Sinne von Inspiration und Bands, Musik, die wir gern beide so hören, oder?
0: Absolut. Avril war auch damals eine meiner ersten CDs, die ich mir selber von meinem Taschengeld gekauft habe. Und ja, bis heute einfach Ikone, würde ich sagen.
1: Genau. Und wenn ihr gar nicht wisst, wer wir denn eigentlich sind, stellen wir uns vielleicht mal ein bisschen vor. Unseren Namen haben wir ja gerade genannt. Aber wir sind Teil der Band Tender Moon. Und wir sind nicht nur Partner auf der Bühne,
0: sondern auch Liebespartner, kann man so sagen. Ja,
1: genau. Im echten Leben, abseits der Bühne. Und genau, deshalb nehmen wir uns oder euch heute auf eine Reise mit bezüglich Inspiration, was uns musikalisch vor allem inspiriert und uns dazu bewegt, diese Projekte zu starten oder auch durchzuziehen. Nicht nur Tender Moon, ich habe auch noch ein paar andere Projekte, aber dazu später mehr. Wie würdest du denn sagen, dass dich ja zum Beispiel der Song inspiriert hat oder diese Art von Musik? Was macht es denn mit dir oder wie kannst du das ummünzen in eigene kreative Songs, Ideen und so weiter?
0: Oh ja, das ist eine gute Frage, ehrlich gesagt. Ich würde sagen, einfach der Sound und die Nostalgie, die da mitschwingt in diesen Songs, die machen irgendwas in mir. Das gibt für mich irgendwie so ein bisschen Inspiration, auch selber so eine ähnliche Musik machen zu wollen, weil ich ja nun auch mal ein kreativer Mensch bin.
1: Ja.
0: Und von klein auf schon gerne Musik gemacht habe und es musste irgendwann dazu kommen, dass ich auch eine eigene Band habe, wie jetzt mit Tender Moon. Genau, und dahingehend ist der Song eigentlich ein gutes Beispiel für die Musik, die ich gerne höre, aber auch gerne selber auf die Bühne bringen würde.
1: Ja, ich finde vor allem auch dadurch, dass der Song ja wirklich irgendwie zeitlos ist. Du hast auch gesagt, nostalgisch, das ist auf jeden Fall so, mich inspiriert sowas auch immer. Aber früher war es ja zum Beispiel so, da hat man ja noch kein nostalgisches Gefühl gehabt, als man den gehört hat, so. Und ich finde, dass nicht nur der Sound war und alles drum und dran, sondern es war auch dieser Style irgendwie, ne? Also für mich war Avril Lavigne das erste Mal, dass ich gesehen habe, dass so ein Skater-Punk trotzdem relativ Mainstream-lastiger Style halt bei MTV lief und solche Sachen. Dieses Musikvideo dazu hat mich auch sehr inspiriert und das fand ich damals als Kind einfach cool. Und auch so im Nachhinein, jetzt immer noch. Also ich finde, das ist immer noch ein cooler Style, diese ganze Skater-Ästhetik auch kombiniert mit diesem Pop-Punk und so, funktioniert für mich einfach irgendwie, weil es auch so ein bisschen so Wohlfühl-Feeling irgendwie hat, finde ich.
0: Ja, das stimmt. Bei mir war es früher tatsächlich so, ich bin da sowieso so eine Maus, die Lyrics total abholt. Von daher war auch unter anderem Complicated, aber vor allem auch, sag mal schnell, wie der Song hieß.
1: Skaterboy?
0: Nee.
1: Oder
0: Without.
1: I'm with you? Nee. Oder Since you've been gone. Es gibt eine Menge gute Avril Lavigne-Songs, wollen wir damit sagen, auf jeden Fall.
0: Naja, auf jeden Fall haben mich die Lyrics auch absolut abgeholt von Avril Lavigne und ich habe die in meinem Kinderzimmer mitgekrölt ohne Ende. Und ja.
1: Ja, aber abgesehen jetzt mal von Avril gibt es ja noch andere Inspiration, die, ich sag mal, dann vielleicht ein bisschen gereifter für uns waren, gerade jetzt, als wir unser Tender Moon Album rausgebracht haben. Also wir haben unser Debütalbum letztes Jahr im Oktober rausgebracht und eine Band, die uns sehr viel für Songwriting auch und Mixing und so inspiriert hat, war Metric. Und da zeigen wir euch jetzt einen Song und zwar Gimme Sympathy und danach hört ihr direkt einen Song von uns, Tender Moon, Rollerblade, Disco Life. Viel Spaß.
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0: Ja, das war also ein Song von uns, von Tender Moon, Rollerblade Disco Life, von unserem Debütalbum Holocrom Hideout. Das haben wir übrigens letztes Jahr im Oktober rausgebracht. Das heißt, wir können tatsächlich bald Einjähriges feiern.
1: Ja, genau. Und es wird dann auch Zeit, dass wir mal ein bisschen neues Material rausbringen. Aber dazu erzählen wir später auch noch ein bisschen mehr. Jetzt erstmal, wenn man jetzt so das gehört hat, die Inspiration von Avril und dann auch jetzt der direkte Vergleich mit Madrick und unserem Song, das ist ja nicht nur der Sound und das Mixing, klar, ich meine, wir haben es versucht im Sinne von do-it-yourself, ne, alles self-made aufgenommen und gemixt und so weiter und so fort und wir lernen dahingehend auch noch, aber mal davon abgesehen, dieser Style und Standpunkt, also wenn man das hört, ist es vielleicht immer ein bisschen schwierig zu sagen, auch im Gegensatz, wenn man das auch sieht, die Videos von den Bands und so, die uns inspirieren, der Style von den Outfits und allem. Hast du da irgendwie was, was du besonders rauszeichnen willst, was dich da inspiriert und warum dich das auch inspiriert? Also vom Standpunkt aus, Mode ist ja zum Beispiel auch mein Statement und solche Sachen. Gibt es da Dinge, die dich dahingehend inspirieren?
0: Also Mode würde ich jetzt nicht unbedingt sagen. Zumindest war ich früher nicht die modischste Maus, sag ich mal so. Es hat sich mittlerweile schon ein bisschen mehr entwickelt.
1: Aber auch wegen solchen Bands und so, Musik und die Erfahrung, die du jetzt zum Beispiel auch auf der Bühne und so Festivals und so gesammelt hast?
0: Ja, würde ich schon sagen. Also vor allem so ein bisschen mehr in die Szene, sag ich mal, einzutauchen, ja. Auch von Punk-Einflüssen so ein bisschen.
1: Also das heißt schon, dass die Mucke auch insgesamt auf dein alltägliches Leben so einen Einfluss nimmt und dich auch quasi neu formt.
0: Ja, würde ich schon sagen. Ich würde schon sagen, dass ich schon immer so ein bisschen links angehaucht war. Und dass ich das nach und nach vor allem durch solche Musik auch mehr gefestigt hat, würde ich sagen.
1: Das heißt, es steht auch irgendwie ein ethischer und auch politischer Standpunkt mit drin in dem ganzen Vibe, den auch Tender Moon ausmacht?
0: Absolut. Also wer Musik ohne Politik macht, sage ich mal, weiß ich nicht. Ist für mich nichts Richtiges. Also Musik hat für mich immer mit politischen Aussagen irgendwo zu tun.
1: Ja, also selbst im Sinne, klar, also nicht jede Musik muss eine politische Aussage haben. Bei meinen Projekten ist es ja auch immer nicht so, gerade halt vom Genre abhängig auch, ne?
0: Ja.
1: In so Punk und so geht's halt immer auch wirklich gut. Aber so abseits der Bühne ist da ja immer eine Haltung mit dabei, die wir vertreten.
0: Genau.
1: Weil wir auch der Meinung sind, wenn wir diese Haltung nicht vertreten würden, dann wird es bald zappenduster und wir können gar nicht mehr auf der Bühne stehen. Mhm. Allein deshalb ist es ja schon irgendwie politisch und im Sinne von, man ist ja immer so ein bisschen rebellisch schon gewesen, deshalb geht man ja auch so einen künstlerischen Weg irgendwie, das hängt auch damit zusammen. Aber es geht auch, glaube ich, ein bisschen darum, als abgesehen von politischen Themen, das ist halt immer ein großes Ding, aber auch sowas wie ja, ethische, moralische Themen, die natürlich immer politisch irgendwie mit drin hängen, aber auch Flinterpersonen mehr mit auf die Bühne zu bringen, ist ja auch so ein bisschen die Idee gewesen.
0: Absolut, ja.
1: Oder ich meine, du bist selber queer. Was spielt das denn für eine Rolle bei der ganzen Geschichte?
0: Genau, also wie du schon gesagt hast, ich bin queer und ich bezeichne mich selber auch als non-binär und ich möchte durch meine Musik oder durch unsere Musik auch ein bisschen die queere Community quasi stärken, ja, also dass ich quasi meinen Teil zur queeren Community beitragen kann, indem ich Songs und Lyrics schreibe, die queere Community stärken und quasi loud and proud zu sein. Offensichtlich laut und proud zu sein. Genau, dass man da einfach ein bisschen Stärke reinbringen kann.
1: Ja, und auch so nach dem Motto, sich vielleicht auch mal zu trauen, zu starten, mit Musik anzufangen und solche Sachen oder irgendwas Kreatives sich zu trauen, was man gerne macht.
0: Mhm.
1: Genau, einfach ein bisschen stärken. Aber das war ja nicht unbedingt so von Anfang an. Also als wir uns kennengelernt haben, haben wir recht schnell angefangen, Musik zu machen.
0: Ja, ich glaube, wir haben uns 2-3 Monate gekannt, da haben wir schon angefangen, die ersten Songs zu schreiben.
1: Genau, aber das war damals noch akustisch alles. Jetzt ist ja Fullband, ne? Wir haben dann das so umgemünzt, ein bisschen rockigere Nummern, am Anfang Gitarre und Gesang quasi.
0: Genau.
1: Und um euch das einfach mal zu zeigen, haben wir jetzt einen Song für euch.
0: Genau, und zwar ist das ein Song von unserer ersten EP, die wir zusammen gemacht haben. Die EP heißt 27 und der Song heißt Here For You.

0: Ihr habt gerade noch einen Song von Veri Jumala gehört, und zwar ein Song von seinem Soloprojekt. Der Song hieß Scary Romance, und genau, Veri hat ja schon immer ein bisschen Akustikmusik gemacht. Was heißt ein bisschen viel, würde ich sagen.
1: Ja, eigentlich nur am Anfang.
0: Genau, deswegen passte das auch ganz gut, dass wir am Anfang nämlich zusammen Akustikmusik gemacht haben.
1: Ist daraus quasi wirklich geboren, möchte ich sagen, weil diese Idee, akustisch zu machen, war einfach immer präsent. Einfach die Gitarre in die Hand nehmen und mal checken. Das war ja bei uns auch die Idee. Wir gucken mal, wie es funktioniert, ob das zusammen harmoniert und ob daraus was entstehen kann. Und genau, das ging dann einfach ganz gut.
0: Ja. Und jetzt hat mir aber ein kleines Vögelchen gezwitschert, dass du gerade an einem neuen Album arbeitest, was nicht nur akustisch sein wird.
1: Genau, und der Song wie eben, also Scary Romance, der wird auch da drauf sein, aber in einer Full-Band-Metal-Version. Oldschool, Anfang der 2000er, der Sound wieder, wie wir vorhin auch schon gesprochen haben. Dark Rock, Love Metal, volles Brett quasi und ja, auch alles selbst eingespielt irgendwie und gemixt, gemastert. Es wird noch ein bisschen dauern, bis das rauskommt, aber genau, ich versuche mich auch da hingehend ein bisschen mehr in Richtung Fullband zu entwickeln, auch wenn ich nur alleine unterwegs bin, was das Solo-Projekt zumindest angeht. Aber es gibt ja auch noch andere Projekte. Aber ja, diesen Song, den wir gerade gehört haben, wird es dann bald, womöglich Ende des Jahres, in einer Full Metal Dark Rock Version geben.
0: Und wenn du gerade so erzählst, dass du das ja alles alleine machst, ich meine, ich weiß das ja, aber die HörerInnen wissen das ja nicht, würde es vielleicht die ein oder andere auch interessieren, wie das da so abläuft, wenn du das alles alleine einspielst und so? Kannst du ja vielleicht mal einen kleinen Einblick geben.
1: Ja, also es ist immer ein bisschen schwierig zu sagen, weil es immer unterschiedlich ist. Also wenn ich Akustik mache, habe ich auch schon verschiedene Ansätze gehabt. Es gibt ein Album, da habe ich alles quasi in Anführungsstrichen live, also in einer Session am Stück so eingespielt, als würde ich es live performen. Dann gibt's Alben, da habe ich Akustik, alle Spuren nacheinander aufgenommen und gemixt und gemastert. Dann gibt's auch eins, da gibt's viel weniger Spuren. Und jetzt bei dem neuen ist es so, dass ich wirklich alles eingespielt habe, bis auf das Schlagzeug. Das ist, ja, ich will sagen, programmiert. Es ist schon, sind schon echte Schlagzeug-Sounds, aber es ist alles gebastelt quasi. Der Rest wie Keyboard ist drauf, Bass ist drauf, Gitarre ist drauf, mein Gesang ist natürlich drauf, ein paar Effekte und sonst was. Das ist wirklich alles selbst eingespielt und zwar einfach zu Hause an einem alten Laptop. Ganz simpel, do it yourself, zero budget eigentlich so. Und ich versuche einfach meine Leidenschaft und die Emotionen so gut es geht da reinzuhauen. Und die Qualität ist am Ende vielleicht nicht immer top notch, so wie das jetzt bei einem 10.000 Euro schweren Studiotag ist. Übertrieben gesagt. Aber ja, es ist halt wirklich einfach aus Leidenschaft und Herzblut geboren. Was mir heutzutage ehrlich gesagt manchmal ein bisschen fehlt, wo vieles doch sehr gleich und glatt gelutscht klingt, aber das ist dann auch wieder ein anderes Thema.
0: Klingt auf jeden Fall super spannend. Und ja, Veri, du machst ja nicht nur, bist ja nicht nur solo unterwegs, sondern hast ja auch neben Tender Moon noch ein, zwei andere Bands. Unter anderem Sorrow Knight, was ja eher so in die Richtung Gothic bzw. Dark Rock geht. Vielleicht kannst du da noch mal ein bisschen was erzählen.
1: Ja, Sorrow Knight ist sozusagen eigentlich meine Hauptband, würde ich behaupten. Gibt's auch schon jetzt eine Weile. Corona war natürlich Pause, aber eigentlich seit 2015. Und wir waren auch gut unterwegs, haben mit coolen Bands gespielt, die auch teilweise meine Teenie-Idole waren und so. Das war schon cool.
0: Wow, das klingt echt cool.
1: Ja, und das geht auch demnächst bald weiter. Aber ja, wir sind wieder unterwegs, haben uns ein bisschen neu aufgestellt, wollen auch schon ewig jetzt neues Material machen. Ich bin im Moment irgendwie noch nicht so richtig dazu gekommen. Jetzt war viel los, auch privat und so. Aber es steht auf jeden Fall in der Pipeline und wir machen das auf jeden Fall mit Sorrow Knight. Da geht's weiter. Es gibt auch demnächst einen Konzert in Berlin am 3.9. mit einer wirklich großen Band aus dem Bereich. Wer das ist, weiß ich noch nicht genau, ob ich das sagen kann, weil es wurde noch nicht offiziell angekündigt. Aber wen das interessiert, folgt uns gerne Sorrow Knight auf allen Social-Media-Kanälen. Da kriegt ihr dann mit, um wen es da geht.
0: Spannend, spannend.
1: Ja, auf jeden Fall. Ich freue mich wirklich sehr, weil das ist wirklich eine meiner Lieblingsbands früher gewesen. Genau, deshalb wirklich großes Ding. Und ja, Sorrow Knight, Gothic Metal, wie in alten Tagen. Und ich freue mich da sehr, dass das immer noch läuft. Und da wird es demnächst, wie gesagt, neues Material geben. Aber mal schauen, wann das ungefähr sein wird, dauert noch ein Weilchen. Aber das ist der Zukunftsplan auf jeden Fall.
0: Super nice. Ja, und wie Sorrow Night so klingt, da wollen wir doch jetzt mal einen Song von euch reinhören. Hier ist für euch Sorrow Night mit Buried Forever.
1: Yes.

0: Das waren Him mit Death is in Love with Us. Und ja, Him, was soll ich sagen? Meine absolute Lieblingsband seit, weiß ich nicht, über 20 Jahren. Bin ja nun mittlerweile auch nicht mehr der Jüngste. Und muss aber sagen, also ganz offensichtlich, Him ist ein riesiger Einfluss für mich. Nicht nur musikalisch, sondern auch vom Style, der Philosophie, der ganzen Atmosphäre. Und ja, was soll ich sagen? Mitgehangen, mitgefangen bei dir. Ach, seitdem du mich kennengelernt hast, bist du ja auch so ein bisschen ins Him-Game reingekommen.
1: Voll. Also ich muss sagen, ich kannte Him vorher nicht wirklich. Ich war nicht so in dieser Gothic-Bubble drin. Und dann habe ich Veri kennengelernt, habe Him kennengelernt. Natürlich kennt man so Songs, die im Radio laufen, wie zum Beispiel Join Me, ne? Ganz offensichtlich. Mhm. Aber habe das nie so richtig in Verbindung gebracht. Und durch Veri bin ich da so ein bisschen mehr in die Him-Bubble auch reingerutscht. Und seitdem liebe ich es auch einfach komplett.
0: Aber das sagst du nicht nur wegen mir.
1: Nein.
0: Ist schon also alles auch freiwillig passiert mit der Gothic-Bubble? Oder würdest du sagen, ich habe dich da reingedrängt?
1: Nein, absolut nicht. Also
0: Zum Glück.
1: Ich mochte ja schon auch immer schon diesen darken Style von Mode zum Beispiel auch. Und ja, durch dich habe ich quasi einen perfekten Anlass gefunden, mich da einfach noch ein bisschen mehr reinzufinden und darin auch voll aufzugehen, muss ich sagen.
0: Gibt's eine Band, die du aus der Bubble, die so ungefähr das so ein bisschen anspricht, sag ich mal, die du vorher schon gehört hast?
1: Tatsächlich glaube ich nicht.
0: Das fällt einem dann auch immer schwer ein, wenn man so nachdenkt, vielleicht, ja. Ne? Man hat, also klar, ich meine, Depeche Mode ist irgendwie ein anderer Musikstil, klar, aber ist natürlich auch ein riesiger Einfluss in der Szene. Die kennt man ja auch irgendwie so.
1: Ja.
0: Aber so aktiv, du warst eher so Richtung, Richtung Punk, Pop-Punk und auch so Alternative Rock unterwegs, oder?
1: Voll, voll. Also meine absolute Lieblingsband neben Queen, by the way, ja, also so Classic Rock höre ich auch super, super gerne, sind die Donuts tatsächlich. Und ja. Die machen ja Punk pur, würde ich sagen. Ja, ja. Genau. Genau. Einfach sowas in die Richtung Donuts, bisschen Royal Republic auch. Solche Geschichten habe ich früher viel, viel gehört.
0: Mhm. Und was würdest du sagen, ist jetzt deine Lieblingsband? Also, Queen gibt's nicht mehr, ne? Also, in dem Sinne gibt's aber Him ja auch nicht mehr, leider.
1: Genau.
0: Aber wir gehen mal davon aus, dass es die jetzt alle noch geben würde. Und nimm mal eine andere Band als Queen. Ich sag dir auch eine andere Band als Him bei mir.
1: Also ich würde schon Him mit unter meinen Top 5 derzeit zählen. Mhm. Dann, wie gesagt, die Donuts höre ich auch immer noch super gerne. Ja, vielleicht die zwei so als Top-KünstlerInnen.
0: Ja, bei mir weißt du ja 69 Eyes auf jeden Fall. Vermutlich die Band, die ich am meisten live gesehen habe bis jetzt in meinem Leben.
1: Sehr, sehr cool. Wo wir auch gerade beim Thema Punk waren, da gibt's ja noch eine Band, in der Veri spielt.
0: Mhm.
1: Und zwar Let Pete. Einfach noch eine Punkband. What the fuck? Was geht ab?
0: Ich wollte schon immer mal, also ich habe früher schon immer gedacht, ich wollte gerne einfach mal so richtig 3-4 Akkorde Punkgeschredder einfach machen. Und bei Let Pete sind wir ja nur Schlagzeug, Gitarre und Gesang. Also ich übernehme Gesang und Gitarre gleichzeitig, wir sind nur zu zweit. Und mit Marky Hilton zusammen, der übrigens jetzt auch ein anderes Projekt noch hat, das heißt Secret Enemy, hört da auf jeden Fall mal rein. Und bei Let Pete einfach reinkrölen ins Mikrofon, so ein bisschen Spaß haben, inspiriert halt auch von sowas wie Ramones, Oasis, was weiß ich, eine Menge auf jeden Fall. Mhm. Und wir waren so viel unterwegs. Im Moment haben wir ein bisschen auf die Bremse getreten, aber wir sind im November wieder unterwegs in Erfurt. Ja, aber haben auch da mit Bands gespielt, die ich absolut feiere. Also bevor es Let Pete gab, war ich auch schon ein Fan von Made of Ace, einer Punkgruppe aus England. Und wir durften mit denen zusammenspielen, was ein absoluter Traum für mich war, und zwar in Dresden. Und von diesem Konzert haben wir eine Aufnahme, also wir haben ein komplettes Live-Album, das heißt Southgate's Revenge, das gibt's auch bei Spotify und so weiter. Hört euch das auf jeden Fall mal an. Wir haben auch ein zweites Live-Album, egal, ihr werdet es schon sehen. Auf jeden Fall aus diesem Dresden-Gig herausgeschnitten Trouble Chin von Let Pete, von uns, gemeinsam mit Made of Ace, die ihr danach hören werdet mit Nostalgia. Also viel Spaß bei diesen Punk-Bangern, würde ich sagen.

0: Wow, das waren wirklich ein paar Punk-Banger.
1: Da, ich hoffe.
0: Da hast du nicht zu viel versprochen. genau, eben wie gesagt, habt ihr Made of Ace mit Nostalgia gehört und Made of Ace durfte ich tatsächlich auch schon live sehen und auch kennenlernen. Und das ist wirklich einfach geballte Flinter-Power, was mich natürlich auch mega inspiriert und was ich mega cool finde, wenn ja. So einfach nur Frauen auf der Bühne stehen.
1: Ja, vor allem, es sind alles Schwestern noch, ne?
0: Ja, stimmt.
1: Also es sind Schwestern.
0: Auch
1: gut, aber
0: mega cool.
1: Davon abgesehen, wenn du sagst, dass dich das inspiriert, mit wem würdest du denn zum Beispiel in Tender Moon gerne mal die Bühne teilen? Also es kann ruhig ganz groß gedacht sein auch.
0: Ja, verstehe. Also, wie gesagt, ich bin ja auch so eine kleine Oldies-Maus, ne?
1: Mhm.
0: Und wen ich auch mega cool finde, ist einfach Blondie.
1: Ja, ist auch eine große Inspiration für Tender Moons Style und Sound, so, ne?
0: Also, wenn wir mit denen irgendwann mal spielen würden, wow, das wäre wirklich Peak.
1: Ja, Debbie Harry, Ikone auf jeden Fall.
0: Auf jeden Fall, genau. Ansonsten auch gerne Metric, wo wir am Anfang schon mal einen Song von denen gehört haben. Die wären auch super cool. Ja, weiß nicht, fällt dir vielleicht noch jemand ein?
1: Ja, also für mich ist immer The Sounds auch eine sehr, sehr coole Nummer. Die haben mich auch sehr inspiriert für unser Album. Früher schon sehr gerne gehört, eine schwedische Band. Und ja, wir sind ja dabei, die Band immer weiter aufzubauen. Wir haben jetzt eine Person am Schlagzeug mit Phil Flagmatic an den Drums. Und ja, wir sind dabei, das weiter aufzubauen. Haben schon ein paar Gigs in petto. Wenn ihr uns folgt, dann werdet ihr sehen, wohin die Reise geht. Wir haben auch ein paar Ideen für eine neue EP, für 3-4 neue Songs. Schauen wir mal, wann wir das irgendwie aufnehmen.
0: Genau, das wird dann auf jeden Fall noch mehr Richtung 2000er-Vibes gehen. Also da hat uns auf jeden Fall Avril noch mehr inspiriert als...
1: Aber ja, auch nicht nur Avril. Wir müssen auch sagen, also, wir haben viel Buffy geguckt in letzter Zeit und das hat uns auch viel inspiriert.
0: Das stimmt,
1: mit diesem Club mit dem Bronx und so. Ja, das hat so ein bisschen diese Pop-Punk oder Alternative Nummer aus den Ende der 90er, Anfang der 2000er, auch so ein bisschen mit so einem Highschool-College-Flair irgendwie, würde ich sagen. Aber seid gespannt, mal gucken. Ich würde fast sagen, es ist ein bisschen, vielleicht ein bisschen Mainstream-lastiger, was wir vorhaben.
0: Ja,
1: ich weiß nicht. Also
0: vielleicht.
1: Gängiger, bekannt, also ja. Aber ihr werdet sehen oder hören, besser gesagt. Und ja, wir sind dahingehend auch für vieles offen, oder? Wir müssen mal gucken, wohin die Reise so wirklich geht, auch mit welchen Bands wir zusammenspielen, wie wir das Network aufbauen weiter. Und für dich ist es ja auch eine neue Reise quasi. Das ist ja dein erstes wirkliches Projekt und du kannst da ja auch noch, weiß ich nicht, was mitnehmen, was du vorher noch nicht so mitnehmen konntest, wie du anfangs gesagt hast, dass das auch dein alltägliches Leben so ein bisschen erweitert.
0: Voll, ja. Ich freue mich auch ungemein auf den Gig, den wir im November hier in Leipzig haben werden mit den Earrings zusammen.
1: Genau.
0: Der Gig steht auf jeden Fall 100% fest. Kommt da gerne vorbei.
1: Ja, es gibt auch noch einen anderen Gig im November. Der November wird nochmal ganz spannend dann. Aber dazu verraten wir euch irgendwann später mal auf Social Media mehr, wenn das alles offiziell dingfest gemacht ist.
0: Ja, und somit kommen wir auch schon wieder zum Ende der Fremdmade-Folge. Wir hatten super viel Spaß beim Quatschen.
1: Ja.
0: Danke, dass ihr uns eingeladen habt, dass wir das hier machen durften. Wir kommen auch gerne bald wieder mit neuem Material.
1: Auf jeden Fall, ja. Wir sind immer bereit.
0: Genau. Und zum Schluss kommt nochmal zum Abschied ein Song von uns, von Tender Moon, Chopstick Food.
1: Habt eine schöne Zeit.
0: See you soon.

0: Liebe Rebecca, hallihallo.
1: Ja, hallo.
0: Genau, und natürlich dürfen wir beide auch den Herrn Kleine hier bei uns dann im Studio begrüßen. Einen wunderschönen guten Tag.
2: Guten Tag.
0: Ja, genau. Starten wir am besten gleich mal rein in die Fragen. Es sind wieder einige Fragen an uns gestellt oder gerichtet worden. Unter anderem folgende Frage. Sie wissen ja, dass das Verfahren vom Haus der Frau von Stein vor kurzem ein erhebliches Stück weitergekommen ist. Der Stadtrat hat sich für die Mal- und Zeichenschule entschieden. Sie darf die Immobilie nutzen. Was hat Ihnen persönlich am Konzept der Schule gefallen? Was hat bei Ihnen so Eindruck hinterlassen?
2: Ja, genau. Das ist wirklich eine lange, lange Geschichte. Im Grunde genommen, dieses Haus scheint uns immer wieder mal Sorgen und mal Freude zu bereiten. Und ich hoffe, dass wir auf einer Zielgeraden sind, dass wir am Ende als Stadtgesellschaft sagen können, das Haus ist wieder in einer guten Nutzung. Ich glaube, das ist die Motivation eigentlich unseres ganzen Handelns mit dem Erfolg, Zwischenerfolg, dass wir dieses Haus einfach wieder in unser Eigentum zurückgeholt haben, nach langer, langer Zeit. Ja, und der Stadtrat hat am 17.06. war es vor dem Sommerferien die Entscheidung getroffen, quasi sich, ich sage mehrheitlich für das oder zumindest der Mal- und Zeichenschule oder der Stiftung, ich sage mal, die Aufgabe zu geben, jetzt innerhalb der nächsten 4 Monate, also sogenannten ein Handgabverzeitraum, nämlich das Konzept, also das Finanzierungskonzept, Nutzungskonzept vor allen Dingen oder auch Sanierungskonzept vorzulegen. Und in dieser Phase befinden wir uns gerade. Und weil Sie fragen, was hat mich persönlich, und ich kann ja auch immer nur im Ende für mich erstmal persönlich sprechen, weil jeder Stadtrat, der dann darüber befunden hat, über die einzelnen Konzepte, da auch nachgedacht hat, trifft ja eine eigene Entscheidung. Und für mich war es wirklich so, dass, ich sag mal, auch die lange Tradition, ich sag mal, der Mal- und Zeichenschule, dieses Jahr werden 250 Jahre gefeiert, diese Traditionsschule hier in Weimar, eben mit ihren Verästelungen auch in der Geschichte, auch zum Lord Goethe hat ja immer seine Finger mit dem Spiel gehabt, auch damals schon waren Unterstützer dieser Zeichenschule. Und für mich war das im Grunde der Punkt, wo er sagt, ja, das Konzept kann gut tragen, nicht nur die Sanierung, sondern auch die, ich sag's mal, auch in der Stadtgesellschaft, ich sag mal, Fuß greifen, was ja ohnehin schon ist. Und das war für mich persönlich ein ausschlaggebender Punkt. Gleichwohl, und das vielleicht auch an der Stelle sagen, die anderen Konzepte oder Ideen auch, die wir ja eingeholt haben, sprechen ja auch wiederum für sich, weil es andere Dinge sind. Also deswegen ist es auch total schwer gewesen im Stadtrat. Es waren ja mehrere Dinge, die dann auch zur Auswahl standen und das war alles knapp. Und hinterher bist du immer schlauer. Ich hoffe mal, also wie gesagt, wir müssen erstmal die Füße stillhalten und ich hoffe, dass die Stiftung Mal- und Zeichenschule ihre Hausaufgaben machen kann. Das ist nämlich nicht einfach und wir müssen, und das kann ich Ihnen auch jetzt hier nochmal sagen, wir werden genau darauf achten, dass die Zeitpläne eingehalten werden. Es gibt ja nämlich dann Folgen. Ne? Also mal angenommen, man würde das nicht schaffen, würde dann auch das zweitplatzierte Konzept dann auch entsprechend den Anspruch haben, entsprechend dann auch loslegen zu können. Also das aus städtischer Sicht ist es, glaube ich, es wird gut werden und insofern müssen wir schauen. Ich glaube, wir müssen, ich habe die Zeittraum nicht in jetzt im Kopf, aber ich glaube, das war bis Ende Oktober, hat man Zeit oder Anfang November, da sind dann die 4 Monate rum und dann sollten wir unbedingt mal im Gespräch bleiben, weil dann werden wir als Stadt sowieso kommunizieren müssen, ob und wenn ja, wie die Voraussetzungen erfüllt sind.
0: Das sind ja dann quasi auch so die Hausaufgaben, von denen Sie dann gesprochen haben, denn das Ganze ist ja quasi noch nicht vorbei. Die Entscheidung ist ja an Bedingungen geknüpft. Wie sehen die aus konkret? Also Sie meinten, dass es einen bestimmten Zeitraum geben muss, der erfüllt?
2: Also genau. Also sind ja, also das war ja auch, ich sag's mal, im Grunde genommen, das hat sich ja bei vielen Konzepten auch deckungsgleich dargestellt. Also man hat natürlich, und das ist das, was man jetzt vorlegen muss, nennt sich Finanzierungskonzept. Also wie wird sowohl die Sanierung, die uns quasi versprochen worden ist, als auch die dauerhafte Nutzung finanziert? Das muss dargestellt werden. Dann muss man natürlich darstellen, wie soll die Sanierung des Hauses erfolgen. Also das ist ja Mittel, das weiß jeder, das ist halbfertig. Also auch das muss denkmalrechtlich, ich sag's mal, in ein Sanierungsende gebracht werden. Und dann natürlich auch das Nutzungskonzept, das muss ja dann das schließt im Grunde die Klammer, weil mit diesem Nutzungskonzept steht und fällt ja ein Finanzierungskonzept. Das muss ausfinanziert sein, weil wir werden nicht nochmal zusätzliches Geld erstattet.

0: Das war ja von Anfang an klar hineingelegt werden. Und das muss man vorlegen. Und man hat eben die Zeit, zumindest erstmal die Gewissheit, wenn man diese Bedingungen erfüllt, dann geht's weiter. Wie gesagt, wie weit die Stiftung ist, das kann ich Ihnen gar nicht sagen. Also ich weiß nur, dass wir, glaube ich, nächste Woche 250 Jahre meine Zeichenschule feiern.
1: Hm. Bezüglich des Verfahrens zum Haus der Frau von Stein sind ja einige Fragezeichen aufgeploppt. Und es gab aus den Reihen der Stadtratsfraktion auch wirklich ordentlich Kritik. So wurde unter anderem kritisiert, dass das Verfahren zu schnell vorangetrieben wurde. Die SPD-Fraktion zum Beispiel sprach von einer Hauruck-Aktion. Auch beklagten die Linken und die Grünen-Fraktion, dass der Zeitraum für eine wirkliche Willensbildung zu kurz gewesen sei. Wie gehen Sie mit dieser Kritik um? Was würden Sie darauf entgegnen, Herr Kleiner?
0: Ich will es mal so formulieren. Als wir im Februar die Interessenbekundung, oder im Grunde eigentlich ging es darum, tatsächlich mal Ideen zu bekommen. Der Stadtrat sollte Ideen vorgestellt bekommen, was soll in dem Haus passieren. Mhm. Und seinerzeit habe ich von Anfang an klar gesagt, die Entscheidung sollte vor dem Sommerferien getroffen werden. Das war jetzt nichts, kein Geheimnis, das wusste jeder Stadtrat und auch die sich da beworben haben, weil wir eben einfach das Haus, ich sag mal so, je länger das leer steht, desto schlechter wird's. Und deswegen war das für mich ein Ziel, diese Entscheidung vor der Sommerpause zu treffen. Wohl wissend, und das hatten wir ja auch in den Diskussionen gesehen, dass es unterschiedliche Auffassungen gibt. Und das ist auch okay so, was für das Haus das Beste ist. Und das ist eben, weil es unterschiedliche Auffassungen gibt, hat man eben auch diskutiert. Und diese Abstimmungsergebnisse, die dann folgten, waren alle sehr, sehr knapp. Also das war ja nicht nur das eine Entscheidung zum Abstimmungsstand, sondern andere auch. Und insofern ist das aus meiner Sicht ein demokratischer Willensbildungsprozess, der sich dann in einer Stadtratsentscheidung dann entsprechend manifestiert hat. Also ja, wenn das eigene, Wunsch oder die Idee nicht keine Mehrheit bekommen hat, kann wirklich ganz schön wehtun. Ich merke das ja auch manchmal, wenn man diese Dinge nicht durchbekommt. Und das ist, glaube ich, in dem Fall so. Es geht gar nicht darum. Und ich finde eher sogar, was eigentlich dahinter steckt, noch interessanter, weil die Ideen, die da vorgetragen worden sind, muss ich sagen, ob das jetzt das Thema Weimarer Dreieck ist oder ob das jetzt auch das Thema mit dem Goethe-Humboldt-Forum, die Idee dahinter steckt. Also nochmal, die Stadt Weimar hat wirklich genügend Platz und Immobilien, um solche Dinge, also wenn man jetzt vermessen ist, würde ich sagen, bitte lasst uns alles hier in Weimar verwirklichen. Und da sehe ich jetzt eher so auch meine Aufgabe, da versuchen, da Möglichkeiten zu schaffen.
1: Sie sprachen davon, dass Sie die Entscheidung vor der Sommerpause noch schnell durchkriegen wollen. Also dass es da...
0: Nein, nicht schnell durchkriegen. Ich habe von Anfang an gesagt, wir möchten das vor der Sommerpause entscheiden. Mhm. Und die Zeiträume waren klar definiert. Mhm. Und ich glaube, jeder Stadtrat, und das kann man, glaube ich, nicht bestreiten, hatte zumindest erstmal genügend Zeit. Also die Ideen, die vorgelegt worden sind, waren zeitig bekannt. Was sicherlich dem einen oder anderen Stadtrat, und das ist ja die Diskussion, die stattfindet, er hätte sich möglicherweise noch mehr Zeit ausgedungen. Aber allein das Ergebnis zeigt mir, dass es keine Entscheidung möglich war, also auch nicht bis September oder bis sonst wann, dass man da irgendwie, größere Mehrheiten hätten gefunden. Also es sind unterschiedlichste Konzepte gewesen und die letztlich dann auch durch den Stadtrat entschieden werden müssen. Und deswegen, sage ich, war für mich eher die Überzeugung, dass je eher, desto besser damit einfach Klarheit besteht.
1: Hängt das ein bisschen damit zusammen, dass der ganze Prozess, also dieses Haus in die Stadt wieder, dass die Stadt dieses Haus wieder bekommt, dass das so lange gedauert hat und dass Sie da relativ, wie gesagt, zügig voranschreiten wollten, hat das ein bisschen mit da zu tun gehabt? Also, weil das war ja wirklich ein langwieriger Prozess gewesen. Hat das so ein bisschen mit hineingespielt?
0: Naja, wir haben ja, seitdem wir das wieder im Eigentum waren, das ist ja gar nicht so weit vor der Interessenbekundung, sind wir jetzt verantwortlich auch als Stadt. Das geht um, das waren die ersten Fenster, die man saniert hat, dann sind wieder Tauben hinein, wir haben die Verantwortung für das Haus. Wir haben auch die Dachrinne saniert. Das war ja wirklich, jeder Regen wurde es feuchter an der Stelle, im Bereich der Seifengasse. Und dann hatten wir auch, das Thema, die neuen Fenster, die dann von dem Verein gekommen sind. Also auch da Und auch, auch das Thema Graffiti, was jetzt wieder leider zu sehen ist. Man merkt, man hat einen gewissen, wie soll ich sagen, eine Verantwortung, dass man das nicht so lange vor sich herschiebt. Damit auch wir als Stadt Verwaltung da nicht noch ein Haus haben, was wir eigentlich längere Zeit in der Verantwortung haben. Wir haben genügend andere Häuser, ich will gar nicht über das Volkshaus, vielleicht beim nächsten Mal über das Volkshaus reden.
1: steht ja noch
0: aus. Es ist wirklich, das können wir gar nicht alles stemmen. Deswegen war es für uns auch wichtig, dass man diesen Zeitplan, den man eigentlich von Anfang an kundgetan hat, auch einhält.
2: Seit wann ist das Haus wieder in der Hand der Stadt?
0: Also ich glaube, die Umschreibung, also wirklich im Grundbuch war das dann Anfang des Jahres, ich glaube, kurz bevor wir dann auch die Interessenbekundung dann losgetreten haben. Das war dann relativ zeitnah dann, ja.
1: Alles klar, das war unser erster Block der OP-Fragestunde und wir hören jetzt von Little Sims den Titel Mood Swings und dann geht's auch schon weiter.
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0: Ja, Little Sims war das gewesen, Mood Swings. Und wir setzen sie fort, unsere OB-Fragestunde, und kommen auch zur nächsten Frage tatsächlich.
1: Genau, und diese dreht sich um den Straßenbau in Weimar. Aktuell wird ein neuer Kreisverkehr gebaut, und zwar in der Humboldtstraße. Auch darüber wurde fleißig diskutiert und gefragt, ob das überhaupt sinnvoll ist. Unter anderem wurde die finanzielle Belastung im ersten Abschnitt kritisiert. Befürworter haben dagegen die überfällige Modernisierung gelobt. Herr Kleine, können Sie uns kurz die Hintergründe für diese Maßnahme schildern?
2: Also die Humboldtstraße schlechthin, da redet man ja quasi im Grunde genommen eigentlich von der Kreuzung Kranachstraße, Humboldtstraße oder eigentlich fast sogar so ein bisschen weiter mit vor. Und man sieht ja auch dann hoch Richtung Felsenkeller, das ist eine Straße, die ist schon wirklich überfällig, was die Sanierung angeht. Wir hatten sie auch schon mehrfach im Haushalt drin, muss man sagen. Wir hatten auch schon mehrfach auch Fördermittel beantragt, dann mal sind die Fördermittel gekommen. Wir es aber einfach, das sind vor Jahren auch gar keine Kapazitäten gehabt haben, das überhaupt umzusetzen, dann haben wir wieder, weil wir auch, und jetzt haben wir gesagt, wir müssen das machen, weil es wird immer schlechter, und das Problem waren eher auch wieder die Kanäle unten drunter, die dort gemacht werden müssen. So. Deswegen war die Entscheidung getroffen worden, wir müssen die Humboldtstraße anfassen. Wir müssen sie machen, und wenn keine Fördermittel kommen, wir müssen es trotzdem machen, weil das ist eben kein Zustand. Es geht ja nicht nur um die Oberfläche der Straße, es geht ja dann am Ende auch um die Neuordnung, insbesondere was das Thema Beleuchtung angeht, das Thema Fußweg-Anbindung bzw. Verkehrsregelung und dann auch nochmal die Begrünung dann, also das Thema Baum. Das ist so ein Paket, was quasi dann dahinter hängt, und wir haben dann letztlich auch, weil das Thema auch Kreisverkehr war auch so ein Thema, die einen sagen, das ist gut, das andere ist schlecht. Also du kriegst in Weimar ganz, ganz selten, ich sage es mal 100% der Menschen quasi von einer Sache überzeugt. Deswegen muss man dann irgendwann, ich sage mal, eine Entscheidung treffen, die aber im Endeffekt abgewogen war. Und unsere Intention zum Beispiel auch für den Kreisverkehr war auch eine Sicherheitsfrage, die also wir beteiligen ja verschiedene Behörden oder auch Beteiligung. Das war unter anderem auch die Polizei, die uns da auch als ein Beteiligter gesagt hat, bitte, sie befürworten auch diesen Kreisverkehr. Und das war auch, erinnern Sie sich noch an die Diskussion am Sophienstiftsplatz? Da wollte genau die andere Gruppe den Kreisverkehr, und wir haben es nicht gemacht, auch aus Beteiligungsaspekten heraus, weil genau das, wie es jetzt ist, auch da, ich sag mal, die Mehrheit der Bevölkerung, die damals mitgeredet hat, überzeugt hat, dass wir so machen. Aber auch da gab es das Thema Kreisverkehr. Und für uns ist das jetzt wieder so ein Punkt, wo man sagt, jetzt trauen wir uns bitte mal diesen Kreisverkehr, vielleicht auch genau an der Stelle, um zu zeigen, was kann denn das wirken. Und die Angst, die besteht, jetzt kommt man die Humboldtstraße runtergefeuert und mit einem guten Belag und feuert über den Kreisverkehr, die würde ich einfach mal nehmen. Also selbst wenn wir keinen hätten, könnte man genauso schnell fahren. Und beim Kreisverkehr weiß ich, da muss man zumindest wenigstens mal um im Kreis fahren. Also wie gesagt, das ist eine Philosophiefrage, was ist besser geeignet. Also ich glaube, beides hat Vor- und Nachteile. Aber wir haben gesagt, wir müssen diesen Straßenbau machen, mit oder ohne Fördermittel, weil wir das einfach brauchen. Und natürlich bekommen wir momentan auch vom Land bestimmte Investitionsmittel, das ist ja bekannt. Und eben dann nimmt man eben aus diesem Bereich eben die Mittel dafür, um dieses Projekt umzusetzen. Also
0: es wird ja auch immer wieder Neues ausprobiert. Gerade gar nicht mal so weit weg von uns wurde ein bestimmter Teil vom unteren Graben ja abgefräst. Also die ersten Zentimeter dem Kopfsteinpflaster. Genau. Das ist ja auch was völlig Neues. Das hat es ja, glaube ich, so in der Form, also zumindest hier in Weimar noch nicht gegeben. Was ist da so der Hintergrund?
2: Na, der Hintergrund war im Grunde auch das Geld. Wir hatten ursprünglich, die ersten Überlegungen waren ja dergestalt, dass wir das ganze, sag ich mal, Altstadtpflaster in einem ähnlichen, Motiv, also oder Material, Motiv machen, so wie Herderplatz beispielsweise, dass man das, sag ich mal, dass es eine geschlossene, einheitliche, sag mal, Oberflächengestaltung wird. Das hätte aber so viel Geld gekostet, man sagt, das wäre echt Geldverschwendung gewesen. Deswegen gab es dann der Kollege hat dann wahrscheinlich auch Zufall mitbekommen, dass es anderswo diese Technik gibt, und hat dann gesagt, komm, wir probieren das mal. Und da hat man ja erstmal den ersten Teil gemacht, und du kannst dieses Kopfsteinpflaster, es einfach nutzen, man hat eben deutlich weniger Aufwendung, man fräst das ab und glaube ich, hat man mehrere Fliegen mit einer Klappe geschlagen. Das war damals der Grund, und das kommt total gut an, es funktioniert, Und deswegen machen wir den Rest dann auch noch. Also insofern, ja, das war auch ein Geldthema am Ende, aber auch sehr vernünftig, glaube ich.
0: Stimmt, das soll ja auch irgendwie, man wollte gucken, wie wird das angenommen, wie wird das von der Bevölkerung angenommen, und das war dann auch, wollte man irgendwie davon auch abhängig machen, welche Meinung da diesbezüglich in der Bevölkerung besteht. Gab es da schon erste Rückmeldungen, also positiv oder negativ?
2: Vielleicht bin ich da auch jetzt ein bisschen zu schnell. Also ich weiß gar nicht, ob die Vorstellungen schon durchgeführt wurden oder ob der Bauausschuss schon dort nochmal das ausgewertet hat. Ich unterstelle jetzt, dass das also positiv ist und wir quasi, ich glaube auch, den nächsten BA, also den auch schon haushalterisch zumindest untersetzt hätten. Insofern...
0: Zumindest, es läuft sich wirklich komplett anders drauf.
2: Es ist anders, auch Fahrradfahren ist anders und deutlich sicherer.
1: Das ist jetzt glatter, ja?
2: Ja, genau.
1: Ah. Klingt ja auch erstmal nach einer nachhaltigen Lösung, das, was schon vorhanden ist, aufzubereiten, dass es bleiben kann.
2: Ja, und in dem Fall war es auch so, dass wir echt nicht an die Leitungen unten drunter mussten. Das ist ja auch mal so ein Argument, das kann alles bleiben. Also macht nur die Oberfläche und fräst die ab und hat natürlich entsprechend... nachhaltig und natürlich finanziell was gespart.
0: Gerade bei Weimar, weil wir relativ viel Kopfsteinpflaster haben, ist es ja unglaublich. Also Hut ab vor jedem, der wirklich mit einem dünnen Fahrradreifen unterwegs ist und gerade so abgefräst, denke ich mal, könnte das ganz gut funktionieren.
2: Interessant ist ja eher so, wie die Technik funktioniert. Also dass wirklich mit Diamanten dort diese Oberflächen weggefräst werden. Das ist ja auch faszinierend, wenn man das sich mal erklären lässt.
0: Okay, soweit zum Thema Bauen. Wir hören noch ein bisschen Musik, und zwar von Zartmann und Ski Aggu, den Titel Wie du manchmal fehlst. Und dann geht's schon weiter.

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0: Ja, und jetzt geht es auch schon weiter mit unserer nächsten Fragen. Vorhin hatten wir ja ein bisschen den Straßenbau im Fokus. Jetzt kommen wir eher zu sozialeren Themen. Denn vor kurzem wurde auch wieder in den sozialen Medien, insbesondere bei Instagram, darüber debattiert, dass es für Jugendliche keinen Platz im öffentlichen Raum geben würde. Insbesondere wurde behauptet, dass man Teenager und junge Erwachsene aufgrund des Tourismus aus der Innenstadt vertreiben wolle, weil sie zu laut wären. Herr Kleine, was denken Sie denn darüber?
1: Also erstmal ganz ehrlich, also am Stammtisch würde man sagen Schwachsinn, weil das einfach nicht stimmt. Und das ist wirklich auch eine Provokation, die auch, ich weiß, wo sie herkommt, und deswegen finde ich es wirklich teilweise bösartig, weil es einfach nicht so ist. Und jetzt kommt das Aber. Und das ist der sachliche Grund. Also natürlich muss man genau darüber mal nachdenken, wo sind die Plätze, was machen, wo gibt es auch Interessenkonflikte zwischen Tourismus und möglicherweise eigener Nutzung oder eigenen Ideen. Man sieht das am Wedernplatz, hat man es gesehen, oder an verschiedenen anderen. Es gibt halt immer wieder unterschiedliche Interessen und die versucht man irgendwie so zu berücksichtigen, dass alle was davon haben. Und manchmal klappt es, manchmal klappt es nicht. So, das ist die Ausgangssituation. Und jetzt haben wir den Spieß mal ein bisschen umgedreht, weil nämlich, das ist nämlich ein ernstes Problem. Also was wir nicht wollen, ist, dass wir das nicht ernst nehmen. Klar kommt man immer leicht, ich sag dann immer, bitte, wir haben so viel Sport- und Kulturangebote, da findet jeder was. Aber das ist nicht das, was da gewollt ist. Und wenn wir, ich habe ja auch im Zuge der Uni-Campus, ich sag mal Vorkommnisse oder auch Wielandplatz, ich habe mit Jugendlichen auch gesprochen. Und interessant ist, wenn man, also es ist total schwer für die jungen Menschen zu sagen, wenn man fragt, was wollt ihr denn? Macht doch mal einen Vorschlag. Das ist total schwer, das zu definieren, weil man merkt, da fangen Diskussionen an. Und das ist aber gut so. Was haben wir gemacht? Wir haben das jetzt mal aufgegriffen und die Frau Solas, unsere Kinder- und Jugendbeauftragte, also wie gesagt, das Thema ist ja wirklich, wirklich bei uns präsent. Und wir haben jetzt gesagt, übrigens, das ist auch der Grund oder auch ein Grund für die Jugendversammlung, die wir jetzt am Samstag, machen, genau. im Monami, weil wir wollen, dass die jungen Menschen selber in Debatten eintreten und teilweise auch mal selber Vor- und Nachteile abwägen. Also dass man merkt, dass wir eine Entscheidung nicht einfach willkürlich treffen oder dass man diskutieren muss über bestimmte Dinge. Und dann daraus auch mal entnehmen, was wäre denn ein ganz konkreter Vorschlag. Weil was wir gelernt haben, ist, wenn wir als, ich sage es mal, Behörde oder wenn man das jetzt mal als Amtsperson sagt, bitte, wir geben euch jetzt den und den Platz. Ja, das ist ja nun auch nicht ganz attraktiv. Also da musst du schon wirklich Glück gehabt haben, dass du den Richtigen getroffen hast. Also das will man gar nicht sich anmaßen, das selber zu entscheiden. Und deswegen ist die Resonanz von den Jugendlichen wichtig. Und das soll kanalisiert werden, auch professionell auch geführt werden. Und da versprechen wir uns schon die ein oder andere Idee, um das Ganze zu machen. Also es ist wirklich nichts dran, dass wir Jugendliche vertreiben. Und wer sich aber nicht an Regeln hält, weil er eben, ich sag mal, ein bisschen auch provokant gerne Flaschen hochschmeißt und nicht wieder auffängt, das hat nichts mit Tourismus zu tun, das hat was mit Regeln zu tun. Und da sind wir einfach verantwortlich, dass sie eingehalten werden. Also das hat nichts mit Vertreiben und eine Gruppe gegen die andere ausspielen. Um Himmels Willen, das wollen wir nicht. Das ist unsere Stadt und da sollen alle leben können.
0: So richtig aufgeflammt ist, soweit ich das mitbekomme, bei dieser Diskussion, weil dann irgendwie bei dem Brotladen, glaube ich, kurz vorm Wielandplatz dann diese Bänke mit Vorrichtungen versehen wurden, sodass man sich da nicht mehr zu bestimmten Uhrzeiten hinsetzen kann. Das wurde zum Beispiel in einem Instagram-Video auch thematisiert. Wie schätzen Sie sowas ein?
1: Ja, im Endeffekt musst du genau dich fragen, was ist denn die Motivation? Und ich meine, das ist wirklich pure Verzweiflung am Ende gewesen von den Betreibern der Brotklappe, das zu tun. Das haben die ja nicht sich ausgedacht, das haben die ja eigentlich lange nicht gemacht, bis sie jeden Morgen, ich sage es mal, Müll wegräumen müssten, beziehungsweise teilweise auch Vandalismusschäden waren. Und das ist bei Gott, ich sage mal, das ist nichts, was wir tolerieren dürfen. Das darf man. Also es gibt bestimmte Verhaltensregeln, die muss man einhalten. Und das ist schlimm, dass man so reagieren muss. Das finde ich eher traurig. Ja. Und das finde ich auch, also das bitte nicht den Kollegen der Brotklappe noch unterstellen, sie wollen uns vertreiben. Das ist eigentlich pure Verzweiflung gewesen, ja.
0: Ja, und dann, wie Sie schon angedeutet haben, das Jugendgremium wird dann am kommenden Samstag tagen. Und Sie scheinen sich da relativ viel zu versprechen, dass da interessante Ideen und Vorschläge dann zustande kommen, auch bezüglich Orte, wo Jugendliche sich dann aufhalten könnten.
1: Ja, das ist eben ein Thema. aber es hat noch einen anderen einen Grund, weil wir, es gibt ja bestimmte Beteiligungsformate, die wir haben. Und da fragt man sich immer, wer ist denn eigentlich irgendwie legitimiert, was zu sagen? Oder wie muss man bestimmte Aussagen gewichten? Wo ist die Legitimation, die demokratische? Und das kann man mit so einem, mit so einer größeren Gruppe deutlich einfacher machen, weil dann ist es auch ein Gewicht dahinter. Es ist zwar keine direkte parlamentarische Demokratie, wie man sagt, der Stadtrat wird gewählt und hat natürlich entsprechend dann auch eine Verantwortung zu entscheiden, aber wer berät und gibt Ideen rein? Und das ist genau, und es soll auch irgendwie geordnet sein. Was wir nicht machen wollten, wir wollten ja nicht von oben, das machen ja andere Städte, haben das gemacht. Da hat die Politik entschieden, wir machen ein Jugendparlament. Am Ende hast du in den Jugendparlamenten auch nur die Jugendorganisationen der Parteien gehabt. Das ist jetzt auch nicht so, also so richtig vernetzt sind die ja, also sagen wir mal, die ganz breite Mehrheit bilden die ja auch nicht ab. Und deswegen haben wir gesagt, wir gucken mal, was von unten hochkommt. Und das ist das Ergebnis. Also das ist wirklich alles Initiative von jungen Menschen, weil die sich selber einbringen wollen. Und das macht Frau Solas total gut. Und das ist das Ergebnis. Ich bin mal wirklich gespannt, wie man das nach einem Jahr mal auswertet. Also was die Jugendlichen selber sagen, ob das Sinn macht oder ob sie sich überhaupt, oder ob sie das empfinden. Ich hoffe nicht, dass das so ist. Und deswegen habe ich da erstmal, bin ich sehr positiv gestimmt.
0: Wie ernst würden Sie dann solche Vorschläge nehmen, die dann aus diesem Jugendgremium kämen? Also welche Relevanz hätten Sie dann für?
1: Definitiv haben die eine Relevanz. Aber die müssen sich natürlich, und ich glaube, das ist aber dann auch Teil der Diskussion in die unterschiedlichen Interessen dann irgendwie mit einbetten. Und ich glaube, es ist viel einfacher, auch ein Verständnis zu bekommen. Das ist ja auch, da ist der Jugendhilfeausschuss, hat ja da auch eine wichtige Rolle. Die auch, das hat die, von dort kommt ja auch so ein bisschen die Initiative oder die Bitte, das zu unterstützen, dass man da, ich sag mal, irgendwie glaubhafter, das ist auch ein blödes Wort, aber dass man sagt, ich möchte gerne, dass diese Interessen mit berücksichtigt werden. Und am Ende müssen die genauso abgewogen werden wie andere Dinge auch. Vieles hängt am Ende wieder am Geld, aber auch da kann man Prioritäten setzen.
2: Ich hätte vielleicht noch eine Frage. Sie haben ja schon gesagt, dass das auch etwas ist, eine Initiative, die von den Jugendlichen selber kommt. Weil mich vorher die Frage beschäftigt hat, ob denn dann an dem Jugendgremiumstreffen auch wirklich die Jugendlichen teilnehmen, die letzten Endes auch die Zeit an diesen Plätzen verbringen. Und genau, also was gibt es da?
1: Das ist eine gute Frage, weil das wir werden es sehen am Samstag. Also das ist, auch Samstag um 10 ist jetzt vielleicht auch nicht die beste Zeit, um vielleicht alle Zielgruppen anzusprechen. Aber auf der anderen Seite ist es auch ein Samstag. In der Woche wäre es erst recht blöd gewesen. Und deswegen sind wir mal gespannt. Also die Aufrufe, die sind erstmal in der Welt. Auch jetzt quasi darf ich auch nochmal die Gelegenheit nutzen, genau dafür zu werben. Um 10 am Samstag geht's in Monami los. Also wer Interesse hat, sich da einzubringen, und wir werden schauen, wie viele kommen und wie wir damit umgehen.
0: Und gerade die Altersspanne 12 bis 21 ist ja da angesprochen, soweit ich das mitbekommen habe. Genau. Wir haben auch noch eine weitere Frage zum sozialen Bereich, und zwar viele alleinerziehende Mütter haben diese Frage tatsächlich an uns herangetragen. Da würde ich auch gerne an meine liebe Kollegin übergeben wollen.
2: Genau, weil ich eine alleinerziehende Mutter bin. seit dem 1. Juli 2026 gilt die neue Grundsicherung. Für Eltern, die im Leistungsbezug sind, bedeutet diese Neuerung eine deutliche Veränderung. Und zwar, wenn es um die Betreuung des Kindes geht, beziehungsweise um die Wiederaufnahme einer Berufstätigkeit. Die Betreuung des Kindes schützt also nicht mehr grundsätzlich bis zu dessen 3. Geburtstag vor einer Arbeitsaufnahme, sondern bereits nach dem 14. Lebensmonat kann bei gesicherter Kinderbetreuung die Aufnahme einer zumutbaren Arbeit oder aber auch einer Eingliederungsmaßnahme verlangt werden. Und dann gibt es gleichzeitig eine Entwicklung in Thüringen, dass es ein historisches Geburtentief gibt im Moment. Wie passt also vor diesem Hintergrund zusammen, Familien und junge Frauen für Weimar gewinnen zu wollen, während insbesondere alleinerziehende Mütter bereits 14 Monate nach der Geburt wieder einem erheblichen Vermittlungs- und Erwerbsdruck ausgesetzt sein können?
1: Ja, als ich die Frage gelesen habe, ich bin ja auch nicht mal sofort angebunden. Also es ist tatsächlich eine Neuregelung, die seit 1. Juli gilt, die quasi Bundesrecht quasi jetzt ist und die jetzt, sagen wir, bei uns Also wahrscheinlich oder in der Regel dann SGB II Leistungsbezug über das Jobcenter dann letztlich auch so ein bisschen mit nicht ein bisschen mehr entschieden werden muss. Wirklich, das ist total interessant, weil man erstmal annimmt, ja, wenn, was passiert denn jetzt? Also ich glaube, die Intention ist ja die, dass man, wenn jemand in der Lage ist, das zu kombinieren, dass man das auch machen muss. Also so ein bisschen mehr, erstmal wieder Druck tatsächlich ausübt. Und jetzt kommt das große Aber. Und ich glaube, das ist ein wichtiger Punkt. Es muss, und das ist ja das, wo jede einzelne Mutter oder Vater allein sie auch das den Anspruch hat, nämlich dass das individuell geprüft wird. Du kannst das nicht so pauschal sagen, jetzt ist jeder dran und muss da wieder macht. Also die individuelle, sagen wir auch die, am Ende ist es so, die ob das jetzt, sagen wir, das Thema Eingewöhnung ist oder auch Arbeitsweg, Arbeit, familiäre Unterstützung, also alles, sagen wir, individuelle Dinge, die müssen in diese Entscheidung einfließen. Das heißt, ich glaube fast, das ist viel, viel Arbeit für die, die das jetzt dann erstmal dokumentieren müssen, für die Alleinerziehenden. Dann ist es viel, viel Arbeit für die, die das entscheiden müssen. Und der Einzelfall heißt im Grunde wahrscheinlich, wird es viele geben, die da überhaupt gar nicht betroffen sind, weil die eben die Situation das gar nicht hergibt. Mhm. Ob das klug ist, kann ich Ihnen jetzt nicht sagen. Es geht vielleicht, die Intention war ja wirklich versuchen, ein bisschen, ich sag mal, vielleicht in Anführungszeichen Motivation auszuüben. Es gibt vielleicht Menschen, die das eben einfach nicht wollen aus Bequemlichkeit, aber ich glaube, das ist eine verdammte Minderheit. Deswegen wird das
2: auch ist natürlich dann die Frage, ob der Weg, also ja noch Möglichkeiten anzubieten, ja, der Unterstützung da eher das zielführendere wäre. Und vielleicht noch mal, ich meine, das ist jetzt eine Entscheidung, die auf Bundesebene getroffen worden ist, die jetzt natürlich auch Weimar damit betrifft. Welchen kommunalen Spielraum gibt es denn für Weimar, beziehungsweise was für einen Spielraum könnt ihr da nutzen, wollt ihr da nutzen?
1: Also das kann ich auch gar nicht so pauschal beantworten, weil auf der einen Seite sagen wir, natürlich haben wir, also unsere Aufgabe als Kommune ist es, ein gutes Betreuungsangebot erstmal, sag ich mal, bereitzustellen, und das ist, ich denke mal, im Kindergartenbereich unstreitig vorhanden. Aber das ist ja sozusagen nicht alles, da kommt es auf, wann geht man zur Arbeit, wie viel Geld verdient man da eigentlich damit, und das sind ja viele Faktoren, die eine Rolle spielen, und also ich kann nur betonen, dass der Einzelfall muss zeigen, ob das überhaupt geht. Da muss man sich echt ehrlich machen. Und was wir, wie gesagt, wir also die Betreuungsqualität, die stellen wir schon sicher. Ich kann Ihnen gar nicht sagen, welche Möglichkeiten jetzt eine Stadtverwaltung oder vor allem der Jobcenter noch hat, bestimmte flankierende Maßnahmen mit dran zu geben. Das habe ich jetzt hier nicht parat. Ich gehe mal davon aus, dass es da was gibt. Und das muss man aber auch nutzen. Also deswegen ist der Anspruch der Einzelnen oder des Einzelnen echt, echt ganz, ganz wichtig. Da war noch eine Frage, das, weil ich das auch mal irgendwo gehört habe. Wird ja immer so verglichen mit anderen Städten. Ich kann das gar nicht sagen, wie das andere machen. Also wir haben ja unsere Aufgabe beim Jobcenter, das ist eine gemeinsame, ich sage es mal, Erfüllung. Wie das andere Städte handhaben, kann ich gar nicht sagen. Die haben das gleiche Recht oder wir haben ja das gleiche Recht anzuwenden. Eigentlich durfte es da gar keine Unterschiede geben.
2: Ich meine, dazu gehört zu haben, dass zum Beispiel Jena sich da ein anderes Konzept überlegt hat. Vielleicht ist es dann eine Option, da mal zu gucken, was sie da...
1: Genau, also das werden wir definitiv tun, aber wie gesagt, eigentlich dürfte es gar keine andere Praxis geben, weil es die gleichen Rechtsgrundlagen sind. Okay.
0: Alles klar, und wir kommen jetzt zum nächsten Titel, und zwar zu Phil and Sonny und den Titel Same Light, und dann setzen wir die Obi-Fragestunde natürlich auch fort.

0: Ja, herzlich willkommen zurück zur OB-Fragestunde und wir setzen natürlich unsere Fragen an Herrn Kleine fort. Und jetzt geht es tatsächlich so ein bisschen ums Klima, denn die erhöhten Temperaturen der letzten Wochen haben auch wieder die Debatte um den Hitzeschutz in der Innenstadt wachgerüttelt. Kritisiert wird dabei, wie sollte es anders sein, insbesondere das Fehlen von Bäumen. Es geht also um mangelnde Schattenspender. Als Idee kursieren jetzt zum Beispiel Sonnensegel, auch mehr Wasserspender oder Wasserspiele wurden als Vorschlag genannt. Herr Kleine, wie finden Sie solche Ideen und wie umsetzbar wären denn diese?
1: Also Punkt 1, es ist ganz, ganz wichtig, dass man sich darüber wirklich verständigt. Am besten noch auf einem, also wie sagen, wirklich parteiunabhängigen, weil das sind Themen, also was unstreitig ist. Und das es verändert sich was in der Welt, hier auch in der Stadt Weimar. Und Sie sehen die Temperaturen in der Art oder auch die Häufigkeit, auch die Trockenheit, es verändert sich so. Wie gehen wir mit dem Thema, mit diesen Veränderungen um, wir nennen das in Behördendeutsch Klimaanpassungsmaßnahmen, ja. Auch das, was wir erstellen müssen, Klimaanpassungskonzept, da ist genau das dran, was auch da in der Frage steckte. Was muss ich immer sagen? Also ja, man könnte wahrscheinlich schon mehr gemacht haben. Für uns ist immer wichtig, oder zu definieren, welche Prioritäten hat man. Also es ist jetzt nicht so, dass die Verwaltung nichts macht, sondern die macht andere Sachen. Was hat sie gemacht bis dahin? Also es gibt das Thema, das Thema Sonnenschutz, Sonnensegel, das vor allen Dingen in den Kindergärten, da hat sich in den letzten Jahren wirklich was verändert. Das war auch eine Initiative aus dem Stadtrat heraus. Also da passiert was. So, dann haben wir die Umgestaltung von Spielplätzen, jetzt den neuen, auch jetzt in der Schubertstraße, auch das berücksichtigt genau solche Dinge anders, als es noch vielleicht vor 10 Jahren war. Also das passiert in der laufenden Arbeit. Wir haben bei den Trinkbrunnen, da muss ich auch ehrlich gestehen, da hätte ich mir auch gedacht, dass wir schon schneller sind. Wir hatten heute mal ein Thema gehabt, durchgezählt, also wir haben einen Bautertplatz ein, da habe ich Freilichtgradstraße haben wir ein und dann, ich glaube, schon an einer Stelle hat man, glaube ich, noch ein, das war's. Und wir hatten eigentlich mal vor, auch am Bauhausmuseum einzubauen oder jetzt gibt es einen weiteren Würz geben, wenn wir die Toilettenanlage am Frauenplan, die wird ja jetzt demnächst neu gestaltet und dort wird es auch einen separaten Trinkwasseranschluss noch geben. Also das passiert. Da durchaus kritisch zu sagen, okay, da hätte man vielleicht nochmal andere Prioritäten setzen müssen, aber wie gesagt, das kann man so sagen. Park- und Grünanlagen. Ich will mal, gucken Sie sich Weimar an. Wir haben sehr, sehr viele Grünflächen und auch ich will das mal einfach nur statistisch sagen. Ja, bis zur nächsten Grünfläche ist es nicht weit oder bis zum nächsten. Wir müssen uns nicht verstecken vor anderen Kommunen. Im Gegenteil, da sind wir echt gut aufgestellt. Das haben unsere Vorfahren schon echt gut gemacht. Was ich halt ein bisschen problematisch finde, ist, weil wir jetzt ja auch uns ja auch politisch wieder einordnen müssen, weil wir sagen, was hat eigentlich Priorität in der Stadtentwicklung? Und auch die Frage, wo kann man Bäume pflanzen. Also es ist eben leider nicht so, also na klar habe ich die Animation gesehen vom Hertha-Platz oder vom Theaterplatz. Ja. Klar, ob das jetzt schön aussieht, kann man sich auch streiten, aber da ist ein Punkt schon dran. Also meine persönliche Überzeugung ist, dass wir eben nicht wegen jeder Sichtachse oder wegen jedem, ich sag mal, Denkmal im Thema sofort immer sagen, nein, das geht nicht. Also das muss wirklich aufhören, weil wir leben jetzt und ich glaube auch nicht, dass das der Punkt ist. Wir haben immer wieder das Problem, beim Herderplatz hat man das gesehen, wir kommen gar nicht mehr in den Fußboden rein, weil so viele Leitungen drunter liegen. Und deswegen ist mal die Frage, also das ist ein Problem. Und wenn man das richtig macht und dort quasi auch so eine riesen Aushöhlung macht, um dann quasi den Wurzeln eines Baumes die Möglichkeit zu geben, zu wachsen, dann braucht man, das sind wirklich Aufwände. Das wird dann langsam dauern. Aber Sie hätten mit mir tatsächlich jemanden, der sagt, ich würde durchaus mal probieren, auf dem Markt vielleicht 2, 3 Bäume mal. Also wenn man jetzt nicht anfängt, wären die niemals groß. Gell? Also das finde ich, sollten wir uns jetzt anders auf das To-Do-Plug, sag mal, Tableau legen. Ansonsten muss man auch sagen, gibt es ja das Thema, gut, die Innenstadt, also die begrünten Bänke, auch das ist noch, da könnte man noch schneller sein, aber auch immer wieder einordnend. Unsere Kollegen in der Stadtverwaltung, die haben Aufgaben, die sie umsetzen. Und da ist immer die Frage, welche Kapazitäten hat man. Und das ist ich würde sagen, schon ausgeschöpft und dann geht es um die Prioritäten. Also alles geht eben da nicht. Also das, ich sag mal, den Kunstrasenplatz im Meierstadion macht das gleiche Amt, wie das, das eigentlich die Bäume pflanzen müsste, ich sage es mal in Anführungszeichen, auf dem Marktplatz.
0: Aber es geht immer nur nach. Also was ist ja, also ich meine, Hitzeschutz ist ja auch gerade für den Tourismus nicht ganz unwichtig. Wenn man sich so den Theaterplatz angeguckt hat, in gerade durch diesen heißen Phasen, der war ja wirklich fast ausgestorben gewesen. Man konnte sich ja nicht dort aufhalten.
1: Also ja, definitiv. Und die Pflasterfarbe tut noch sein Übriges. Das ist jetzt kein Ort, wo man sich aufhalten. Insofern ist natürlich, ich hätte es jetzt mal zynisch gesagt, auch klar, dass man dort sich nicht in der Mittagszeit dann ohne Sonnenschutz dann einfach mal aufhält. Das macht man dann auch nicht mehr. Die Frage ist wirklich, die man wirklich debattieren kann, wie viel Bäume müssen tatsächlich in der Innenstadt sein? Und Also es bewirkt definitiv eine Abkühlung. Man sieht es in der Schillerstraße, in der Hoffmann-von-Faller-Sigmar-Straße. Das ist perfekt. So, wie kriegst du das überhaupt hin? Und da spielen die Leitungen unten drunter eine Rolle. Also das wird definitiv jetzt in den nächsten Jahren ein Punkt sein, wo sich hier die Stadt Weimar auch verändern will. Noch ein Exkurs vielleicht, weil das noch interessant ist. Vielleicht, das war ja schon mal beschrieben worden, oder dass wir überlegen ja, ob wir uns für die Landesgartenschau oder für eine Landesgartenschau bewerben. Das ist eine Überlegung, die stattfindet. Die soll im Stadtrat nochmal diskutiert werden, ob wir uns überhaupt bewerben. Der Hintergrund wäre aber, durchaus zu fragen, ob man sowas zum Anlass nimmt, auch weil das ist ja schon Zeit bis dahin. Wie kann man auch Innenstädte anders umbauen, um eben genau diese Klimafolgen erträglicher zu machen. Also da bräuchte, also wenn man da natürlich nochmal diese Unterstützung aus Fördermitteln und Gartenschau hätte, könnte man tatsächlich was zeigen, was andere sich vielleicht dann auch abgucken könnten. Also das wäre so nur ein Traum. Und sowas kannst du halt nicht von heute auf morgen machen, das muss man planen. Also ja, das sind so die Dinge, die tatsächlich, ich sag mal, sich verändert haben und wir uns auch in der Verwaltung andere Prioritäten setzen müssen.
0: Vielleicht auch mal eine ganz einfache, pragmatischere Lösung, die vielleicht doch schneller umsetzbar wäre. Uns wurde zum Beispiel auch herangetragen die Frage, ob es vielleicht bei solchen heißen Temperaturen vielleicht sinnvoll wäre, die Öffnungszeiten im Schwanseebad zu verlängern. Wie sinnvoll wäre das aus Ihrer Perspektive?
1: Das ist sinnvoll, wenn man weiß, dass man entsprechend das Personal braucht und dass das bezahlt werden muss. Und da fängt es eben an. Die Stadtwirtschaft hat das nicht, das müssten wir bezahlen. Also es geht immer die Frage, also es gibt ja auch teilweise schon, wenn die DLRG wird ja dann auch teilweise gefragt, die das ehrenamtlich macht, also zum großen Teil, die da jetzt so ein bisschen mit abdeckt. Das kannst du aber auch nicht erwarten, dass die das alles umsonst machen. Also wenn man es bezahlen kann, geht das. Also grundsätzlich ja, geht.
0: Sie hatten vorhin auch das Klimaanpassungskonzept kurz erwähnt. Es soll ja im Frühjahr 2027, soweit ich mitbekommen habe, an den Start gehen. Wenn es schon so viel Zeit in Anspruch nimmt, das Konzept zu entwickeln, das hat ja schon ein bisschen gedauert, wie lange würde es denn wohl dauern, es umzusetzen? Gibt es da schon konkrete Hinweise?
1: Also das kann man ja dann immer nur, also gibt es wahrscheinlich, ich sag mal, wahrscheinlich 100 Maßnahmen, dann noch prioritäre Maßnahmen oder auch größere Maßnahmen, die vielleicht noch, also nicht vielleicht noch Planungsrecht betreffen oder so oder. Also da geht dann schrittweise. Also ich glaube, das interessant wird ja erstmal zu sehen, was schlägt man faktisch vor oder was schlagen Experten vor, was man machen kann. Und dann muss auch wieder Stadtrat politisch debattieren, entscheiden, was setzt du von den Maßnahmen dann in welcher Priorität um. Also das wird jetzt nicht sagen, hier in 2030 sind wir fertig. Das wird ein Prozess sein, der wahrscheinlich immer geht.
0: Alles klar.
1: Aber Sie haben recht, also wir haben jetzt momentan, ist es nur, weil Sie sagen, wie weit sind wir? Wir haben jetzt quasi alle, also wir haben diese Bestandsanalysen, die Betroffenheitsanalysen, die sind fertig, die sind rechtzeitig vor dem Sommer abgeschlossen. Also die Kollegen sitzen jetzt dran, um den Zeitplan einhalten zu können.
0: Alles klar, wir hören noch ein bisschen Musik, und zwar von DAX LTD, Hello, Load Out, und dann gehen wir auch schon in den nächsten und, glaube ich, sogar den letzten Block über.

0: Ja, Hello, Art von DAX LTD, das haben wir gerade gehört. Und wir sitzen immer noch zusammen mit Herrn Kleiner zu unserer OB-Fragestunde. Und wir steigen jetzt in unseren letzten Frageblock tatsächlich ein.
1: Genau, geht es immer noch um das Stadtklima. Und zwar ist da auch die Bebauung des Merketals ein Streitthema. Am 17. Juni ist dazu eine Entscheidung im Stadtrat getroffen worden. Die Vorlage der Stadtverwaltung wurde knapp in der Abstimmung bestätigt. Können Sie uns diese kurz erläutern? Was wurde konkret beschlossen?
2: Ja, also in der Stadtratssitzung wurde beschlossen, dass wir eine Wettbewerbsauslobung durchführen wollen. Also da sind die Grundzüge dieses Wettbewerbs beschlossen worden. Das wird mit der LEG quasi jetzt abgestimmt. Und dann wird ein städtebaulicher Wettbewerb begonnen, der quasi, ich sag mal, Planungsarchitekturbüros, animieren soll, viele Vorschläge abzugeben. Also in welcher Art kann dieses Merketal oder diese Flächen bebaut werden? Und das ist in diesem Kontext natürlich auch, wie kann man es gut bebauen, um eben genau das Thema eben auch Klima und wie baut man heute modern auch nachhaltig eingehalten werden. Und diese Ideen, die kommen dann, da gibt es dann auch noch eine Jury, die das dann auswertet, und danach geht es dann in ein weiteres Verfahren.
1: Mhm. Es gibt nämlich auch eine Einschätzung der Naturschutzverbände. Nach deren Angabe ist also dieses Gebiet eine wichtige Kaltluftbahn für die nächtliche Abkühlung der Stadt. Und dann könnte eben eine Bebauung die Temperaturen in angrenzenden Vierteln nachts um bis zu 4,5 Grad ansteigen lassen. In Anbetracht der in diesem Jahr gemessenen Temperaturen, wir haben vorhin schon darüber gesprochen, ist es dann natürlich wirklich in Frage zu stellen, inwiefern eine Bebauung sinnvoll ist und oder auch in welcher Form. Da hatten Sie schon auch gerade ein bisschen was dazu gesagt.
2: Also das ist schon ein Thema, was uns befasst, womit wir uns auch beschäftigen müssen, weil diese Behauptung, dass da eine Kaltluftschneise ist und bei einer Bebauung das also Kausalitäten hat für andere Stadtbereiche, das muss man schon ernst nehmen. So, was hat man gemacht? Man hat also quasi eine Stadt, nennt sich auf Behördendeutsch Stadtklimaanalyse durchgeführt und hat genau diese Untersuchung gemacht. Wie verlaufen die Luftströmungen und in welcher Höhe vor allen Dingen und so weiter. Das führt dazu, dass im Ergebnis überhaupt nichts gegen eine Bebauung spricht, aber die Art und Weise der Bebauung, die Dichtigkeit, auch die Höhe der Bebauung, die ist wichtig, um genau das eben nicht zur Kausalität werden zu lassen. Also es ist die Anordnung der möglichen Häuser, die Höhe. Und das muss man berücksichtigen. Wenn man das berücksichtigt, dann gibt es die Auswirkungen nicht. Wenn man das aber falsch macht, dann kann das sein, ob das jetzt wo die 4,5 Grad herkommt, weiß ich nicht. Aber faktisch ist, dass das untersucht worden ist und dass man es richtig machen muss.
1: Mhm. Das heißt, es soll auch dann so einem Wohngebiet entsprechend werden.
2: Genau, das ist ja, das Merketal ist ja, ich sag mal, von vornherein, das ist quasi unser Standort, den wir gerne zu einem nachhaltigen, guten Wohngebiet bauen möchten. Und das sind ja auch nur Teilflächen von diesem ganzen, ich sag mal, Feld, der das erkennt, überhaupt dann zu bebauen. Das ist jetzt nicht, dass das vollgebaut wird. Und diese Grundzüge, wie gesagt, darüber hat der Stadtrat beschlossen. Ich würde jetzt mal auch so neugierig bleiben wollen, beziehungsweise auch erstmal so das, was kommt denn da an Ideen, an Vorschlägen, weil diese Planungsbüros haben genau diese Ergebnisse auch dieser Stadtklimaanalyse und das, was quasi auch die Befürchtung, die da in so einer Frage steckt, zu berücksichtigen und uns zu zeigen, wie man mit diesen Themen umgeht. Da bin ich auch gespannt und ich glaube schon, dass es da gute Ideen gibt, die dann auch logischerweise wieder sehr, sehr diskutiert werden können.
0: Auch ganz spannend, in demselben Gutachten wurde ja auch darüber gesprochen, inwiefern es denn sinnvoll ist, noch mehr Wohnungen zu bauen, da ja die Bevölkerung Weimars ja schon merklich aufgrund des demografischen Wandels zurückgeht. Weil es wurde ja, glaube ich, auf Grundlage einer sehr alten Prognose gemacht, aus 2011, glaube ich, damals wurde davon ausgegangen, dass die Bevölkerung noch streiken würde und jetzt wurde aber gesagt, dass es zurückgeht. Wie sinnvoll ist es dahingehend, mehr Wohnungen zu bauen, wenn die Bevölkerung ja zurückgeht?
2: Also erst recht, Okay. Also ich bin nämlich jemand, der diese selbst eintretenden Prophezeiungen überhaupt nicht mag. Also wenn man schon sagt, es ist alles vorbei, dann kannst du auch wirklich aufhören. Also wir haben es selber in der Hand, wie attraktiv wir die Stadt Weimar gestalten und auch wie nachhaltig. Also es geht jetzt nicht darum, dass wir jetzt hier die Blöcke hochziehen und alles zubetonieren. Darum geht es gar nicht. Mhm. Es geht darum, wie kann man eine Stadtentwicklung betreiben, die eben auch entsprechend eben auch in Zukunft ein gutes Stadtleben ermöglicht. Und dazu, das ist meine tiefe Überzeugung dazu, dass wir auch die Bedingungen haben, dass Menschen hier auch entsprechend in die Stadt kommen. Und das möchten wir damit machen. Also, und wenn Sie jetzt mal auf den Markt schauen, es fehlt doch so viel Wohnraum. Es fehlt, ob das bezahlbar ist, es geht um die Größe, kleine. Also es ist wirklich nicht so, dass wir das jetzt hier einfach nur wie Sand am Meer hätten. Also das ist, glaube ich, unstreitig. Und bei den Prognosen, gucken Sie sich mal an, wie oft die Prognosen, die man schon in den vergangenen Jahrzehnten gemacht hat, überhaupt eingetroffen sind. Eigentlich hat gar keine geklappt. Insofern sollte man da auch jetzt nicht ganz so ernst drauf schauen. Am Ende geht es um eine Überzeugung, wie soll die Stadt Weimar aussehen? Und dazu gehört es eben auch, denke ich mal, auch so einen Wohnraum anzubieten, weil es eben einfach einen Markt gibt dafür. Und das, finde ich, sollten wir auch tun.
0: Also Sie klopfen da auch so ein bisschen oder ganz vehement auf den Faktor Zuzug, also auf die Attraktivität von Weimar, auch Leute quasi zu uns kommen.
2: Korrekt. Also und dann sich so wohl fühlen, dass man auch sagt, jetzt kriege ich wieder eine Familie, eine große.
0: Da gab es ja auch neulich wieder ein schönes Video, auch wieder auf Instagram, wo auch viel Positives über Weimar hervorgehoben wurde.
2: Wir finden das natürlich gut, nicht nur wegen des Touristischen, sondern überhaupt. Aber das ist immer eine subjektive Perspektive. Ja. Und ich finde aber jetzt mal nochmal ganz im Ernst, natürlich haben wir es auch mit unserer inneren Haltung, mit unserer Einstellung in der Hand, etwas zu machen oder eben nicht zu machen. Und dazu gehört es, und ich glaube, das ist der Anspruch, auch das berechtigte Interesse, auch die Bürger haben, dass man es gut macht. Also nachhaltig. Und deswegen wird das so wie früher einfach solche einfachen Neubaugebiete, das wird es nicht geben. Das wird es nicht mehr geben. Also man muss sich da schon Gedanken machen, dass eben genau das, was eben befürchtet wird, eben nicht eintritt. Und trotzdem muss man ja weiterleben. Wir können ja nicht sagen, also dann, wenn man es jetzt auf die Spitze treibt, müssten wir ja alle unsere Häuser zurückbauen. Ne?
0: Richtig. Ja.
2: Und das geht ja auch nicht.
0: Ja, in dem Sinne, vielen Dank, Herr Kleine, für das Gespräch.
2: Und bitte sehr.
0: Wir hören uns dann bestimmt zeitnah mal wieder.
2: Genau. Ich freue mich aufs nächste Mal. Dann vielen Dank fürs Zuhören.
1: Ja, ganz lieben Dank auch.
0: Ja, das war die OB-Fragestunde hier auf Radio Lotte auf der 106,6. Und wir kündigen natürlich die nächste wieder zeitnah an. Dann können Sie auch wieder Ihre Fragen stellen, die wir dann an Herrn Kleine, unseren Oberbürgermeister, adressieren. Ja, bleiben Sie uns gewogen und auf Wiederhören.
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Wir haben eine der allerletzten Folgen von dieser Art Sendereihe zu Wir tanzen im Mikado-Wald, dem Festival und dem Festival.

0: Jetzt du, Klaus.
1: Ja, ich bin Klaus Bach. Ich arbeite seit längerer Zeit, oder besser gesagt seit Jahrzehnten, selbstständig, freiwillig als Fotograf, Künstler und Autor und bin in dieser Eigenschaft heute auch sozusagen eingeladen.
2: Und bei Radio Lotte kennt man dich ja in- und auswendig praktisch. Und jetzt bist du hier auch beim OKJ zu hören, was ja auch schön ist. Ich würde sagen, wir fangen einfach mal mit dem Thema an, beziehungsweise wo habt ihr beide euch eigentlich kennengelernt?
0: Das ist jetzt eine super Frage. Also das weiß Klaus garantiert besser als ich. Wann haben wir uns kennengelernt, Klaus? Du warst irgendwann da.
1: Das lief so, wie das wahrscheinlich nicht nur in Weimar, einer Kleinstadt, sondern auch in normalen Metropolen oder anderen Städten läuft. Das kennt dann doch in bestimmten Szenen und Kreisen jeder jeden. Und irgendwann bin ich quasi, wenn man so will, im Schneeballsystem eingeführt, bekannt gemacht worden. Das heißt, ich glaube, Olaf Volkbrach schleppte mich irgendwann mal in seine Wohnung zu einem eher nachmittäglichen Miteinander sprechen. Und da tauchte Helfried dann irgendwann auch auf.
0: Ja, wahrscheinlich etwas später, weil ich habe gearbeitet.
1: Kann gut sein.
0: Ihr wart ja mehr so ein Künstler. Es war im Prinzip aber wirklich so, es soll heute ja wahrscheinlich um die Restplatte gehen. Es geht dann wahrscheinlich auch immer um Klaus, den großen Schöpfer des Coverbildes. Und wir kannten uns aber schon lange vorher. Und wir kannten uns lange vorher und unsere Frauen kannten sich auch oder kennen sich bis heute. Und wir waren eigentlich anfangs, nachdem Klaus so auftauchte, waren wir alle immer so willige Models für seine absurden Bildkonstruktionen. Ich sage das jetzt mal einfach so.
1: Ja, da ist was dran, weil ich hatte zu der Zeit projektbezogen, wie das heute so schön heißt, eine Idee am Start, wo sich Leute irgendwelche Fotos oder andere plane Gegenstände vor die Köpfe halten. Die wird jetzt auch wieder interessanterweise mit so einer ganz eigenen Dynamik wichtig. Das ist natürlich toll für mich. Zum anderen, für die Protagonisten war es auch immer ein Spaß, um auf Helfried zurückzukommen, weil ich mir auch immer so wie kleine Theaterstücke in der Landschaft, so Szenerien, Gruppenbilder mit zwei Leuten, mit fünf Leuten ausgedacht hatte. Und das schaffte auch so eine angenehme Dynamik, die weniger mit mir, sondern genauso gut mit Helfried und den ganzen Jungs und Mädels zu tun hatte. Und so ist man sich halt auch über eine Ecke, die jetzt nur zum Teil mit Musik zu tun hatte, näher gekommen.
0: Wenn man jetzt natürlich unter Spaß versteht, man liegt bei Minusgraden im Sprungbecken vom Schwanseebad. Klaus Bach steht auf dem Zehner und ruft von oben irgendwas, wie wir uns hinlegen sollen. Und alle sagen nur, Bach, mach hin! Ich halte es nicht aus, es ist scheiße kalt. Und Klaus sagt, Moment noch, einen Moment noch.
2: Habt ihr das während der Öffnungszeiten gemacht?
0: Nee, das war tatsächlich im Winter. Klaus war ja auch immer so, oder ist wahrscheinlich bis heute so ein absolutes Bilou. Der hat immer irgendwie Schlüssel gehabt, kannte immer irgendjemanden. Es war Schließungszeit. Es wusste mal keiner, was passiert. Dürfen wir da überhaupt rein? Ja, ist das jetzt erlaubt, was wir da machen? Taucht irgendwann zwischendurch der ABV auf? Aber du hast das immer irgendwie hingekriegt.
1: Ne? Ja, passierte nichts. Nee, also das hatte ich wirklich Schwanseebad. Übrigens nach wie vor ist jetzt das Foto, von dem Helfried spricht, ist im März, April 1989 entstanden und ist jetzt wieder so, hat auch wieder so eine Eigendynamik und ein eigenes Publikum erreicht. Interessanterweise von sogar Jüngeren, gar nicht Zeitgenossen und so weiter. Damals war es so, wie Helfried das schon jetzt gemutmaßt hat. Das heißt, ich hatte ganz offiziell einen Antrag für eine Fotosession beziehungsweise für einen Termin, eine Terminanfrage an die Sportstätten Weimarer Stadt gestellt und sollte erklären, was ich da machte. Habe ich auch gemacht. Die guckten mich kariert an und das war denen zwar irgendwie suspekt, aber sie fanden es irgendwie auch nicht so unterwandern, dass man es hätte nicht genehmigen können. Also hatte ich da ein Zeitfenster von zwei oder drei Stunden und wir wurden da alle reingelassen. Es dauerte nicht mal so lange. Es fing dann an zu regnen. So haben wir uns jedenfalls für die ein oder andere Sache sozusagen miteinander verbunden und dann kam natürlich auch immer noch die Komponente der Musik dazu.
2: Ja, wie hat die denn überhaupt angefangen? Wie kam es dann zu dem Shooting beziehungsweise zu dem Punkt, wo das Shooting dann nötig war?
0: Wer wissen will, wie das angefangen hat, kann sich den Podcast Der Dreck unter den Fingernägeln anhören. Der dauert anderthalb Stunden, das ist wirklich sehr lang. Aber um es zusammenzufassen, also wir haben tatsächlich zuerst Fotos gemacht, und da, bevor es die Band gab. Aber das hat mit Klaus noch gar nichts zu tun. Das haben dann Freunde von uns irgendwie gemacht, absurderweise. Ja, wir dachten erstmal, Band ist jetzt noch nicht, aber wir müssen auf jeden Fall schon mal Fotos machen. Das hat sich dann Ewigkeiten ergeben. Ich kürze mal vorne irgendwie alles mal so weg. Ja, es war einfach so, es gab am Ende nur noch die Hälfte von den Madmans und die Hälfte vom Ernstfall. Und aus der Hälfte der Madmans und der Hälfte von Ernstfall ist der Rest

0: geworden. Und das war ja dann im Prinzip die Band, um die es irgendwie ging. Wir haben eben dann sehr viele Sachen gemacht, auch durch Klaus haben wir häufig Sachen dann gemacht. Wir haben bei Eröffnungen gespielt von irgendwelchen Dingern, viel hier, teilweise auch in Jena, bei irgendwelchen Werkstätten von der Kirche. Und es waren immer Menschen dabei, die fotografiert haben. Ja, und Klaus war wahrscheinlich einer der professionellsten oder der professionellste, sage ich jetzt einfach mal, oder?
1: Ja, wie auch immer, das mag ja sein, aber ich bin auch nicht einzeln im luftleeren Fotoraum oder im luftgefüllten. Das heißt, es gibt so viele super Kolleginnen, Kollegen, die tolle Fotos gemacht haben. Auch gerade die vor die Zeit, jetzt die auf der zweiten Schallplatte jetzt nochmal dokumentiert ist, also quasi die Plus-Ausgabe. Da sind so schöne, erdige Bilder dabei. Die sind gerade deshalb, weil die so körnig sind und die haben so ein ganz tolles Eigenleben, sind überhaupt nicht von mir und den beneide ich auch den Kollegen. Ich glaube, Matze war das, ein schöner Blick bei ein paar Sachen, der eigentlich auch manchmal euch ein bisschen näher kommt als über meine Bilder, weil meine sind natürlich auch immer fast ein bisschen, wenn ich das jetzt wieder gesehen habe, die Tage, fast zu professionell in Anführungsstrichen, fast zu künstlich nicht, aber fast schon ein bisschen zu perfekt. Zum anderen habe ich halt meinen Ehrgeiz reingelegt, ich kann nicht anders. Zum einen und zum anderen seid ihr denn auch, du mit den Texten, Helfried, mit deiner schönen Gitarre und wie ihr zusammen agiert habt, habt ihr das ja auch nicht nur gemacht, wegen dem Spaß einerseits schon, aber es war ja auch trotz allem auch so eine eigene Kraft dahinter. Ne? Also einfach auch eine Motivation, warum man das machte, ohne dass das irgendwie jetzt so eine Bewegung werden sollte, sondern es war ja auch eine nicht nur Auffüllung der Freizeit, sondern man hat es ja auch gemacht, weil man sich irgendwie auch dazu berufen fühlte.
2: Und irgendwie auch Identität, oder?
1: Ja, zum Beispiel.
0: Richtig. Aber ich habe da jetzt in letzter Zeit wahnsinnig viel drüber nachgedacht, also weil gerade die Platten jetzt nach Jahren dann irgendwie jetzt nochmal rausgekommen sind. Ich hatte mit diesem Kapitel, ehrlich gesagt, komplett abgeschlossen. Ich habe ja wirklich in der Richtung gar nichts mehr gemacht. Ich habe auch wenig Kontakte nach Weimar gehabt. Ich habe auch die Kontakte zu den meisten Leuten irgendwie verloren, mehr oder minder. Ich bin, glaube ich, auch der Einzige, der dann die letzten, sagen wir, zumindest 30 Jahre überhaupt keine Musik mehr gemacht hat, in irgendeiner Art und Weise. Wie ich dann allerdings auch erst festgestellt habe im Nachhinein. Also irgendwie alle anderen haben offensichtlich weitergemacht. Man hatte natürlich auch viel Zeit. Das ist immer so dieses Ding. Ja, also Weimar irgendwie in den Anfang der 80er oder Ende der 70er war sehr langweilig. Da war nicht viel mit Club oder irgendwie was. Es gab kein Internet. Ja, es gab kein Social Media. Es gab größtenteils nicht mal Telefon. Wir hatten natürlich irgendwie so unsere Helden und viele Helden waren eben einfach so diese, die aus der Musik irgendwie kamen. Ja, und das war so dieses Ding und das wollte man einfach machen.
2: Wer
0: ja,
2: waren denn die Helden?
0: Ich habe schon mal gesagt, das ist bei uns vollkommen anders als bei den Madmans gewesen, weil die Madmans sind auch noch ein Stückchen jünger als ich, Follower ja auch schon hier oder als wir. Und die Madmans waren eigentlich schon diese klassische, sagen wir mal, Anti-Generation, die einfach keinen Anschluss mehr an die Generation vorher gefunden haben. Sage ich jetzt einfach mal so. Ja, also die haben diesen ganzen Kram wie Pink Floyd, Led Zeppelin, die Purple, bla bla, was wir alles irgendwie so aufgesogen haben, gar nicht mitgemacht. Also wir hatten immer noch die Hoffnung, dass wir irgendwie so als Kinder der Hippies, Blueser, irgendwie was da noch anerkannt werden, was uns teilweise auch gelungen ist. Wir hatten auch alle lange Haare und das war im Prinzip auch dieses grundlegende Ding. Aber als dann Punk irgendwie kam, hatte das einfach zwei Vorteile. Einerseits konnten wir sowieso nicht spielen. Also wir hatten alle so rudimentäre Kenntnisse mit abgebrochenen Gitarrenunterricht oder irgendwas. Und andererseits war das eben wirklich was, wo wir das Gefühl hatten, das ist jetzt unseres. Ja, das gehört nicht irgendjemand anderem und da muss man jetzt irgendwie auch nichts beweisen oder nichts Besonderes können. Und das haben wir dann ganz einfach so mit Leben ausgefüllt.
1: Tja, vielleicht Verband oder was heißt vielleicht, wenn Helfried das jetzt gerade sagt, war natürlich die Musik, das waren also die Bands, die er aufgezählt hat, plus die Punkbands und die New Wave-Leute vielleicht auch noch dazu. Das waren halt unsere Helden, weil die waren natürlich, Helden sind ja immer unerreichbar, ne? Die sind weit weg und das war der Gegenentwurf zu dieser drögen DDR-Realität, wo man nur aus sich selbst was machen konnte oder sich irgendwie mit irgendwas selbst beschäftigt. Das war das, wenn man, viele sagen, das ist heute das sogenannte analoge Zeitalter, man ist noch richtig zu Freunden gegangen, hat geklingelt, bestenfalls hing, das haben wir alle so gemacht, einfach in eine kleine Papierrolle dran, wo man hinterlassen hat, war dann und dann da, komme dann und dann nochmal. Telefon gab es so gut wie gar nicht, also hat man sich so beholfen. Es war zutiefst, wenn man so will, körperlich. Man kam sich nicht nur körperlich, sondern auch ansonsten sehr nahe und es war natürlich auch immer ein Gegenentwurf zu dieser drögen DDR-Grau-in-Grau-Arbeitswelt von Weimar bis Berlin und sonst wohin überall dasselbe und da war war natürlich der Gegenentwurf, nicht nur die Musik, sondern im besten Falle auch, dass man selbst dann noch was gemacht hat. Da waren natürlich die Musiker super dran, auch wenn sie irgendwie spielen konnten. Bei mir war es okay. Die Fotografie oder die Kunst, die dann, zu der es später wurde, was auch überhaupt nicht auf meinem Plan war. Und so fanden wir uns in dem Weimar, was ja wirklich ein kleines Nest war und ist, über 3-4 Ecken. Und da überschnitten sich ein paar Interessen. Und weil wir von der Generation ja auch ein paar Jahre nur auseinander sind. Und ich war ja noch relativ in Anführungsstrichen der Älteste, in Anführungsstrichen vergleichsweise. Aber rückblickend kam mir das immer nie so von der Distanz der Jahre her so riesig vor, weil man spätestens dann, wenn man sich über Bands, auch zum Teil Kunst oder irgendwelche Filme unterhielt, war man, spielte das Alter, das fand ich immer das Coole daran, überhaupt keine Rolle. Es war inspirierend, es war auf einmal eine Bewegung da, man hatte Spaß miteinander und hat was gerne zusammen gemacht. Das war ja eigentlich so die Geschichte, mit der das alles dann so eine Entwicklung genommen hat.
0: Ja, das Spannende daran war eigentlich auch, das war überhaupt nicht homogen. Ja, also man denkt jetzt so im Nachhinein immer, hey, wie war denn das damals? Wie kam der Punk in euer Leben? Und das war nicht so. Ja, also wir waren sehr gemischte Gruppen. Da waren Menschen dabei, die waren in der Kirche unterwegs. Da waren Menschen dabei, wie Klaus, die waren mehr so auf dieser künstlerischen Schiene unterwegs. Das Alter spielt überhaupt keine Rolle. Ich glaube, wir hatten auch einen schwulen Freund, irgendwie, der war Anfang 40. Das ist auch nicht aufgefallen. Ja, also es war im Prinzip eigentlich jeder irgendwie akzeptiert. Das war ein wahnsinnig bunter Haufen. Und das war eigentlich auch so das Schöne daran, ja, weil man da wahnsinnig viel rausziehen konnte, ja, weil alle hatten irgendwie ganz andere Gefühle, alle hatten andere Sachen erlebt. Es gab dann auch noch so die, sagen wir mal, schon so in deinem Alter, Klaus, ne, so diese Langhaarigen da, abgesehen von dir, ja, die waren schon so in Klaus-Alter irgendwie und die hatten, was weiß ich, vorher irgendwie noch so diese Enden der Hippie-Zeit miterlebt und was weiß ich nicht alles. Und es kam eben einfach sehr viel zusammen. Und wir haben im Prinzip dann eigentlich auch irgendwo in Anführungszeichen von den Älteren eine ganze Menge gelernt, letztendlich. Ne? So, wie man sich jetzt so als junger Mensch im Leben so bewegt, einordnet. Und es war ja irrsinnig, wir waren einfach auch irrsinnig jung. Ja, wenn man das im Nachhinein überlegt, ich glaube, als wir die Platte gemacht haben, waren wir, was weiß ich, Mitte 20 so knapp. Nee, nicht mal. Im einen Text kommt es vor, bin nicht mal halbe 50 alt. Es war eine irrsinnig intensive Zeit. Ja, das ist mir auch erst im Nachhinein bewusst geworden. Wir haben einfach so in diesen 2-3 Jahren, die es den Rest irgendwie gab, oder vielleicht auch 4, wir haben irrsinnig viele Songs geschrieben, irrsinnig viele Texte und was weiß ich nicht alles. Also das ist auf der Platte ist ja nur so ein Teil davon. Mhm. Und die Zeit war einfach total kurz. Ja. Und es war sehr komprimiert, es war irrsinnig intensiv, aber es lebt eben auch davon, dass man eigentlich nichts anderes groß machen konnte. Ne? Wir waren ja quasi so unsere eigene Szene. In die Studentenclubs kamen wir nicht rein. Immer nur Studenten-NVA, Klaus bestimmt auch, weil du irgendwie so einen Journalisten oder Künstler oder irgendwas Ausweis bestimmt hattest. Mutmaße ich jetzt mal. Aber ansonsten stand man da doof da, wenn man keinen kannte. Ja? Und wenn man jemanden kannte, dann war man vielleicht drin und dann tauchte jemand anders auf, der wusste, dass du da nicht reingehörst und dann warst du gleich wieder draußen. Ja? Also wir waren immer so auf diese privaten Zirkel angewiesen.
2: Wir machen eine kleine musikalische Unterbrechung und hören Samstagnacht vom Rest.

0: Ja, und wenn du halt eben sagst, ihr wart so für euch so ein bisschen und es war sehr viel privat, hat man sich da manchmal irgendwie einsam gefühlt oder hat man sich immer gehabt, auch wenn man jetzt irgendwie Streit untereinander hatte oder wenn man jetzt doch mal irgendwo hingehen musste, wo niemand von seinen Leuten praktisch ist?
1: Ja, hat man schon. Ich meine, das Gegenstück dazu, ich meine, das merkt man im Prinzip auch, wenn man den Rest irgendwie hört, merkt man das an den Texten, ja. Also, sagen wir mal so, als Künstler brauchst du immer Isolation, du brauchst immer das Nicht-Verstanden-Werden, das Alleine-Sein. Die Welt ist scheiße. Das ist ein wahnsinniger Motor, ja. Und das, was wir beschrieben haben, das ist so diese eine Seite, dass man sagt, hey, wir haben uns immer so getroffen, privat hin und her, aber es konnte dir einfach auch passieren, die waren alle irgendwo. Du konntest nicht irgendwie auf dem Handy gucken, wo sind die jetzt gerade? Und dann bist du Freitagabend losgerannt, ja, Rock'n'Roll Freitag und dachtest, hey, yo, jetzt irgendwie Party oder weiß der Geier. Und dann bist du zu Fuß meistens auch, Weimar ist jetzt nicht groß, ja, aber wenn du irgendwie zur Schwanseestraße und dann wieder irgendwie in die Zöllnerstraße und hin und her und du findest die nicht, dann ist der Abend durch, ja, so. Und dann warst du natürlich am nächsten Tag sauer, dass ihr, scheiße, wo wart ihr denn überhaupt? Ja, weil man hatte manchmal, es gab immer so Punkte, wo man dachte, hey, da könnten sie sein. Ja, oder wo man sich häufig getroffen hat, aber es konnte eben auch sein, alle saßen auf einmal bei Klaus, ich bin nicht drauf gekommen oder irgendwie was. Und das war dann schon blöd und es gab dann schon, es gab ja auch in den Gruppen, gibt es immer wieder kleine Gruppen. Ja. Und ich habe im Prinzip für mich im Nachhinein festgestellt, dass ich eigentlich im Rest so ein freies Radikal war, eigentlich würde man heute sagen. Weil es gab im Prinzip so Olaf und Onna, also den Bassisten und den Schlagzeuger auf der einen Seite, auf der anderen Seite gab es die Ex-Madmans Volle und Böbi. Und ich war irgendwo in der Mitte. Ich habe irgendwie die Musik gemacht und habe die Texte gemacht, habe versucht, alles beisammen zu halten.
2: Nee, das ist ja wirklich auch eine schöne Ergänzung, wenn ich erinnere mich ja auch dran. Man muss natürlich sagen, das Weimar ein kleines Nest, das haben wir ja schon durchgenommen. Ergo ist natürlich auch, wie Helfried gerade sagt, es sind die Wege alle kürzer und die wenigen Plätze oder wenigen Wohnungen, wo sich mehr als 3 bis 5 bis 6 Leute aufhalten konnten, waren auch nicht, da gab es auch nicht so viele, sodass dann mehr oder minder so spontan Zusammenkünfte, was weiß ich, da waren 1, 2 Leute da, dann kamen noch ein paar dazu, mehr oder minder zufällig spontan entstanden sind, beziehungsweise auch dann so eine wiederkehrende Konstante bildeten. Die Wege waren nicht lang und dazu kam natürlich noch, wie Helfried auch gerade gesagt hat, dass natürlich auch, was die Bands betrifft, die Musiker, die Künstler betrifft, dass das auch so insgesamt alles so verquickt war. Manchmal wusste man nicht, wer spielt denn eigentlich jetzt bei welcher Band mit, wer ist denn jetzt wieder zu der anderen rüber, der hat auch vor 14 Tagen erst bei denen mitgespielt. Klaus, du hast da Fotos gemacht, habe ich mal nochmal nachgeguckt. Im besten Falle, meistens hatte ich die auch dann 1, 2 Tage später auch schon so richtig standardmäßig halt entwickelt und die Leute holten sich ein paar Bilder ab und so weiter. Und da war das auch so eine schöne Dokumentation, würde man heute sagen, von Augenblicken, von spontanen Momenten, die ganz anders als heute, meinetwegen, wo man das mit dem Smartphone mal kurz festhält und dann schickst du das halt weiter, mit einer größeren Zeitspanne verbunden gewesen sind und auch einer größeren Mühe. Aber den Eindruck hatten wir natürlich nicht, weil die Zeit an sich für uns damals in unserer Wahrnehmung etwas langsamer ablief im Vergleich zu heute zum Beispiel.
0: Und wir wollen natürlich auch zu dem Thema kommen, wie ihr die Musik überhaupt verbreitet habt, wie ihr sie aufgenommen habt. Da war ja auch Burki dabei, der heute leider nicht hier sein kann, der viel Aufnahmen gemacht hat, zum Beispiel auch in seinem Gerber-Studio. Wie lief das ab?
1: Ja, das Gerber-Studio gab es ja dann noch nicht. Also Burki war immer so ein Fummler, was Soundsachen betrifft. Und mir ist dann tatsächlich im Nachhinein eingefallen, ich weiß auch nicht mehr, wie ich Burkhard kennengelernt habe. Ich habe irgendwann bei ihm gewohnt, ja, weil es war immer sehr schwierig, eine Wohnung zu finden. Und er hat irgendwann gesagt, so, du bist jetzt, was weiß ich, Anfang 20, du kannst nicht mehr bei deinen Eltern wohnen, bei mir ist noch ein Zimmer frei. Und dann haben wir alles auf den Kahn gepackt und sind 2 Straßen weitergefahren und dann habe ich da gewohnt. Aber ich kannte ihn vorher schon, weil er bei mir, wo meine Eltern wohnten, oben im Haus unterm Dach, sich irgendwie so, es war ganz komisch, es war teilweise Boden und teilweise waren da aber auch Wände drin. Und da wohnten Freunde von mir und er unter anderem auch. Das war irgendwie trotz KBV legal, das durfte genutzt werden, aber es war kein offizieller Wohnraum, also ganz merkwürdig. Und Burkhard hatte damals schon den Plan, da ein Studio einzubauen. Wir hatten auch tatsächlich schon damit angefangen. Wir hatten irgendwie schon so Hölzer da reingebracht, irgendwie, ich glaube sogar eine Plexiglasscheibe, keine Ahnung. Also es sollte irgendwie schon losgehen. Wir haben da oben auch teilweise geprobt. Aber es hat sich dann, ich weiß auch nicht mehr warum, zerschlagen. Burgi ist dann umgezogen und war dann irgendwie nicht mehr dort. Das heißt, also was er dann später in der Gerber gemacht hatte, war eigentlich nur folgerichtig. Wir haben ja normalerweise eigentlich immer ein Tonbandgerät mitlaufen lassen. Ja, und auch diese meisten Aufnahmen, die heute irgendwie da sind, sind eigentlich sogenannte Bootlegs, die waren dafür nie gedacht. Ja, wir haben ja in dem sogenannten PCW, ja, also dem Punkclub Weimar, was eigentlich letztendlich nur die Waschküche vom Haus oder unter der Wohnung unseres Schlagzeugers war oder besser gesagt seiner Eltern, haben wir ja immer geübt, haben wir immer geprobt und die haben uns einigermaßen so als Proberaum zurechtgebaut und da war immer ein Tonbandgerät, das lief mit oder wir haben mit einem Kassettenrekorder aufgezeichnet. Das war aber einfach nur, um zu hören, was wir selber machen. Ja, an Vertreiben haben wir überhaupt nicht gedacht. Es waren auch häufig Jugendgruppen aus dem Westen da und irgendwann kam dann mal die Idee, hey, wir geben denen mal eine Kassette mit. So. Und diese Plattenaufnahmen, das ist auch wieder ein Ding, was letztendlich einfach so entstanden ist, bilde ich mir jetzt im Nachhinein ein. Aber das ist ja immer so, je häufiger man Dinge erzählt, desto schräger werden die irgendwie auch. Und ich verbrate auch Zeug, was ich von anderen höre. War einfach, dass die Jungs, die nach West-Berlin ausgereist sind, haben gesagt, hey, wenn wir dann in West-Berlin sind, machen wir eine Platte. Und wir haben gesagt, ja, wie Platte, ja. Wir haben natürlich gesagt, hey, super, ja, Platte. Aber ich glaube, ich habe ehrlich gesagt, ich habe da nie groß dran geglaubt. Und irgendwann gab es offenbar einen Termin, man traf sich irgendwie in Tschechien, ich nicht, weil ich hatte ein PM12, ich durfte aus der DDR nicht weg so. Und konnte da eine Kassette mitbringen. Und Burkhardt war halt derjenige, der so das beste Equipment hatte und auch so ein bisschen eine Idee hatte, wie man Dinge aufnehmen kann. Und der auch super gut vernetzt war so in dieser ganzen Musikerszene von Blues bis irgendwie was und der dann auch wahnsinnig viele Sachen organisieren konnte. Und so kam das überhaupt dazu, dass wir Burki gefragt haben, hey, wie sieht's aus, wir brauchen eine Kassette, kannst du das irgendwie machen? Und er hat dann erfreulicherweise ja gesagt und hat sich da auch irrsinnig was ausgedacht. Ja, das muss man im Nachhinein wirklich auch sagen. Wir alle hatten überhaupt keinen Schnall, was er da macht. Ja, weil er hat irgendwie etliche Mikrofone da reingehängt und was weiß ich, mit Gummibändern und irgendwas. Und weil es war ein Raum, der war jetzt nicht viel größer als hier das Studio. Ja, und dann stand hier, ich zeige das jetzt mal so kurz, eine Ecke Schlagzeug, daneben stand der Sänger, andere Ecke stand ich und der Bassist. Du kannst dir vorstellen, wenn da alle spielen in so einem Raum, das ist eine Kakophonie. Ja, wie es Burkhardt irgendwie geschafft hat, da mit diversen Mikrofonen tatsächlich Gesang und einzelne Instrumente auch irgendwie noch so einigermaßen getrennt aufzunehmen, ist es einfach völlig absurd. Deswegen schade, dass er heute nicht da ist.
2: Stimmt. Burki war wirklich rückblickend, wie Helfried das jetzt so schön beschrieben hat. Besser könnte ich es überhaupt nicht. Im Gegenteil, ein sowas von durchtriebener Bastler und irgendwie auch Magier. Ich habe das mit ähnlich erlebt, wie Helfried das gerade beschrieben hat. Und da hätte man sich alles Mögliche vorstellen können, aber never ever, dass da so eine glasklare Aufnahme dann auf der Platte zu hören ist. Es rumpelte wenig, es war weniger dumpf, als wir alle gedacht hätten und die ganzen Begleitumstände, wie das dann alles zusammengekommen ist, waren eigentlich so eine Art von fast, wenn ich zurückblicke, logischem Ergebnis, muss man sagen. Es ist wirklich aus so einem Improvisationsgedöns wurden Nägel mit Köpfen gemacht. Und mir ging es wie Helfried, das hat keiner so richtig ernst genommen, als einer von den Kollegen, also der Onne da, das verkündete und dachte, ja, der kann viel erzählen und dann machte der das auf einmal und das ging so alles relativ zügig zusammen. Das war schon rückblickend erstaunlich.
1: Das war vielleicht auch so wieder typisch für die Zeit, weil sowohl in West-Berlin, ja, haben da wieder von diesen unterschiedlichen Gruppen der Ausreisenden verschiedene daran gearbeitet. Ja, das waren zum einen schon diese etwas älteren, ja, wie Silvi oder Menzi, die da zu Radio 100 gegangen sind mit der Platte und haben gesagt, hey, wir haben hier eine Platte und Band hier aus Weimar, spielt das doch mal. Zum anderen eben Kipper und Onne, die irgendwie wohlgemerkt das bei Vielklang aufgenommen, also gemischt gekriegt haben. Ja, Vielklang kennt heute vielleicht keiner mehr, aber Vielklang war echt ein wichtiges Studio. Ja, das war nicht irgendein Scheiß. Ja, so. Und die haben auch Sachen da teilweise gemacht mit den Aufnahmen, wo wir im Nachhinein dachten, ups, wie klingt das denn jetzt? Ja, die haben teilweise auch Schlagzeug rückwärts eingespielt. Und solche Späße bei manchen Titeln, war schon abgefahren. Und dass das eben irgendwie alles zusammen funktioniert, das ist eigentlich völlig absurd. Ja, weil das einfach so sehr unterschiedliche Menschen sind, die da zusammenkamen. Eigentlich ist es ja ein riesiges Gesamtprodukt. Auch dass es dann funktioniert hat, den Kram irgendwie in die Tschechei zu bekommen, oder Tschechoslowakei hieß es damals noch, das von da nach West-Berlin zu kriegen, dass da jemand in den Studio irgendwie alles bearbeitet und hin und her, die hätten auch gesagt, was soll der Scheiß, Leute? dann das wiederum, ich glaube in Holland ist es gepresst worden oder so, und dann wiederum die Sachen wieder zurückzukriegen, dass sie dann auch wieder in Weimar auftauchten oder dann eben auch mit Klaus einfach die Fotos zu machen, was irgendwo natürlich auch folgerichtig war, weil du hattest auch schon andere Bandcover gemacht, glaube ich, oder so für Bluesbands oder irgendwie so, also zumindest solche Fotos schon gemacht, und er war eben sehr viel unterwegs und wir kannten uns nicht nur gut, ich glaube, wir waren auch gut befreundet, das kann man so sagen, oder?
2: Ja, auf
1: alle Fälle. Sind wir, ja.
2: Dicke Butter, ja. Ja, die Fotografiererei, genau. Was die Platte selber betrifft, war das natürlich auch für mich so ein, gebe ich gerne zu, lustvolles, ehrgeiziges Ding, wobei die Betonung auf lustvoll liegt. Das heißt, es hat auch Spaß gemacht mit den vier Boys und so weiter, so sich einen kleinen Schlachteplan oder einfach mal einen Waschzettel auszudenken, wo, wie, was geknipst werden sollte. Schön war auch, dass da gleich ein paar Ideen da waren, und wir waren insgesamt, ich glaube, wenn ich mich richtig erinnere, an 5 verschiedenen Orten. Zuerst im Jugendzimmer von dem Sänger, also von Holger Döbler, heute Holger Friedrich. Danach sind wir halt in 2 verschiedene Abbruchviertel gegangen. Einmal das Schlossgassenviertel, das Jakobsviertel, und zum Schluss zum Bahnhof, weil da gab es diesen berüchtigten Rastenberger Tunnel, damals ein Ort des Horrors, heute eigentlich immer irgendwie, trotz Renovierung irgendwie auch noch.
0: Ja.
2: Der behält irgendwie sein Spirit, um es mal ironisch zu sagen, und da kam eine schöne, illustre Menge und verschiedenartige Menge von Fotos zustande, und die erste Session war eigentlich dann, das kann man immer, Fotografen neigen da manchmal zum Klischee, dass sie sagen, die ersten Sachen werden immer die besten. Manchmal stimmt es, manchmal meistens eigentlich auch nicht. Im Nachhinein waren wir dann, als die ganzen Sachen dann so auf diesen berühmten A4-Kontaktbögen für alle zu sehen waren. Ich kann mich noch erinnern, jeder hat ein ganz basisdemokratisch insgesamt 5 oder 6 A4-Blätter, Kontaktblätter bekommen und konnte sich seine Lieblinge aussuchen, und dann hat sich ziemlich schnell dieses Foto da mit diesem schwarzen, mit diesen 4 Gesichtern, die da quasi über diese Neonröhren, über diese künstlichen, von diesem künstlichen Licht so von unten und oben angestrahlt wurden, auch so ein bisschen diabolisch, und auch ein bisschen schwarz war ja damals auch schon so eine Modefarbe, beziehungsweise vor allen Dingen auch eine Haltung, und das war da alles so schön drin konzentriert, dass es eigentlich auch relativ wenig Diskussion gegeben hat. Es war relativ ziemlich fix allen klar. Ein Bild wurde ausgesucht und alle anderen Sachen sind dann zwar nicht im Archiv nur verschwunden, sondern jetzt natürlich wieder, was auch schön ist, in dieser Re-Release oder in dieser Release-Ausgabe mit einer zweiten Platte nochmal richtig im Programmheft oder im Booklet zu sehen. Und ich bin ja nach wie vor ein Fan von Vinyl und Schallplatten. Die Zeit der CDs war für mich der blanke Horror. Es war so traurig, man hatte nichts mehr in der Hand und das klang alles so scheußlich.
0: Klaus, ich sag dir, was so ganz Schlimmes, ich habe eine CD-Sammlung.
2: Habe ich ja auch, notgedrungenerweise. Ja, mein Gott, ich bin ja nicht drum herum gekommen. Ja, genau. Aber wie gesagt, eine individuelle Angelegenheit. Manchmal ist es ganz praktisch, auch kurz mal im Smartphone oder wo auch immer etwas anzuhören.
1: Was ich jetzt spannend finden würde, weil ich habe jetzt nämlich gerade drüber nachgedacht, weißt du überhaupt noch, in welcher Reihenfolge das irgendwie war?
2: Ja.
1: Also hatten wir quasi, das eine Interessante für mich ist wieder, dass du sagst, es ist ein Holger Döblers Jugendzimmer, weil Voller erzählte irgendwie, das wäre bei ihm über der Werkstatt irgendwie. Ich hatte nämlich auch die Erinnerung, dass es bei Holger war. Aber gut, das ist jetzt wieder, das ist jetzt wieder Grüße an Volle.
2: In der Hausknechtstraße.
1: An Volle. Media, es funktioniert nicht immer. Wussten wir da eigentlich schon, dass es die Platte geben wird? Also haben wir wirklich gesagt, explizit, Klaus, es gibt eine Platte, mach mal Fotos, oder haben wir diese Fotos irgendwie so gemacht, weil wir dachten, jetzt haben wir was aufgenommen, falls eine Platte gibt, müssen wir schon mal Fotos haben. Ich kriege da diese Reihenfolgen nicht mehr zusammen.
2: Die kriege ich noch grob zusammen, weil nachdem Konstanze Volk in Tschechien die Kassette weitergegeben hatte, saßen wir irgendwie entweder bei Olaf oder bei mir, ich glaube bei Olaf zusammen und so weiter. Und ja, und dann hörte ich das erste Mal eine Platte, dachte ich mir, oh cool. Und dann fing ich natürlich, okay, wie sagt man dazu, Rampensau, wie ich da vielleicht manchmal dann doch bin, beziehungsweise dann bemüht man sich halt und schlägt das halt vor. Mache ich heute bei ein paar Sachen auch noch. Allerdings damals war es ganz anders, weil wir waren alle eng befreundet. Es ging um keine Kohle und keine Taktik, sondern darum, einfach was zusammen zu entwickeln. Und da habe ich vorgeschlagen, lasst uns doch einfach mal ein paar schöne Plattencover-Fotos machen, egal ob es was wird oder nicht. Da wart ihr erstmal alle skeptisch, das weiß ich auch noch. Ja, wer soll das bezahlen? Können wir nicht. Gesagt, wir bezahlen, weil wir es gar nicht bezahlen. Das mache ich einfach mal, weil ich das gerne mache und weil es auch irgendwie cool wird. Und dann haben wir uns nochmal ich glaube, ein paar Tage später getroffen. Jeder sollte sich überlegen, wo wir hingehen, weil ich habe vorgeschlagen, wir machen nicht nur irgendwie sowas Langweiliges in einem Studio. Bei irgendjemandem können wir auch machen, aber wir gehen dann auf alle Fälle unbedingt nochmal raus in den Stadtraum. Und da kamt ihr, das weiß ich noch genau, waren die Orte sofort klar. Wie gesagt, Jakobsviertel, Schlossgassenviertel und Bahnhofsviertel. Und angefangen haben wir, das weiß ich noch, an dem 13. Vormittag, erstmal bei Holger in der Hausknechtstraße, genau, im Jugendzimmer. Da habt ihr euch irgendwie hingelegt, so ganz verschiedene Sachen. Ihr wart alle richtig schön zurechtgemacht, von oben bis unten schwarz, schön super auch geschminkt und super fein. Die Damen haben sich natürlich auch von den Herren Mühe gegeben. Hallo, es ist für die Schallplatte, das muss was Besonderes. Alles prima, jeder Lidstrich saß perfekt, ich kann es nicht anders ausdrücken. Das Licht war auch super, es war ein schöner sonniger Tag im Juli, es war warm. Danach sind wir, ich glaube, mit dem Fahrrad oder sogar, egal, jedenfalls zuallererst ins Jakobsviertel. Nee, danach sind wir zum Bahnhof. Wir sind zum Bahnhof gegangen und haben die Rastenberger Tunnelfotos gemacht. Und dann haben wir uns vom Bahnhof aus, wenn man so will, stadteinwärts zum Jakobsviertel begeben. Und abschließenderweise, ich kann ja auch noch mal, sicherheitshalber gucke ich noch mal nach, aber so habe ich es in Erinnerung, am Ende auch in das Horrorabrissviertel in der Schlossgasse, wo man in den Hinterhof rein ist und nach oben geguckt hat und sich schon innerlich gesagt hat, hier sollte man nicht länger als 20 Minuten verweilen, weil da oben wackelt was, wenn Wind kommt. Es war eine Taube, da passierte nicht allzu viel. Es war ein Taubenschlag, es waren mehrere. Es roch ziemlich übel, vermodert und es war kein guter Ort zum Verweilen. Für die Fotos kam es wunderbar, weil es passte irgendwie zusammen. Es war im Grunde am Ende so eine morbide Abschieds- oder so eine morbide Untergangsstimmung, die eigentlich dem Zeitgeist oder der Zeit so ein bisschen, ich rede von Mitte der 80er Jahre, als die Systeme so richtig miteinander malmten, vor Tschernobyl noch entsprechend geschuldet war, so kann man sagen.
1: Ich muss jetzt hier natürlich noch ergänzen, Voller hatte nie einen Lidstrich, da würde er jetzt drauf bestehen.
2: Du hast recht.
1: Genau, also recht. Das war mehr so Olaf und mein Ding und Dübi so ein bisschen. Dübi zog dann irgendwann mal so ein bisschen nach, aber so die
2: ja, beiden waren
1: geschminkt
2: schon,
1: Androgynen, das waren eher wir.
2: Ja, das stimmt.
1: Genau. Ja, ja, aber das Spannende, du hast doch was ganz Spannendes gesagt. Und zwar, sag mal, haben wir überhaupt über Geld geredet? Weil nämlich, als du gesagt hast, mit Geld oder irgendwie was, das ist nämlich auch noch ein ganz entscheidender Punkt. Ich glaube, Geld hat immer nie eine Rolle gespielt. Ja, also immer nie. Oh Gott, das ist ein schlechter Satzbau. Also Geld hat nie eine Rolle gespielt, weil Mieten waren immer bezahlbar. Das ist ja immer so ein Hauptding, ja. Und Essen war auch immer relativ preisgünstig. Das heißt, was du darüber hinaus hattest, konntest du irgendwie in das Hobby stecken und jeder machte das eben so, wie er es konnte. Und wir haben da aber nie drüber nachgedacht. Zugfahren war auch sehr billig, glaube ich. Wir sind meistens auch mit dem Zug zu irgendwelchen Konzerten gefahren. Später hatten wir irgendwelche Freunde, auch Gero zum Beispiel, der uns viel gefahren hat mit seinem, mit seinem Trabi-Kombi und teilweise auch die Leute, Gott, von Knuff. Knuff hießen die, ne? Ach, mit diesem Volga, ja. Die haben teilweise uns auch Sachen gefahren. Und es ging nie um Geld. Es war immer eher so, hey, wie sieht's aus? Und wir haben vor und planen, hast du Zeit? Und kannst du vielleicht irgendwie, vielleicht Spritgeld? Ja, das wäre so ein Ding gewesen, wenn man gefahren ist.
2: Ja, es schwang so eine Art Grund aus. Ich würde es eher, ach so, Entschuldigung, sorry.
1: Nee, warte mal, ich schieb mal rüber, mach mal.
2: Ich würde eher so, also ganz ohne Geld war es auch nicht, aber es war im Grunde genommen so eine Art, heute würde man sagen, Unkostenrückerstattung. Um es mal zu etwas schräg zu verbürokratisieren. Das heißt, bei Autotransporten hat man sich in das Spritgeld reingeteilt. So. Bei Fotosachen, wenn ich mich zurechterinnere, gleich fing ich, also um auf die Rest-Session zurückzukommen, habe erstmal nein, kein Geld und so weiter. Und dann habt ihr, glaube ich, irgendwie kommen hier jeder in Zehner fürs Material, symbolisch, weil Fotomaterial im Osten war auch nicht umme, das war auch verhältnismäßig, trotz der günstigen Mieten, trotz der günstigen Lebenshaltungskosten, war so ein Foto, gerade so A4 und größeres Foto, Probensilberpapier, was nicht das Schlechteste war, auch nicht gerade das Billigste, aber in der Regel war das so bei solchen Sachen, wenn auch dann so eine Nase wie ich oder der Fotograf was von sich aus vorschlägt, ist es in der Regel per se bis heute eigentlich zu einem Teil auch noch so, dass man sagt, okay, wer das vorschlägt, ist erstmal der, der es initiiert und der sorgt dafür, dass es stattfindet und der organisiert das alles. Im Idealfalle, wie das mit Helfried und Olaf, Hoshi und also Holger und Volle gewesen ist, dass man sich das alles sozusagen in der Gemeinschaft so zusammen aufteilt beziehungsweise so zusammen organisiert. Und so wurden auch dann die Kosten auf eine Art und Weise verteilt, dass das für alle völlig in Ordnung war. So. Also jetzt da spielten irgendwelche Gewinngeschichten oder irgendwelche Verhandlungen überhaupt keine Rolle, solange man das alles so kompensieren konnte, weil man muss ja auch sagen, trotz aller tröger Situation und trotz aller Langeweile und trotz allem vermeintlichen Anführungsstrichen Elends oder Alltagshärten, war das ja, wenn man das rückblickend im Vergleich zu den echten Punks, die in London lebten oder die in Westdeutschland lebten, bleiben wir mal bei London, war das ja noch im Grunde genommen in Puppenhaus-Punker-Szenerie gedöns, weil ihr hattet alle Jobs, so, ob ihr sie gerne gemacht habt oder nicht, andere Sache, aber ihr wart jetzt nicht richtig völlig completely arbeitslos und musst es nicht auf, sorry, wenn ich jetzt so etwas aushole, das muss man auch mitsehen, dass das natürlich auch hier eine ganz andere Soziologie, vielleicht einen anderen, wenn ich mich zurückerinnere, soziologischen Hintergrund hatte, weil ich kam mit meiner freien Existenz mit irgendwelchen Netzwerken und Tricks irgendwie immer durch, wurde nie sonst wie reich, aber musste auch jetzt nicht darben, dass man nicht weiß, wie man sein Essen kaufen musste, weil den richtigen Punk ging es ja wirklich richtig, richtig schlecht. Dass die Möglichkeiten in London anders sind als in Weimar, keine Frage, und das Umfeld auch. Aber man hat natürlich auch zu der Zeit, wir alle, hat uns das nicht interessiert oder das haben wir zwar zur Kenntnis genommen, dass es denen scheiße geht, arbeitslos und so weiter, aber man hat das natürlich nie in dieses Verhältnis gesetzt, was das wirklich bedeutet, muss man einfach auch sehen. Das heißt, materiell waren alle irgendwie in so einem existenziellen, stinkmuffigen DDR-Schoß, der natürlich auch so eine Grundversorgung wie in einem perversen Kindergarten hatte. Sobald du alles mitgemacht hast, ist dir nichts passiert. Sobald du irgendwie nicht alles mitgemacht hattest und irgendwas anders gemacht hattest, wurdest du entweder gemaßregelt, beruflich gedisst oder im Extremfall, wenn du wirklich richtig protestiert hast, auch weggesperrt.
1: Die echten Punks, die kannten wir so eigentlich gar nicht. Und die echten Punks waren bestimmt nicht die Punks wie Sex Pistols oder irgendwas. Ja, Sex Pistols hat mich im Nachhinein sehr geärgert, weil ja eigentlich mehr oder minder eine Werbekampagne von Westwood und wie hieß er da?
2: Malcolm McLaren.
1: Genau, das war eigentlich reines Marketing. Ja, das hat man im Prinzip das irgendwie so benutzt, gibt super Bücher drüber. Und wir dachten natürlich, das waren unsere Ikonen, wir dachten, hey, das sind die großen Anarchisten, aber das war eine sehr durchdachte Werbekampagne und das war auch die erste, die wirklich einfach so richtig eben auf Haut draufgegangen ist, wie heute Donald Trump, sagen wir einfach mal so. Ja. Und diese Punks, von denen Klaus redet, die kannten wir überhaupt nicht. Also ich war ehrlich gesagt schockiert, als ich dann nach West-Berlin ausgereist war und dann diese Hast-du-mal-eine-Mark-Punks da vom Supermarkt rumsaßen. Das war nicht unser Verständnis. Ja, unsere Punk-Idee war immer eine intellektuelle. Ich glaube, wir fühlten uns so diesen New Yorker-Punks irgendwie so der ersten Stunde, wo auch so diese Zeitschrift herkam, CBGB, Maximus Kansas City, viel näher.

0: dich vom Rest und welche Erfahrungen die Gruppe mit der Stasi gemacht hat und auch Klaus Bach, das erfahren wir jetzt.
1: Ja, natürlich, wir sind alle naselang vorgeladen worden. Wir haben Berlin-Verbot bekommen. Wir sind aus Berlin ausgewiesen worden. Allerdings nie als Band, ja, sondern wir haben da gespielt, aber wir sind auch trotzdem ja nach Berlin gefahren, sondern wir sind halt aufgefallen, es sah halt nicht gut aus, wenn man auf dem Alex mit metallicblauen Haaren rumgerannt ist, und es war dann super blöd, wenn dann irgendwie der ABV kam und meinte, Bürger, verlassen Sie bitte den Platz, und dann noch zu antworten, ich möchte gerne mal sehen, in welchem Gesetz das steht. Alles so passiert, dass ich sage, dann ging es natürlich sehr schnell. Und dann kamen die Autos aus der Keibel Street, wo die Stasi-Zentrale irgendwie war, und dann war man irgendwie weg. Und dann wurde man dann stundenlang verhört irgendwie, musste sein ganzes Punk-Ordinat, sage ich mal so, ablegen und wurde dann im geschlossenen Barkas zurück zum Bahnhof gebracht und bekam dann im Nachhinein Berlin-Verbot, ja, und wurde hier in Weimar auch gleich wieder empfangen, ja, so nach dem Motto, Scheiße, was habt ihr da in Berlin gemacht? Weil das Blöde war ja eigentlich immer in Weimar, da hat Klaus schon recht, das war so ein, für uns so ein großer Playground, ne? Das war so ein riesiger Spielplatz, wo wir mehr oder weniger wirklich machen konnten, was wir wollten. Also wir hatten im Gegensatz auch zu anderen Städten relativ wenig Stress, interessanterweise. Und deswegen war die Verärgerung der Polizei immer besonders groß, weil dann aus Berlin jemand anrief und sagte, hier sind Chaoten, Anarchisten aus Weimar aufgetaucht. Was wissen Sie, Genosse? Und die wussten dann meistens nichts. Was ist das für eine Struktur? Was sind das für Zellen? Wer steckt dahinter? Und so weiter und so weiter. Haben die was mit dem Habermann zu tun? Und hier in Weimar, ja, so stelle ich es mir jedenfalls vor. Mhm. Und man war deswegen auch nicht sehr gut gelaunt über unsere Aktion, weil man eben einfach so, sagen wir mal, Daily Business hatte. Und jetzt kamen diese bekloppten Punks da und machten irgendwie Stress.
0: Hat sich das irgendwie weiter ausgewirkt auf dem Playground in Weimar oder gar nicht?
1: Es ist auch wieder so ein zweiseitiges Ding. Ne? Also es hat sich schon, ich meine, der ganze Kram war dann irgendwie auch immer so in Anführungszeichen so etwas Stasi durchsetzt, aber ich glaube, wir haben uns auch deshalb nie so eine große Birne gemacht. Es gab dann immer mal so Verdachtsmomente, wo dann Leute ausgeschlossen wurden, so aus der Gesamtgemeinschaft, weil man vermutete, dass sie vielleicht irgendwie, aber im Großen und Ganzen, ich meine, vor dem anderen PCW2, da stand halt wirklich abends der Wartburg mit den Herren drin, die dann halt irgendwie geguckt haben, wer geht da rein, wer geht da raus. Ich glaube, wir haben uns keine große Birne gemacht. Und dass wir uns keine große Birne gemacht haben, ist mir dann quasi auch im Nachhinein erst bewusst geworden. Jetzt sind wir wieder bei deinem Foto, Klaus. Weil Schrammel fragte mich dann irgendwann mal, sag mal, ich weiß nicht, was Schrammel oder was Tobi, ich habe keine Ahnung. Die fragten dann jedenfalls, genau, das war die erste Frage, die war, sag mal, ihr wart da irgendwie unterwegs, es war da immer irgendwie Stasi oder so, und dauernd hat jemand fotografiert. Habt ihr da nicht Panik gehabt? Ja, nee, also wir hatten etliche Leute, die da Fotos gemacht haben, wir haben da nie groß drüber nachgedacht. Und dann noch das andere Ding war ja dann auch noch, das hat dann Schrammel bei dem Plattentext irgendwie so formuliert, irgendwie das Foto, und dann gucken die auch noch in die Kamera, ein Schlag ins Gesicht des Systems. Haben wir nie drüber nachgedacht. Das war nicht unsere Idee eines Schlags ins Gesicht des Systems. Wir dachten, hey, wenn man ein Cover macht, muss man dann natürlich vorne drauf sein. Ja, das war so reiner Ego. Und nachher dachte ich, ja, stimmt, das ist eine scheiß Idee. Man macht irgendwas, was nicht so richtig legal ist, und macht auch noch ein Foto vorne drauf. Das ist eigentlich so ziemlich doof. Aber das Interessante ist ja, dass wir damit durchgekommen sind.
2: Ja. Ja, man muss ja auch sehen, das war ein Teil des Alltags. Ich nehme zum Beispiel dieses Cricket-Spielen da, Idioten-Cricket da auf dem Platz Tempelherrenhaus Wiese im Goethepark. So, da waren wir auch ab und zu mal dabei, und da störten sich die Sonntagsspaziergänger. Am Wochenende störten sich die Sonntagsspaziergänger eigentlich so gut wie gar nicht. Die guckten, kicherten ein bisschen, und jeder machte seine Sache. Und dass sie so ein bisschen anders aussahen, war eine Geschichte, die eine Zeit lang dann irgendwann auch in den Alltag auch von dem kleinen Weimar mehr oder minder so wenn man so will, eingesickert ist. So, wenn ich mich an Kit erinnere, mit seinem humpelnden Gang und seiner Kuhkette und so weiter, das hat mal in den frühen 80ern, drehten sich sonst wie viele Leute um, der ist ja noch bis Mitte, zweite Hälfte 80er so rumgelaufen, irgendwann war er einfach auch ein Teil des alltäglichen Erscheinungsbildes, und die Weimarer Polizei, beziehungsweise auch Hierarchie der Stasi, die sind ja immer nur dann, was wir dann ab und zu, Helfried kann da glaube ich noch genauer was drüber sagen oder auch nicht, richtig aktiv geworden, wenn es irgendwie Stress gegeben hat. Stress im Sinne von Klopperei, zu laut oder. Und ansonsten waren die auch auf eine ganz spießbürgerliche welche Art und Weise, so erkläre ich mir die eine oder andere Beobachtungslücke der Stasi, auch faul. Das heißt, die wollten auch mal bei ein paar Sachen nicht unbedingt wegen jedem Pipi wieder irgendwas machen. Höchstens dann, wenn in der Order natürlich aus Erfurt oder womöglich, was das Oberschlimmste war, aus Berlin kam. Was Helfried auch gerade mit seiner Erfahrung erzählt hat. Wenn dann aus Berlin irgendwen kam, hier sind so ein paar Nasen oder Punks aus Weimar. Das geht überhaupt nicht. Und die haben in Friedrichsfelde da gespielt, da hat es eine Schlägerei gegeben. Und was ist hier los? Wie sind die hier hochgekommen? Und. Dann stellte sich raus, der Pfarrer war Ober-IM, Stasi-Zuträger Nummer 1, dem wir am meisten vertraut hatten. Na toll. Interessanterweise, ich rede von einem Ereignis Mitte Oktober 1986, ist danach relativ, Helfried kann mich korrigieren, wenig passiert. Wir dachten alles sonst was. Es hat diesen Stress bei einem Konzert gegeben. Also die Band Der Rest war zu einem Konzert in Friedrichsfelde, Berlin eingeladen. Ich habe ein paar Fotos wieder mal gemacht. Nicht nur ich, auch Kollegen, Kolleginnen. Wir sind hoch und wieder zurück, ein, zwei Tage später. Und die Woche danach, wir dachten, jetzt kommt Stasi und Polizei und Klärung eines Sachverhaltes. Bei keinem, obwohl wir alle abgelichtet worden sind von irgendwelchen Stasi-Pappnasen da in dieser Kirche und so weiter. Also zumindest, wenn ich mich richtig erinnere, es kam keine Sau. Es hat keiner, aber auch niemand irgendjemand vorgeladen. Es war ziemlich mysteriös, bis uns klar wurde, dass die Stasi das alles super gut im Blick beziehungsweise auch in der Regie, also jetzt in Berlin hatte. Und wir waren halt dann wieder in Weimar und das war's dann halt. Das waren so Momente, wo wir dann, oder ich, zumindest für meine Wahrnehmung, rückblickend mitbekommen habe, dass wir bei ein paar Sachen auch, das ist halt diese Situation im Osten gewesen, nicht nur Weimar, manchmal auch die Stasi völlig überschätzt hatten. Also ein Krake, der wirklich bis ins Kleinste, manchmal stimmte es, manchmal aber auch nicht. Manchmal gab es auch wirklich völlige Banalitäten, die damit zusammenhingen, dass auch ein Stasi-Offizier, Mitarbeiter, IM, irgendwann auch mal keinen Bock hatte zu arbeiten. So banal es klingt, ich will es überhaupt nicht verharmlosen, aber das hat es halt auch gegeben.
0: Also ja, eine Art Glücksspiel teils auch.
1: Nee, es war so checking the front lines, ja. Mhm. Also es gab einfach Sachen, die gingen eben nicht. Ja, diese Sprühaktion zum Beispiel, wo danach alle in den Knast gegangen sind, das ging nicht. Das war aber auch relativ klar, dass das nicht ging. Also mir zumindest, als ich davon gehört habe, wusste ich, jetzt kracht's. Ja, was auch nicht ging, war eben Wehrdienstverweigerung. Das war auch sehr schwierig. Die Leute sind auch in den Knast gegangen. Was auch nicht ging, waren Flugblattaktionen. Die Leute sind auch in den Knast gegangen. Ne? Aber was sehr gut ging, waren eben, was weiß ich, Friedensgottesdienste, Friedensgebete, Spielen bei Werkstätten, bis eben zu Platten machen, bunt rumlaufen, irgendwas. Aber Jena, weil du hier bist, Jena war wesentlich härter. Also Jena war Stasi-mäßig auch wesentlich härter durchgezogen. Ja, Weimar war, glaube ich, auch immer so ein bisschen auf bunt und Multikulti, nannte man damals nicht so bedacht, so die ganzen Touristen kommen. Und weil du hier so Cricket da im Park ansprichst, da kamen natürlich auch immer Touristen aus Japan oder so und haben die komischen bunten Leute fotografiert, die da auf der Wiese stehen und irgendwie und komische Spiele spielen.
0: Ah. Der hat auch Volle schon von erzählt.
1: Ja, das gehört natürlich irgendwie auch dazu.
2: Und dann kamen noch die Gymnasiastengruppen aus der Bundesrepublik.
1: Ja, das
2: Deutschlehrer
1: auch
2: in der Jugendherberge, die es heute auch noch gibt, Ecke Stadtring, Humboldtstraße, dieses große Gebäude, das gab es zu Ostzeiten auch schon. Das sind in der Regel immer dann, wie gesagt, die 11., 12. Klasse Leistungskurs, wie wir ein paar, mit denen kamen wir ins Gespräch, Leistungskurs Literatur. Wenn die das vermeintliche Pech oder Glück, je nachdem, hatten, dass quasi der Lehrer oder die Lehrerin eine absolute Verehrerin von Goethe, Schiller und den Klassikern waren, wurde das halt von Westdeutschland aus organisiert. Die brachten Devisen mit und übernachteten in dieser Jugendherberge und mischten sich dann auch mal unters Volk und guckten sich dieses sozusagen an, wie die Eingeborenen in der Klassikerstadt, die Jüngeren, die Lustigen oder auch die Schwarzen oder die Bunten halt lebten oder auch nicht. Und versuchten auch das eine oder andere Mal mit uns bekamen wir das mit, im Café Risi meistens dann doch ins Gespräch zu kommen, wie schwer wir es denn hier haben in der Diktatur, und guckten einen so mitleidig mit so Katzenaugen, also mein Gott, was sind das für zum Teil auch arme, betropste Typen, was weiß ich, was denen erzählt worden ist, wir essen, es gibt kein Fleisch hier, es gibt kein Klo, das ganze Klischee halt, was wir entweder, wie wir gerade drauf waren, befeuert haben und völlig übertrieben irgendwelchen Lügen, irgendwelchen Mist erzählt haben, und die glaubten uns das auch. Oder eben bei ein paar anderen Sachen, wenn es Leute waren, die einfach nicht doof waren, die einfach auch sich für einen beziehungsweise auch für die Szene vor Ort interessierten, auch was die Subkultur betraf, da gab es auch welche. Dann war das auch das ein oder andere Mal spannend, wenn die zu irgendwelchen Partys mit auftauchten, genau. Aber es war selten.
1: Um dann noch zu ergänzen, also wir hatten die Leute ja tatsächlich auch bei uns im Proberaum. Ja, also unser Schlagzeuger war ja in der Jugendherberge DJ und wir haben uns halt immer einen Spaß draus. Wir hatten zum Beispiel Gruppen der Jungen Union. Die im Westen wahrscheinlich nicht zu einem Punkkonzert gegangen wären, hatten wir bei uns unten im Proberaum. Und wir hatten auch eben so diese Leistungskurse und da war zum Beispiel auch ein Lehrer, den habe ich dann noch den Text vom König aufgeschrieben, weil den wollte er dann mit seinen Gymnasiasten im Leistungskurs durcharbeiten. Wie war dieser Text nochmal? Der König, das war ja genial, schreib mir das nochmal auf. Ja, und solche Sachen gab es auch. Und es gab halt tatsächlich auch dieses Ding, dass Klassenfahrten nach Weimar gemacht wurden, weil man eben wusste, dass es da Punks gibt. Und ich weiß auch noch, wir saßen einmal vor dem Goethehaus mit einem Kasten Bier, weil wir nicht wussten, wo wir hin sollten. Und dann kamen auch etwas punkig aussehende Leute aus dem Westen uns entgegen und sagten auf einmal, es gibt sie also tatsächlich. Ja, so. Und dann haben die uns erzählt, dass ja, es ging darum, wo machen sie jetzt ihre Kursfahrt hin. Und andere waren da und die haben diese Punks aus Weimar getroffen, das war irgendwie super. Und da haben sie gesagt, hey, das ist doch cool, da fahren wir hin. Und sind dann quasi nicht wegen Goethe, sondern eher wegen uns oder wegen beiden nach Weimar gekommen. Also solche Sachen gab es eben auch.
0: Als Abschlussfrage, weil wir ja auch nicht mehr viel Zeit haben, sowohl in der Aufnahme als auch reell. So, ich sitze jetzt hier und habe das alles nicht mitbekommen und finde es trotzdem so mutig und wichtig, das alles nochmal anzuschauen und eben dieses Festival-Schrammel organisiert und die ganzen Plattenreleases und so. Das ist ein Teil von der Geschichte, die damals nicht so öffentlich war, wie sie es heute vielleicht wäre. Wie seht ihr das, wenn ich jetzt darauf so blicke, aber das einfach auch Teil von eurer Geschichte einfach ist?
1: Ich versuch's mal kurz, Klaus, weil für mich war das echt schwer. Ich hatte überhaupt keinen Bock drauf. Du kannst dir das vorstellen. Nee, du kannst dir das noch nicht vorstellen. Wirst es dir irgendwann vorstellen können. Weil du wirst ja dann auf einmal mit deinem 22-, 23-jährigen Ich konfrontiert.
0: Das ist ein Kompliment.
1: Ja, ich wollte mich damit nicht auseinandersetzen, ich wollte über die Zeit nicht reden. Ich habe da auch sehr lange einen Deckel drauf gehalten, weil ich auch gemerkt habe, ich muss mich dann im Nachhinein auch wieder mit diesen Texten beschäftigen. Und das ist auch teilweise sehr schmerzhaft, ja, weil ich auch weiß, was da für Emotionen eben dahinter stehen. Ja, also du machst dich ja quasi als Texter, machst du dich ja immer nackig, das ist so. Ja. Und da kommst du natürlich auch wieder so in diese Auslosigkeitsphasen. Was ich aber versuche, immer den jungen Menschen mitzugeben, man hat jetzt im Nachhinein immer so diese DDR-Geheim-Stasi irgendwie was. Es war nicht alles Stasi. Und ich glaube, gerade wie wir die Sachen gemacht haben, merkt man eben, dass uns das relativ wenig interessiert hat. Und es war eigentlich viel mehr möglich, als die Menschen dachten, dass möglich ist. Also die Stasi hat meines Erachtens besonders gut dadurch funktioniert, dass eben alle dachten, ach, es geht sowieso nicht. Und wir haben eben einfach gemacht. Ja, und das ist was ich gerne vermitteln würde. Ja, wir haben Dinge gemacht, die wir meistens nicht konnten. Aber wir haben es trotzdem gemacht. Und von denen es auch hieß, das geht überhaupt nicht. Und wir haben es einfach gemacht. Und das war einfach so das Coole.
2: Ja, geht mir ähnlich, wenn ich mich zurückerinnere, weil ich halte auch wenig davon, jetzt Jüngeren immer so sozusagen die Taschen vollzuhauen, was man für ein Held oder für eine Heldin war und wie schlimm das alles war. Und wir hatten nichts zu essen und was weiß ich, wir konnten irgendwas nicht und bla bla bla. Alles furchtbar, weil das einzige Sinnige ist, wenn ich mich auch zurückerinnere, was ich einfach dann, auch wenn ich gefragt werde, wie jetzt, immer versuche mitzugeben, dass man zu der Zeit etwas gelernt hat, was man heute genauso machen kann, aber heute nicht dazu so gezwungen wird wie damals, mehr oder minder. Das heißt, damals war man so auf sich geworfen, dass man, wenn man da nicht völlig verblödeter bzw. der Verblödung ausgesetzt war und jeden Mist mitmachte, um seine Ruhe zu haben. Also das muss nicht nur spießbürgerliches Leben sein, es kann auch viel, viel fremdbestimmter noch sein. Hat man eine Gegenbewegung und einfach so eine Gegeninitiative, Entgegendruck, eine Energie entwickelt, die um dieser Situation entsprechend zu begegnen oder auch sich selbst ein bestimmtes, einigermaßen in den damaligen Situationen einigermaßen selbstbestimmtes Leben zu führen und nicht so wirklich als völlige Blaupause von irgendetwas, von irgendwelchen Sprüchen daherzukommen. Und das ist so eine Geschichte, die rückblickend bis heute für mich einfach auch als ein bisschen blöd, wenn ich das sage, universell gibt. Das heißt, universell gilt. Das heißt, das kann man auch Leuten aus anderen Generationen so wie schon auch so vermitteln, ohne dass das so ein hohles Selbstego, Selbstdarstellungspathos draus wird. Das meine ich damit gar nicht, sondern es geht eigentlich um nichts anderes, um das, was eigentlich immer sonst interessanterweise nur Künstlern sozusagen zugeschrieben wird, was ich schon immer Käse fand, so, weil, dass man einfach was mit sich selbst entwickelt und was sich und eine eigene Initiative für vieles ergreift. Im besten Falle sogar für alles, aber das kann sehr anstrengend sein. Abzuraten ist davon, immer abzuwarten, bis irgendwas passiert. das passiert meistens nicht und das ist ganz furchtbar. Unter Umständen kann es zumindest werden. So.
0: Das war Ich rede über mein Kaninchen und niemand kann mich aufhalten. Weiterhin zu Wir tanzen im Mikado-Wald, ein Festival, was sich mit Subkultur in Weimar von 1979 bis 1989 beschäftigt. Und dieses findet dann am 2. September-Wochenende statt. Also nicht mehr lange ist es hin. Und da gibt es dann Filme, Ausstellungen und eben auch die Bands, die da auftreten. Klaus Bach haben wir gerade gehört, der macht die Fotoausstellung und hat natürlich eben auch eine große Rolle zu der Zeit gespielt und in der Dokumentation von dem Ganzen. Und außerdem haben wir Helfried Männchen gehört, der war bei Ernstfall und dem Rest. Und darum ging es heute, um diese Gruppe und um den Vertrieb der Platten auch, genauso wie die Cover, die dazu entstanden sind. In 2 Wochen entdecken wir in dieser Sendung wieder weitere Themen dieser Zeit.

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1: Das war die erste Stunde Underground Hour hier bei Radio Lotte Weimar. Und da habt ihr Drum & Bass gehört, alles mit Vinyl aufgelegt, von mir Seitenrausch. Und in der zweiten Stunde geht es weiter mit Drum & Bass.

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0: Alessandro Santini.
1: Das waren sie auch schon wieder hier, die 2 Stunden Underground Hour bei Radio Lotte Weimar. Mein Name ist Andy Köhler und ihr habt Drum & Bass gehört. Alles mit Vinyl aufgelegt von mir, Seitenrausch. Ich hoffe, ihr hattet ein wenig Spaß mit der Musik. Schaltet das nächste Mal wieder ein, wenn es wieder eine Underground Hour hier bei Radio Lotte Weimar zu hören gibt. Kommt gut durch die Nacht, bleibt gesund. Bis zum nächsten Mal. Euer Seitenrausch.

0: Wohl einer der genialsten Songs der Rock- und Metal-Geschichte, das war natürlich Headless Cross aus dem Jahr 1989 im Original von Black Sabbath. Aber das war natürlich nicht die Version von Black Sabbath, sondern von Powerwolf. Und damit seid ihr schon mittendrin in der aktuellen Ausgabe
1: Nightlight,
0: das Rock-, Hard-, Rock- und Metal-Magazin für diese Woche. Und nachdem wir letzte Woche uns schon mal mit ein paar Coverversionen beschäftigt haben, habe ich mir gedacht, und weil das so großen Anklang gefunden hat, machen wir diese Woche nochmal. Ich habe nämlich noch ein paar richtig geile Sachen gefunden. Und eine davon habt ihr gerade schon gehört. Wie gesagt, Powerwolf mit Headless Cross und viele andere Sachen warten hier noch in den kommenden 2 Stunden auf euch. Da sind richtig tolle Geschichten dabei. Ich werde dann auch entsprechend eine Liste mal veröffentlichen, was da alles drin war. Denn es sind eigentlich auch teilweise Bands dabei oder Varianten, Songs von Bands, wo ihr denkt so, naja, das haben die doch garantiert nicht gemacht. Zum Beispiel, hier kommt Alex gleich, aber das ist natürlich dann in der Form nicht von den Toten Hosen, sondern von Callejon, die normalerweise ja ganz andere Musik machen, und direkt anschließend kommen tatsächlich auch noch die Toten Hosen mit einem Coversong von den Ärzten. Also das heißt, in den nächsten 2 Stunden geht's ja richtig ab, Spaß in den Backen. Mein Name ist Volker Schammer und ich wünsche euch 2 richtig schöne rockig-metallische Stunden. Hier sind unsere Coverversion-Specials.

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Das war mal wieder eine der Coverversionen natürlich von Metallica. Sie haben ja in ihrer Karriere schon einige gemacht und dabei richtig erfolgreiche, zum Beispiel Lieder. Whiskey, erfolgreiche, zum Beispiel Lieder.